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6: Ich bin Uli Reitinger. Seit Mitternacht gilt der zweite Tankrabatt in diesem Jahr. Eine für 3 Monate geltende Absenkung der Energiesteuern soll eine Entlastung von 16,7 Cent pro Liter Benzin oder Diesel bringen. Wie vollständig sie an die Verbraucher weitergegeben wird, wird sich in den nächsten Tagen zeigen. Es gibt keine direkte Verpflichtung der Tankstellen, die Preise zu senken. Die Regierung hatte den Tankrabatt wegen der extrem hohen Spritpreise auf den Weg gebracht. Der September war der mit Abstand teuerste Tankmonat bisher. Das hat sich sogar in der Inflation niedergeschlagen. Im September stieg die Inflationsrate auf 3,3%. So hoch war sie seit fast 3 Jahren nicht mehr.
7: Die Lage im Nahen Osten macht sich weiter im Portemonnaie der Menschen bemerkbar. Insgesamt mussten Verbraucher im September für Kraftstoffe und Haushaltsenergie fast 15% mehr zahlen als ein Jahr vorher. Und je länger die Energiepreise hoch sind, umso größer ist das Risiko, dass auch andere Preise steigen. Denn auch Transport und Kühlung von Lebensmitteln wird dadurch teurer. Die Folgen von Hitze und Trockenheit treiben die Preise ebenfalls. Lea Matschulat, Nachrichtenredaktion.
6: Nach dem gewaltsamen Vorfall auf einem Flug von Dubai nach Tel Aviv geht die israelische Regierung von einem versuchten Terroranschlag aus. Israels Verteidigungsminister Israel Katz sprach vom Versuch eines dschihadistischen Anschlags, der nur dank des Mutes israelischer Passagiere vereitelt worden sei. Die Fly-Dubai-Maschine war in Saudi-Arabien notgelandet.
8: Große Erleichterung am Flughafen in Tel Aviv. Die israelischen Passagiere sind zurück. Angehörige schlossen ihre Liebsten nach der Landung einer Ersatzmaschine in die Arme. Nach Angaben von Ministerpräsident Benjamin Netanyahu soll einer der Piloten mit einem Messer auf seinen Kollegen eingestochen haben, als sich die Maschine Israel näherte. Er habe offenbar versucht, das Flugzeug mit den Passagieren zum Absturz zu bringen. Nach israelischer Einschätzung soll es sich bei dem Tatverdächtigen um einen Einzeltäter handeln. Aus Tel Aviv, Sarah Lemmel.
6: Die Bundesregierung teilt ihre geplante Pflegereform wegen Meinungsverschiedenheiten zwischen Union und SPD in 2 Teile auf. Den ersten Schritt brachte das Kabinett gestern auf den Weg. Dabei geht es zunächst darum, akute Finanzprobleme der Pflegeversicherung zu lindern. Für eine 2. größere Strukturreform soll eine Kommission Vorschläge erarbeiten. Dieser 2. Teil soll im kommenden Sommer umgesetzt werden.
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0: Wir verabschieden uns so langsam von den warmen Sommertemperaturen. Der Start in den Oktober ist erstmal ein bisschen kühler. 24 Grad am Donnerstag, 21 Grad am Freitag und ja, so knapp über den 20 Grad bleiben wir auch am Wochenende. Dazu vor allem am Donnerstag viel Regen am Nachmittag und auch am Wochenende immer wieder dicke graue Wolken am Himmel und ein bisschen Regen.
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1: Ich bin Marco Schenk. Schon am vergangenen Freitag gab es ja Streiks bei der AVG rund um Karlsruhe und auch in dieser Woche ruft Verdi zu Streiks auf. Diesmal gehen die Beschäftigten des Verkehrsunternehmens SWEG auf die Straße. Von Mittwoch bis Freitag werden in einigen Städten deswegen überhaupt keine Busse fahren. Betroffen ist vor allem der südbadische Raum, also beispielsweise Kehl, Lahr, Offenburg oder Sinsheim. Neu in dieser Streikrunde ist, dass auch ein paar Züge der SWEG ausfallen werden. Welche da betroffen sind, das lest ihr auf dieneuewelle.de und in der Neue Welle App. 30 Quadratmeter für knappe 600 Euro. So viel zahlen Studenten tatsächlich im Durchschnitt in Karlsruhe. Eine neue Auswertung des Finanzdienstleisters MLP zeigt jetzt aber, dass die Fächerstadt damit noch lange nicht Spitzenreiter in Baden-Württemberg ist. Am teuersten sind die Wohnungen für Studenten in Heidelberg. Dort sind es im Schnitt 700 Euro im Monat. Auf den weiteren Rängen folgen Freiburg, Stuttgart, Konstanz und dann eben Karlsruhe. Günstiger wohnte es sich zum Beispiel in kleineren Unistädten, zum Beispiel in Pforzheim. Hier sind gerade mal rund 450 Euro fällig.
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3: Wir verabschieden uns so langsam von den warmen Sommertemperaturen. Der Start in den Oktober ist erstmal ein bisschen kühler. 24 Grad am Donnerstag, 21 Grad am Freitag und ja, so knapp über den 20 Grad bleiben wir auch am Wochenende. Dazu vor allem am Donnerstag viel Regen am Nachmittag und auch am Wochenende immer wieder dicke graue Wolken am Himmel und ein bisschen Regen.
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6: Ich bin Uli Reitinger. Um Mitternacht ist der zweite Tankrabatt in diesem Jahr in Kraft getreten. Die Energiesteuern werden für 3 Monate abgesenkt. Das soll eine Entlastung von 16,7 Cent pro Liter Benzin oder Diesel bringen. Der Tankrabatt ist um gesenkt. Das soll eine Entlastung von 16,7 Cent pro Liter Benzin oder Diesel bringen. Der Tankrabatt ist um

0: Art stecklicher Anschlag auf eine mit Israelis besetzte Maschine versucht wurde. Es ist der Tapferkeit des Piloten und weiterer Passagiere zu verdanken, dass dieser Absturz in letzter Sekunde verhindert werden konnte.
1: Einer der Piloten hatte mit einem Messer auf seinen Kollegen eingestochen. Er wollte das Flugzeug offenbar zum Absturz bringen. Die israelische Regierung spricht von Terror. Angriffe auf Busfahrer, Zugbegleiter und Rettungskräfte sollen künftig härter bestraft werden. Das sieht ein Gesetzentwurf vor, den das Kabinett beschlossen hat. Wer unser Land am Laufen hält, verdient unseren Schutz, sagt Justizministerin Hubig.
2: Es geht vor allem um Abschreckung und das bedeutet, die Strafen bei solchen Angriffen werden verdoppelt auf 6 Monate Haft. Mindestens. Denn oft geht's nicht nur um Pöbeleien und Spuckattacken. Doch Strafen allein reichen nicht. Genauso wichtig sei Prävention, sagt Hubig. Außerdem will sie auch härter gegen Volksverhetzung vorgehen. Claudia Wächter, Nachrichtenredaktion.
1: Die Arbeitgeber bei Volkswagen haben im Ringen um schärfere Sparmaßnahmen einen Großteil der Tarifverträge gekündigt, darunter auch den wichtigen Manteltarifvertrag. So wollen die Arbeitgeber verschiedene Regelungen in diesen Verträgen verändern, mit Blick auf den aktuellen Kostendruck. Der Manteltarifvertrag beinhaltet grundlegende Regelungen für mehr als 100.000 Beschäftigte, zum Beispiel zur Arbeitszeit und den Urlaubstagen. Die anderen Verträge regeln unter anderem die Eingruppierungen, Zulagen, Zusatzvergütungen und die Ausbildung.
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5: Wir verabschieden uns so langsam von den warmen Sommertemperaturen. Der Start in den Oktober ist erstmal ein bisschen kühler. 24 Grad am Donnerstag, 21 Grad am Freitag und ja, so knapp über den 20 Grad bleiben wir auch am Wochenende. Dazu vor allem am Donnerstag viel Regen am Nachmittag und auch am Wochenende immer wieder dicke graue Wolken am Himmel und ein bisschen Regen.
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1: Ich bin Marco Schenk. Schuld war wohl ein Kurzschluss. Und plötzlich ist für Verena und ihre Familie aus Karlsruhe-Neureuth nichts mehr, wie es mal war. Vor knapp anderthalb Wochen ist im Zimmer ihres Sohnes mitten in der Nacht ein Brand ausgebrochen. Die Bilder hat sie heute noch im Kopf.
2: Ich habe einfach so das Gefühl gehabt, es riecht komisch. Bin da dran aufgewacht und dann losmarschiert durch den Rauch. Kam mir mein Sohn aus dem Schlafzimmer, aus seinem Jugendzimmer entgegen mit Feuer am Fuß. Dann habe ich mit stärkerer Kraft die Türe aufgerissen und dann habe ich nur diese Flammen um sein Bett herum gesehen. Also wirklich, es war schon in vollem Gange. Das ganze Bett war umzingelt.
1: Weil das komplette Obergeschoss jetzt verrußt ist, lebt die fünfköpfige Familie jetzt auf engstem Raum im Erdgeschoss.
2: Wir müssen mit offenen Fenstern schlafen. Jetzt wird es kühler. Wir haben jetzt noch Glück, dass das Wetter mitmacht. So langsam wird es auch in der Familie mental schwierig. Die Große will irgendwann auch mal wieder zurück. Sie sagt, sie kann nicht nur mit Koffern leben. Sie möchte einfach auch mal wieder nach 10 Tagen oder fast 2 Wochen, jetzt will sie einfach mal wieder auch zu Hause sein.
1: Und deswegen muss jetzt ein neues Zuhause her. Meldet euch, falls ihr im Raum Karlsruhe eine Wohnung für die fünfköpfige Familie habt. Alle Infos gibt's auf dieneuewelle.de und in der Neue Welle App. Die Polizeiuniformen in Baden-Württemberg haben sich ja schon öfter verändert. Früher waren sie grün, seit einigen Jahren sind sie jetzt dunkelblau und jetzt gibt's wieder ein Update. Polizisten im Südwesten bekommen jetzt neue Uniformen. Mit dabei sind zum Beispiel lockere Poloshirts. Die sind natürlich deutlich gemütlicher als die bisherigen hellblauen Hemden. Aber die neuen Uniformen bieten auch mehr Schutz, zum Beispiel bei Messerangriffen. Ins Gewebe wurden sogenannte schnitthemmende Elemente eingearbeitet.
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4: Wir verabschieden uns so langsam von den warmen Sommertemperaturen. Der Start in den Oktober ist erstmal ein bisschen kühler. 24 Grad am Donnerstag, 21 Grad am Freitag und ja, so knapp über den 20 Grad bleiben wir auch am Wochenende. Dazu vor allem am Donnerstag viel Regen am Nachmittag und auch am Wochenende immer wieder dicke graue Wolken am Himmel und ein bisschen Regen.
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1: Ich bin Uli Reitinger. Tanken soll ab heute wieder billiger werden. Um Mitternacht trat der zweite Tankrabatt in diesem Jahr in Kraft. Bis Jahresende werden die Energiesteuern auf Benzin und Diesel gesenkt. Unterm Strich soll der Sprit um knapp 17 Cent pro Liter günstiger werden.
2: Tanken ohne Frustattacken, das wünschen sich wohl viele, zumal es im September an der Zapfsäule so teuer war wie nie. Und die Mineralölwirtschaft verspricht, wir geben den Rabatt auch sofort weiter. Die Frage ist allerdings, ob das 1:1 passiert. Viele, auch der ADAC, vermuten, dass wieder einmal ein Teil verpufft. Und Kritiker sagen vom Rabatt würden auch Gutverdiener profitieren. Der sei also ungerecht. Claudia Wächter, Nachrichtenredaktion.
1: Der Chef der Krankenkasse DAK Gesundheit, Andreas Storm, sieht die von der Koalition geplante Anhebung der Pflegebeitragssätze für Kinderlose kritisch. Sein Argument ist der Unterschied der Beitragshöhe von Menschen ohne Kinder im Vergleich zum allgemeinen Beitragssatz für die anderen. Hier komme man verfassungsrechtlich in eine bedenkliche Dimension, sagte Storm der Rheinischen Post. Die Regierung will den Pflegebeitrag für Kinderlose 2027 um 0,3 Prozentpunkte auf 4,5% anheben. Der allgemeine Beitragssatz liegt aktuell bei 3,6%. Das Deutschlandticket kostet ab Januar 66,80 Euro. Das hat der zuständige Koordinierungsrat gestern entschieden. Das Ticket wird demnach knapp 4 Euro teurer im Monat.
3: Mit 9 Euro im Monat hat alles angefangen vor 4 Jahren. Mit dem Billigticket wollte die Ampel damals die hohen Energiepreise auffangen nach dem Beginn des Ukraine-Kriegs. Danach einigten sich Bund und Länder auf einen Monatspreis von 49 Euro. Seitdem ist der Preis immer weiter angestiegen. Der neue Abo-Preis wurde diesmal erstmals mit Hilfe einer Formel berechnet, die sich unter anderem orientiert an den Kosten für Personal und Energie. Thomas Bremser, Nachrichtenredaktion.
1: Die Proteste an französischen Schulen haben an Umfang und Härte zugenommen und gestern zu 625 Festnahmen geführt. Mehr als 115 Polizisten, Lehrer und Schüler wurden verletzt. Dabei habe die Gewalt deutlich zugenommen und es sei zu Zerstörungen in Schulen und zu Brandstiftungen gekommen, heißt es aus dem Innenministerium. Die Proteste an über 350 Schulen richten sich gegen fehlende Mittel, zu wenige Lehrkräfte und heruntergekommene Gebäude.
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5: Wir verabschieden uns so langsam von den warmen Sommertemperaturen. Der Start in den Oktober ist erstmal ein bisschen kühler. 24 Grad am Donnerstag, 21 Grad am Freitag und ja, so knapp über den 20 Grad bleiben wir auch am Wochenende. Dazu vor allem am Donnerstag viel Regen am Nachmittag und auch am Wochenende immer wieder dicke graue Wolken am Himmel und ein bisschen Regen.
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6: Ich bin Marco Schenk. Schon am vergangenen Freitag gab es ja Streiks bei der AVG rund um Karlsruhe und auch in dieser Woche ruft Verdi zu Streiks auf. Diesmal gehen die Beschäftigten des Verkehrsunternehmens SWEG auf die Straße. Von Mittwoch bis Freitag werden in einigen Städten deswegen überhaupt keine Busse fahren. Betroffen ist vor allem der südbadische Raum, also beispielsweise Kehl, Lahr, Offenburg oder Sinsheim. Neu in dieser Streikrunde ist, dass auch ein paar Züge der SWEG ausfallen werden. Welche da betroffen sind, das lest ihr auf dieneuewelle.de und in der Neue Welle App. 30 Quadratmeter für knappe 600 Euro. So viel zahlen Studenten tatsächlich im Durchschnitt in Karlsruhe. Eine neue Auswertung des Finanzdienstleisters MLP zeigt jetzt aber, dass die Fächerstadt damit noch lange nicht Spitzenreiter in Baden-Württemberg ist. Am teuersten sind die Wohnungen für Studenten in Heidelberg. Dort sind es im Schnitt 700 Euro im Monat. Auf den weiteren Rängen folgen Freiburg, Stuttgart, Konstanz und dann eben Karlsruhe. Günstiger wohnte es sich zum Beispiel in kleineren Unistädten, zum Beispiel in Pforzheim. Hier sind gerade mal rund 450 Euro fällig.
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8: Wir verabschieden uns so langsam von den warmen Sommertemperaturen. Der Start in den Oktober ist erstmal ein bisschen kühler. 24 Grad am Donnerstag, 21 Grad am Freitag und ja, so knapp über den 20 Grad bleiben wir auch am Wochenende. Dazu vor allem am Donnerstag viel Regen am Nachmittag und auch am Wochenende immer wieder dicke graue Wolken am Himmel und ein bisschen Regen.
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1: Ich bin Uli Reitinger. Seit Mitternacht gilt der zweite Tankrabatt in diesem Jahr. Eine für 3 Monate geltende Absenkung der Energiesteuern soll eine Entlastung von 16,7 Cent pro Liter Benzin oder Diesel bringen. Wie vollständig sie an die Verbraucher weitergegeben wird, wird sich in den nächsten Tagen zeigen. Die Regierung hatte den Tankrabatt wegen der extrem hohen Spritpreise auf den Weg gebracht. Der September war der mit Abstand teuerste Tankmonat bisher. Das hat sich sogar in der Inflation niedergeschlagen. Im September stieg die Inflationsrate auf 3,3%. So hoch war sie seit fast 3 Jahren nicht mehr.
2: Die Lage im Nahen Osten macht sich weiter im Portemonnaie der Menschen bemerkbar.
1: Abstand teuerste Tankmonat bisher. Das hat sich sogar in der Inflation niedergeschlagen. Im September stieg die Inflationsrate auf 3,3%.

0: mutmaßlich von seinem Kollegen angegriffenen Piloten gewürdigt. Er ist ein wahrer Held, schreibt Netanyahu auf der Plattform X. Trotz schwerer Stichverletzungen habe der indische Flugkapitän Widerstand geleistet, die Cockpit-Tür geöffnet und es Passagieren ermöglicht, den Angreifer zu überwältigen. Damit habe er eine Katastrophe verhindert und die Leben von 174 Menschen gerettet. Zum Sport. Im dritten Anlauf will Neubundestrainer Jürgen Klopp endlich den ersten Sieg einfahren. Die deutsche Fußballnationalmannschaft trifft am Abend in München auf Serbien. Gelingt wieder kein Sieg, wäre Klopp der erste Bundestrainer überhaupt, der keine seiner ersten drei Partien gewinnen konnte.
1: Von Druck ist bei Jürgen Klopp nicht zu spüren. Gut gelaunt präsentiert er sich in München und verweist immer wieder darauf, dass das Team Zeit brauche. Ein neu zusammengestelltes Ballett renne sich schließlich nach 4 Tagen auch noch über den Haufen. Im Tor steht erstmals Bayerns Ersatzkeeper Jonas Urbich. Abwehrspieler Nico Schlotterbeck muss dagegen verletzt abreisen. Gegner Serbien hat die ersten beiden Spiele verloren und wird sich wohl auf die Defensive konzentrieren, ähnlich wie Griechenland. Thomas Bremser, Sportredaktion.
0: Anpfiff ist um 20.45 Uhr, das ZDF überträgt.
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4: Wir verabschieden uns so langsam von den warmen Sommertemperaturen. Der Start in den Oktober ist erstmal ein bisschen kühler. 24 Grad am Donnerstag, 21 Grad am Freitag und ja, so knapp über den 20 Grad bleiben wir auch am Wochenende. Dazu vor allem am Donnerstag viel Regen am Nachmittag und auch am Wochenende immer wieder dicke graue Wolken am Himmel und ein bisschen Regen.
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5: Ah ja, und das Wichtigste ist, ihr seid auch dabei. Nur um das mal einzuordnen, es ist ein Donnerstagmorgen.
6: Sehr schön, Franzi. Mhm. Und man ist das ja gar nicht mehr gewohnt, ne? Bundeskanzler Friedrich Merz hat uns ja so mehr oder weniger durch die Blume mitgeteilt, wir würden alle zu wenig arbeiten,
5: ja.
6: Wir machen alle zu viel Urlaub,
5: ja.
6: Wir sind alle viel zu viel krank.
5: Ja.
6: Jetzt hat er aber mal gelobt.
5: Aha.
6: Ja, und umso überraschender, wen er gelobt hat, das hören wir uns gleich an in 10 Minuten hier bei der Neuen Welle.

0: Das sind genau die richtigen Klänge, um sanft aus den Federn reinzugleiten in diesen neuen Monat, in den neuen Tag. Und zwar mit uns, der Neue Welle Morgen Show.
1: Stimmt, heute ist ja 1. Oktober.
0: Ja.
1: Crazy.
0: Verrückt, ne?
1: Okay, Leute. Bundeskanzler Friedrich Merz, der hat jetzt echt auf den Sack gekriegt. Ja. Ne? Also bei den Landtagswahlen, den letzten, da ist er mit seiner CDU richtig abgeschmiert. Viele haben ja gesagt, er wäre schuld.
0: Ja.
1: Ist auch jetzt nicht so kein großes Wunder, weil er ja auch ein bisschen ausgeteilt hat über
0: so
1: die letzten 2-3 Jahre. Ne? Wir würden zu wenig arbeiten, wir würden zu viel Urlaub machen, wir wären zu oft krank und so weiter. Jetzt hat er aber mal, und das ist, also da habe ich gedacht, hallo, kann er auch.
0: Ja.
1: Jetzt hat er mal gelobt. Ja? Wen Bundeskanzler Friedrich Merz gelobt hat, das hört ihr jetzt.
2: Lehrerinnen und Lehrer sind die wichtigste Berufsgruppe unseres Landes.
0: Oh.
2: Sie sind die wichtigste Berufsgruppe, denn ganz einfach. Und jetzt spreche ich mal nicht als Bundeskanzler, sondern als Vater und Großvater. Wir vertrauen Ihnen das Wertvollste an, was wir haben. Das sind unsere Kinder.
1: Also muss ich ehrlich sagen, hat er mich ein bisschen abgeholt.
0: Mhm.
1: Na, hat er ein paar Sympathiepunkte gesammelt, bei mir zumindest. Ich weiß ja nicht, wie es euch geht.
0: Ja, und Lob wird sowieso immer viel zu wenig verteilt. Deswegen auch fettes Lob und Dankeschön an euch, dass ihr auch heute an diesem Donnerstagmorgen wieder uns eingeschaltet habt.
1: Jawohl.
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6: Ich bin Uli Reitinger. Seit Mitternacht gilt der zweite Tankrabatt in diesem Jahr. Eine für 3 Monate geltende Absenkung der Energiesteuern soll eine Entlastung von 16,7 Cent pro Liter Benzin oder Diesel bringen. Wie vollständig sie an die Verbraucher weitergegeben wird, wird sich in den nächsten Tagen zeigen. Die Regierung hatte den Tankrabatt wegen der extrem hohen Spritpreise auf den Weg gebracht. Der September war der mit Abstand teuerste Tankmonat bisher. Das hat sich sogar in der Inflation niedergeschlagen. Im September stieg die Inflationsrate auf 3,3%. So hoch war sie seit fast 3 Jahren nicht mehr.
7: Die Lage im Nahen Osten macht sich weiter im Portemonnaie der Menschen bemerkbar. Insgesamt mussten Verbraucher im September für Kraftstoffe und Haushaltsenergie fast 15% mehr zahlen als ein Jahr vorher. Und je länger die Energiepreise hoch sind, umso größer ist das Risiko, dass auch andere Preise steigen. Denn auch Transport und Kühlung von Lebensmitteln wird dadurch teurer. Die Folgen von Hitze und Trockenheit treiben die Preise ebenfalls. Lea Matschulat, Nachrichtenredaktion.
6: Nach der Gewalttat auf einem Flug von Dubai nach Tel Aviv hat Israels Ministerpräsident Netanyahu den Mut des mutmaßlich von seinem Kollegen angegriffenen Piloten gewürdigt. Er ist ein wahrer Held, schreibt Netanyahu auf der Plattform X. Trotz schwerer Stichverletzungen habe der indische Flugkapitän Widerstand geleistet, die Cockpit-Tür geöffnet und es Passagieren ermöglicht, den Angreifer zu überwältigen. Damit habe er eine Katastrophe verhindert und die Leben von 174 Menschen gerettet. Zum Sport. Im dritten Anlauf will Neubundestrainer Jürgen Klopp endlich den ersten Sieg einfahren. Die deutsche Fußballnationalmannschaft trifft am Abend in München auf Serbien. Gelingt wieder kein Sieg, wäre Klopp der erste Bundestrainer überhaupt, der keine seiner ersten 3 Partien gewinnen konnte.
8: Von Druck ist bei Jürgen Klopp nicht zu spüren. Gut gelaunt präsentiert er sich in München und verweist immer wieder darauf, dass das Team Zeit brauche. Ein neu zusammengestelltes Ballett renne sich schließlich nach 4 Tagen auch noch über den Haufen. Im Tor steht erstmals Bayerns Ersatzkeeper Jonas Urbich. Abwehrspieler Nico Schlotterbeck muss dagegen verletzt abreisen. Gegner Serbien hat die ersten 2 Spiele verloren und wird sich wohl auf die Defensive konzentrieren, ähnlich wie Griechenland. Thomas Bremser, Sportredaktion.
6: Anpfiff ist um 20.45 Uhr, das ZDF überträgt.
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9: Ihr macht euch heute zum Donnerstag mal auf die Suche nach eurem Regenschirm.
10: Oh.
9: Ja, den haben wir sehr, sehr lange nicht gebraucht. Aber heute brauchen wir den, ja. Es bleibt sehr wolkig, es gibt immer wieder Regen, mal so ein bisschen mehr. Dazu milde Temperaturen, im Moment schon recht mild, 16 Grad, 20 Grad sind heute maximal drin. Ab dem Wochenende wieder mehr Sonnenschein.
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11: 5.33 Uhr haben wir es und Flo hat den ersten Blitzer für diesen Donnerstag gesehen. Birkenfeld Richtung Ersingen, kurz vor der Autobahnbrücke in der 70er-Zone. Da haben sie den Blitzer aufgestellt oder vergessen, ja, wie auch immer. Der steht ja jetzt, ja, der ist wirklich, den haben sie einbetoniert. Der steht schon seit ein paar Tagen da. Ja, wenn ihr auch noch einen Blitzer melden möchtet, macht das gerne über die 0721 20 16 300.
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11: Und fahrt vorsichtig. Auf der A8 haben wir einen Liegenbleiber, ein defektes Fahrzeug Richtung Karlsruhe zwischen Pforzheim West und Karlsbad. Bitte super vorsichtig machen. 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
9: Und wir starten rein in diesen neuen Monat Oktober.
11: Hallöchen.
9: Mit einer neuen Runde Stadtland Quatsch. Oh. Für euch heißt es mit Rätseln und Wachwerden.
11: Ja, im Radio spielen wir gleich mit Benjamin aus Bretten, der heute zum zweiten Mal mit uns zockt.
10: Ja, es macht einfach immer sehr viel Spaß und trainiert das Denkvermögen und das Allgemeinwissen. Und erinnert immer an Kindheitstage, wo man das gespielt hat. Macht einfach Spaß.
11: Ja, dann reisen wir gleich in die Kindheit gemeinsam zurück in 10 Minuten.

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0: für eine coole Nummer,
1: ja,
0: um auch richtig cool reinzustarten in euren Donnerstag. Und wir begleiten euch, die neue Welle hier, 5.45 Uhr.
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1: Endlich ist es wieder soweit. Wir spielen unser Lieblingsspiel und alle können mitmachen. Ihr vorm Radio und einer im Radio. Gleich bekommen wir alle wieder einen Buchstaben, 30 Sekunden Zeit und viele verrückte Kategorien. Wer findet die meisten Wörter, die mit seinem Buchstaben anfangen?
0: Und wir freuen uns jetzt auf Benjamin aus Bretten. Hallöchen.
3: Ja. Hallo zusammen.
1: Ja, Benjamin hat das letzte Mal vor anderthalb Jahren mitgespielt. Was ist in den anderthalb Jahren passiert, Benjamin?
0: Oh.
1: Verliebt, verlobt, verheiratet, ja, geschieden vielleicht auch?
3: Bunte Mischung vom Leben. Alles dabei oder vieles dabei, aber vor allem gesund. Das ist
1: sehr
3: die Hauptsache.
1: Schön. Ja. Du, apropos Gesundheit, falls du den Wochensieg in dieser Woche machst, dann schicken wir dich zu einer wunderbaren Thai-Massage und zwar zu Chiang Mai Thai-Massage in der Karlsruher Oststadt. Und da kannst du dich 60 Minuten durchkneten lassen.
3: Oh, schön. Das tut immer gut.
0: Dazu müsstest du mehr als 9 Punkte machen. Und hier kommt dein Buchstabe.
4: Der Buchstabe des Morgens ist N wie Nora.
1: Stadt.
3: Naumburg.
1: Ein Land.
3: Neuguinea.
1: Ein Brot mit
3: Nutella.
1: Etwas Buntes.
3: Narren.
1: Ein Zootier.
3: Nuri.
1: Ein Körperteil. Du bist so geil.
3: Nacken.
1: Das ist unsexy.
3: Nicht nett.
1: Ein chemisches Element.
3: Natron.
1: Weihnachtsgeschenk. Mann, bist du gut. Aber die 30 Sekunden sind schon vorbei.
3: Nutella.
0: Weihnachtsgeschenk Nutella, ja, geil.
1: Ja, ich sag euch, mein Sohn wird sich freuen. Also dem könntest du das ruhig machen. Ey Leute, Benjamin, du hattest wirklich so schwierige Kategorien und dass dir ein Zootier mit N Nutria eingefallen ist, oder das war ja, also das ist ja irre.
3: Ja, so eine große Bisamratte ist das, glaube ich, so eine spezielle Sorte.
0: Ah ja.
3: Ich sehe sie ab und zu, deswegen aus dem Kopf.
0: Ey, geil. Carsten hat es gerade schon gesagt, Benjamin. Es war eine tolle Runde. Am Ende war die Zeit dann vorbei und du kommst auf Gute. Und da kannst du dir selber auf die Schulter klopfen. Gute 8 Punkte.
1: Geil.
3: Oh, okay.
1: Ja.
3: Ja, doch, kann man lassen.
1: So, ihr könnt auch gerne mal mitspielen über dieneuewelle.de, also die Internetseite. Ist das total einfach.
0: Und dann sind wir gespannt, wie es morgen läuft. 5.45 Uhr hier bei der neuen Welle.

0: Guten Morgen.
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2: Wenn jeder nur das tut, was er muss, dann wird es kalt in unserer Welt. Denn dann bestimmen Regeln das Miteinander. Dann kann man alles einklagen, was andere nicht freiwillig geben. Wollen wir so leben? Ich fürchte immer öfter, dass vieles in unserer Welt in genau diese Richtung weist. Aber Wärme im Miteinander, sie kann nur entstehen, wenn Menschen etwas geben, was sie gerade nicht geben müssen. Wo ein Mensch etwas erhält, worauf er kein Recht hat, aber was er unendlich braucht, da entsteht Leben, Wärme. Aufeinander achten, die Sorgen des anderen sehen, Not abhelfen. Es gibt so vieles, was Wärme schenkt. Unsere Gesellschaft braucht diese Gaben. Sonst werden wir alle erfrieren. Thomas Dietrich, Katholische Kirche.
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3: Mit Tom Keimer, guten Morgen. Neuer Bundestrainer Jürgen Klopp hofft im dritten Anlauf auf einen Sieg. Die deutsche Fußballnationalmannschaft spielt heute Abend in München gegen Serbien. Klopps bisherige Bilanz, ein Unentschieden, eine Niederlage.
4: Von Druck ist bei Jürgen Klopp nicht zu spüren. Gut gelaunt präsentiert er sich in München und verweist immer wieder darauf, dass das Team Zeit brauche. Ein neu zusammengestelltes Ballett renne sich schließlich nach 4 Tagen auch noch über den Haufen. Im Tor steht erstmals Bayerns Ersatzkeeper Jonas Urbich. Abwehrspieler Nico Schlotterbeck muss dagegen verletzt abreisen. Gegner Serbien hat die ersten beiden Spiele verloren und wird sich wohl auf die Defensive konzentrieren.
3: So, neue Welle-Reporter Thomas Bremser. Anpfiff ist um 20.45 Uhr live im ZDF. So, mit dem heutigen 1. Oktober kehrt nicht nur der Tankrabatt zurück. Der neue Monat bringt noch ein paar weitere Änderungen. Zum Beispiel ab dem 15. Oktober das Alkoholverbot auf allen Bahnhöfen. Neue Welle-Reporterin Dea Matschulat.
5: Kein Bier auf dem Bahnsteig und auch keins in der Bahnhofshalle. Das Alkoholverbot soll mehr Sicherheit bringen.

0: Man kann Dinge fermentieren.
1: So, jetzt wollen wir ein richtiges Rezept.
0: Parasol ist ja ein Lamellenpilz, sehr, sehr groß und auch relativ einfach zu identifizieren. Und der wird bei uns traditionell knusprig rausgebacken. Und das ist einfach ganz toll. Also nur mit Mehl ein bisschen gestäubt und dann einfach in tiefem Fett im Endeffekt knusprig ausgebacken. Ist wirklich eine Delikatesse.
1: Ja, und wo wir am besten essbare Pilze im Wald finden können, das erklärt uns ein Pilzberater in einer Stunde um 7.
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4: Ihr habt in den letzten Tagen hoffentlich nochmal ordentlich Sonne getankt. Ab heute ist der Himmel zugezogen. Viele Wolken sind dabei, aus denen kann es dann im Tagesverlauf auch immer wieder regnen. Die Temperaturen durchaus angenehm noch. 20 Grad sind drin, ab dem Wochenende wieder sonniger.
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5: Wir haben es 6:03 und Flo hat einen Blitzer gesehen und hier bei der neuen Welle gemeldet. Birkenfeld Richtung Ersingen, kurz vor der Autobahnbrücke, da wo 70 erlaubt sind. Und wenn ihr auch noch einen Blitzer melden möchtet, macht das gerne. Hm. Über die 0721 20 16 300.
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5: Die Straßen draußen sind frei. Wenn sich das ändert, meldet ihr euch auch gerne. Ansonsten könnt ihr auch immer vor der Fahrt auschecken, wie es gerade steht, auf dieneuewelle.de.
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5: Guten Morgen.
4: Hallöchen am Donnerstag.
5: Sagt mal, Schauspieler Tom Cruise, ne, den kennt ihr als knallharten Actionheld.
4: Ja, aus den ganzen Mission Impossible Filmen.
5: So, jetzt hat er einen neuen Film am Start. Da spielt er einen Ölmilliardär, der eine Katastrophe verursacht hat und dann aber trotzdem nochmal die Welt retten will.
4: Aha.
5: Digger heißt der neue Kinofilm mit Tom Cruise und ob sich der für euch lohnt, das hört ihr in 10 Minuten im Neue Welle Kinotipp.

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0: Gleich geht es weiter mit einem richtigen Kracher-Song von Phil Collins. Don't lose my number. Hier ist die neue Welle. Es ist ein Donnerstag und wir haben 6:11 Uhr.
1: Guten Morgen.
0: Kinofans kommen gerade richtig auf ihre Kosten, denn neben den ganzen neuen Filmen, die anlaufen, gibt es auch einen Film über Linkin Park.
1: Geil.
0: Das ist diese geniale Band. Unshatter heißt das Ding. Darin geht's um die Band und ihre aktuelle Ära. Für Linkin Park-Fans und Musikfans ist das ein Riesending.
1: So, und was sonst heute noch anläuft, das sagt euch jetzt Kollege Ronny.
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3: Mr. President, vor 55 Minuten wurde ich über die Explosion auf unserer Plattform informiert.
4: Als skrupelloser Milliardär kann man schon mal ein bisschen Schaden anrichten.
5: Sie verursacht gewaltige Wasserverdrängung und einen Tsunami.
4: Digger ist eine Satire, auch wenn unsere heutige Realität manchmal erschreckend nah dran ist.
6: Klar schieben Sie die ganze Schuld auf mich.
7: Du hast gerade einen halben Kontinent ertränkt. Was willst du denn machen? Noch einen draufsetzen?
4: Erste Kritiken sind gemischt. Die einen finden das schon ein bisschen nach Oscars schielende Werk anstrengend, die anderen originell.
8: Unser Digger hier hat uns in diese Scheiße geritten und Digger gräbt uns auch wieder raus.
4: Hingucker ist in jedem Fall Tom Cruise, unter der Maske des gealterten Erdöl-Egomanen.
9: Was passiert, wenn ich aufhöre zu bohren? Ihr verhungert, ihr erfriert. Das passiert. Ist mir egal. Na los, Film weiter.
4: Auch ein gespaltenes Echo auslösen könnte Verity, die Verfilmung eines Social-Media-Hype-Romans über das unvollendete Buch einer verunglückten Starschriftstellerin. Gut besetzt mit Anne Hathaway und Dakota Johnson.
10: Wieso schreibt ihre Frau die Reihe nicht selbst zu Ende?
11: Die Ärzte glauben nicht, dass sie jemals wieder sprechen oder laufen wird.
4: Wie schon die Buchvorlage werden wohl auch den Film die einen spannend finden, die anderen eher verstörend brutal und nicht immer wirklich logisch.
12: Die Worte einer Autorin sollten ehrlich sein und blutig und ein bisschen furchteinflößend.
13: Viel Spaß im Kino wünscht euch der Filmpalast am ZKM in Karlsruhe.
14: Die

0: Das ist der gute Start rein in den Donnerstagmorgen. Ihr seid bei der neuen Welle gelandet. Dankeschön.
1: So ist es. Hallo.
0: Und das um 6.16 Uhr.
1: Wissen, was wichtig ist für euren Donnerstag, jetzt im Neuwelle News Update mit Tom.
2: Alkoholverbot in Bahnhöfen, digitales Führungszeugnis und Zeitumstellung. Das sind ja so die wichtigen Stichworte zu allen wichtigen Neuerungen jetzt im Oktober. Habe ich irgendwas vergessen? Ja, irgendwas habe ich da. Tankrabatt!
1: Ja!
2: Wie konnte ich... Ja, wie es aktuell an der Zapfsäule aussieht, erfahrt ihr in 15 Minuten in den Neuwelle News.
1: Euer Donnerstagswetter, angenehm mild, wir haben jetzt schon 16 Grad.
0: Ne? Okay.
1: So viel ist da heute nicht mehr rauszuholen. Allerdings bleibt es heute den ganzen Tag über wolkig, kann immer wieder regnen. Und deswegen auch eine große Bitte von mir an Petrus, bitte mehr Regen als vorhin. Da waren 3 Tropfen auf meiner Autoscheibe vorne und da hat sich der ganze Dreck, der da drauf war, einfach nur so eklig verschmiert. Bitte mehr, damit das Auto auch sauber wird. Danke.
0: So. Das neue Welle-Verkehrsupdate mit einer neuen Blitzermeldung aus der Community. Flo hat's gesehen, der neueste Blitzer steht Birkenfeld Richtung Ersingen, kurz vor der Autobahnbrücke in der 70er-Zone. Dankeschön fürs Melden.
1: Danke.
0: Und dann wünschen wir euch einen schönen Donnerstag.
1: Morgen!
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15: Mit Tom Keimer, guten Morgen. Seit Mitternacht gilt der 2. Tankrabatt in diesem Jahr. Für 3 Monate werden die Energiesteuern auf Benzin und Diesel gesenkt. So soll der Liter um rund 17 Cent billiger werden. Die Bundesregierung hofft, so die rekordhohen Spritpreise für Autofahrer abzumildern. So, und zumindest zum Start scheint es zu klappen. Laut ADAC sind die deutschlandweiten Durchschnittspreise heute Morgen kräftig gesunken. Stellenweise, unter anderem in Stuttgart, gab es E10 für unter 2 Euro den Liter. Noch Anfang der Woche haben wir uns ja gefreut, dass die B36 bei Rheinstetten und Eggenstein-Leopoldshafen wieder frei ist. Doch schon steht die nächste Baustelle an. Die Bundesstraße wird ab heute zwischen Linkenheim-Hochstetten und Graben-Neudorf saniert. Und ab Mitte Oktober bei Durmersheim. Naja, wie es aktuell auf den Straßen der Region aussieht, das sagt euch gleich Carsten im Neue Welle Verkehr.
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16: Der Donnerstag startet heute sehr zugezogen, allerdings recht mild. Wir haben jetzt schon 16 Grad. Also ich bin vorhin aus dem Haus und dachte, huh, naja, eigentlich brauchst du keine Jacke.
17: Ja, ich habe auch gedacht, Mensch, ich hatte es kälter erwartet.
16: Ja, ich auch. 20 Grad sind heute die Top-Werte. Es bleibt also mild, allerdings bleibt es auch zugezogen und kann immer wieder regnen. Die Sonne sehen wir dann vermehrt am Wochenende wieder.
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17: 6.32 Uhr, Ina hat den neuesten Blitzer gesehen und zwar in Fischweier, direkt am Ortseingang aus dem Moosalbtal kommend. 50 sind in diesem Bereich erlaubt und ein weiterer Blitzer steht Birkenfeld Richtung Ersingen, kurz vor der Autobahnbrücke. Hier darf man 70 fahren und wenn ihr noch einen Blitzer melden möchtet, macht das gerne über die 0721 20 16 300.
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17: Ihr ruft uns gerade an hier über diese Nummer, die ich gerade gesagt habe, um uns mitzuteilen, dass es auf der Südtangente und zwar von der Pfalz kommend Richtung Karlsruhe große Probleme gibt an der Abfahrt zum Miro. Das ist hinter der Rheinbrücke die allererste Abfahrt. Da hat auch Felix sich gerade reingemeldet und meinte, da muss es irgendwas geben, was die Autos nicht abfließen lässt. Und deswegen haben wir in diesem Bereich auch heute früh schon einen etwas längeren Stau als sonst. Plant mal bitte 10 Minuten mehr Zeit ein. Ich hoffe, das klärt sich bald. Und behalte das natürlich für euch im Auge und erzähle euch, was da los ist. Ja, und alle Verkehrsmeldungen könnt ihr auch immer checken auf dieneuewelle.de, ist ja klar.
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17: So, rein in den neuen Monat. Ja. Es ist der 1. Oktober und für Autofahrer ist das ja das lang ersehnte Datum, denn heute gilt er. Der Tankrabatt 17 Cent.
16: Ja, aber ich habe heute Morgen ehrlicherweise nichts davon gesehen. Ich bin an 3 Tankstellen auf dem Weg zur Arbeit vorbeigefahren und der Liter Diesel kostet immer noch 2,34 Euro.
17: Frechheit, muss man sagen. Okay, in diesem Monat ändert sich ein bisschen was. Bahnhöfe zum Beispiel, die sollen ein bisschen sicherer für euch werden. Ja. Wir fassen, damit ihr auch wirklich Bescheid wisst und gut durch den Oktober kommt, alle Neuerungen des Monats zusammen. In 10 Minuten.
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0: Das ist der geile 90er-Sound, den ihr auch bekommt. Hier bei der neuen Welle. Ihr startet perfektomat in diesen Donnerstag hier um, was haben wir denn? 6.41 Uhr.
1: So ist es. Schönen guten Morgen. Ja, eine ganz, ganz wichtige Info schon mal vorab.
0: Okay.
1: Samstag ist Feiertag.
0: Stimmt.
1: Das heißt, alle Supermärkte und sonstige Läden haben am 3. Oktober zum Tag der Deutschen Einheit zu.
0: Ach du Scheiße, da wird ja richtig voll am Freitag, ja, wenn ich einkaufen gehe.
1: Dann mach das mal lieber heute.
0: Vielleicht mache ich das heute. Noch mehr spannende Infos, was in diesem Monat sich ändert und auf euch zukommt, hört ihr jetzt von Tom.
2: Ab sofort gilt der Tankrabatt. 3 Monate lang werden die Steuern auf Benzin und Diesel gesenkt, mit dem Ziel, den Liter um rund 17 Cent zu verbilligen. Das passiert auch, allerdings trifft die Ersparnis erst einmal nur die Ölkonzerne. Ob die 17 Cent an die Autofahrer in der Zapfsäule weitergeben, das ist die große Frage. Keine Frage dagegen für Gartenbesitzer. Hecken dürfen jetzt wieder kräftig zurückgeschnitten werden. Mit dem Oktober endet die gesetzliche Schutzfrist für zahlreiche Gehölze. Aus der Natur ins Digitale. Microsoft beendet am 13. Oktober seinen Support für Office LTSC 2021. Das trifft dann unter anderem Word, Excel, Outlook oder PowerPoint. Die laufen auch nach dem Stichtag weiter. Aber Microsoft stellt dann keine automatischen Sicherheitsupdates mehr zur Verfügung und empfiehlt den Wechsel auf aktuellere Office-Versionen. Digitaler, auch die Vorsorge, zum Beispiel Patientenverfügungen, könnt ihr ab sofort beim zentralen Vorsorgeregister auch digital hinterlegen. Das macht es im Fall der Fälle für Ärzte oder Gerichte einfacher, auf euren letzten Willen zurückzugreifen. Und auch das polizeiliche Führungszeugnis gibt's jetzt digital, wenn ihr es zur Vorlage beim Arbeitgeber oder einer ehrenamtlichen Tätigkeit braucht. Voraussetzung für das Führungszeugnis im PDF-Format ist ein sogenanntes Bund-ID-Konto. Das könnt ihr euch kostenlos beim Start, also unter bund.de, einrichten. Auch bei der Deutschen Bahn bringt der Oktober Neuerungen. Das Alkoholverbot soll bis zum 15. dieses Monats auf alle rund 5.400 Bahnhöfe in Deutschland ausgeweitet werden. Kein Bier mehr auf dem Bahnsteig, aber im Zug, da dürft ihr noch trinken. Und nicht vergessen, am letzten Sonntag im Oktober endet die Sommerzeit. In der Nacht zum 25. werden die Uhren um eine Stunde zurückgestellt.
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0: Ganz entspannt starten wir diesen Donnerstag.
1: Ach ja.
0: Bloß nicht hetzen lassen. Mm-mm. Wir haben 6 Uhr und 46 Minuten. Guten Morgen.
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4: Ist so.
3: Ihr meldet euch dazu bei uns an auf dieneuewelle.de und sagt uns, was ihr braucht, um wirklich glücklich zu sein. Und dann heißt es, die Neue Welle Morgenshow einschalten. 7.07 Uhr, da kümmern wir uns um euch.
0: Gestern hatten wir einen super emotionalen Fall. Da haben wir eine Wohnung gesucht und zwar für Verena. Denn bis vor kurzem hatte Verena aus Karlsruhe an Neureuth eigentlich alles, ne?
3: Ja.
0: Die hat einen süßen Hund, 3 gesunde Kinder, tollen Ehemann, ja. Doppelhaushälfte. Bis zu einem verhängnisvollen Brand bei ihr zu Hause.
5: Ich hatte das Glück, dass wir tatsächlich aufgewacht sind um 3, habe ich gedacht, es ist so stechenden Augen, es brennt. Und dann habe ich irgendwie gemerkt, das Licht geht nicht mehr an, es war auch schon alles verraucht, oben im Dachgeschoss. Dann bin ich tatsächlich runter ins erste Stockwerk und dann ist mir mein Sohn entgegengekommen, der hat schon gebrannt am Fuß und am Oberschenkel.
0: Oh Mann, oh Mann.
3: Das ist so crazy.
0: Das Wichtigste zuerst, niemand ist lebensgefährlich verletzt worden bei diesem Brand. Auch Hund geht's gut, Verenas Familie ist bis auf einen Riesenschreck heil davon rausgekommen.
3: Das Problem allerdings, dass die ganze Familie noch in dieser Brandruine wohnt. Und genau das war das Problem. Verena und ihre Familie suchen jetzt eine neue Wohnung und wir haben gesagt, gemeinsam mit der Neue Welle Community, wir kümmern uns drum und die Resonanz von euch, Freunde, der hat uns einfach umgehauen.
0: Das ist crazy, wirklich.
6: Ja, ich habe heute Morgen euer Sender angehört und ab 1.12. wird meine Wohnung, eine schöne 4-Zimmer-Wohnung, frei.
7: Meine Mieterin ist ausgezogen und ab 1. ist die frei. Das sind 100 Quadratmeter. Es ist auch ganz frisch der Maler drin gewesen.
8: Hallo ihr Lieben, ich habe von Verenas Wunsch gehört, heute Morgen im Radio und habe gerade eine Wohnung angezeigt bekommen, von der ich dachte, vielleicht passt es ja.
3: So, und dank euch haben wir nicht nur eine Wohnung gefunden.
0: Nein!
3: Sondern eine ganze Latte an Wohnungen und Häuser angeboten. Und da kann sich Verena jetzt was aussuchen.
5: Ja, ich bin voller Emotionen. Ich habe schon wieder geplärrt wie so ein Heulsuse. Also es ist einfach, wenn man sich nicht mehr so, ich kam mir so alleine vor die ersten Tage danach. Es kam die ersten Tage nichts, kein Gutachter, kein nichts. Wir saßen einfach seit dieser Nacht einfach ein paar Tage da und es war nichts. Man hat sich einfach so alleine gefühlt. Und jetzt hat man so das Gefühl, ja, halbes Leid geteilt. Das Leid so ein bisschen. Ja, also man fühlt sich einfach nicht mehr so alleine.
0: So, Verena aus Karlsruhe-Neureuth konnten wir helfen und euch helfen wir als nächstes. Sagt uns bitte, womit wir euch glücklich machen können. Das müssen wir schon wissen. Das ist die Aufgabe, die ihr bitte macht. Auf dieneuewelle.de klicken, kurz uns schreiben. Und heute um 7.07 Uhr, da müssen wir Fabian aus Karlsruhe helfen. Denn Achtung, der heiratet bald und für seine Hochzeit ist ihm was abgehauen.
3: Oha.
0: Ja, der vermisst was. Wir alle müssen zusammen gucken, was das ist, um 7.07 Uhr hier bei der Neuen Welle.

0: Geiler 80er-Sound hier bei der neuen Welle. Es ist mega genial, dass ihr wieder mit uns in diesen Donnerstag startet.
1: Danke.
0: Wir haben es kurz vor 7.
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0: Das sind die 90er, das ist Natalie Imbruglia und sie ist nicht nur Sängerin, sondern damals auch eine angesagte Schauspielerin gewesen. Auch wieder so eine junge Dame mit Talent gesegnet, möchte ich sagen.
3: Und obendrauf bekommt ihr so eine richtig schöne, warme Herbstnummer. Teddy Swims, der geht einfach runter wie der erste Kaffee am Morgen. Für euch hier bei der neuen Welle, wenn ihr dran seid.
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17: Mit Tom Keimer. Guten Morgen. Tanken soll ab heute billiger werden. Um Mitternacht ist der Tankrabatt in Kraft getreten. Bis Ende des Jahres senkt die Bundesregierung Steuern auf Benzin und Diesel. So soll ein Liter und rund 17 Cent weniger kosten. Neue Welle-Reporterin Claudia Wächter.
18: Tanken ohne Frustattacken, das wünschen sich wohl viele. Zumal es im September an der Zapfsäule so teuer war wie nie. Und die Mineralölwirtschaft verspricht, wir geben den Rabatt auch sofort weiter. Die Frage ist allerdings, ob das 1:1 passiert. Viele, auch der ADAC, vermuten, dass wieder einmal ein Teil verpufft. Und Kritiker sagen vom Rabatt würden auch Gutverdiener profitieren. Der sei also ungerecht.
17: Nach dem Gewaltvorfall im Cockpit einer Fly-Dubai-Maschine geht die israelische Regierung von einem versuchten Terrorattentat aus. Demnach stach einer der Piloten mit einem Messer auf seine Kollegen ein. Israels Verteidigungsminister Katz sprach von einem dschihadistischen Anschlag, der nur dank des Mutes israelischer Passagiere vereitelt worden sei. Gefeiert wird aber auch und vor allem der indische Flugkapitän, der das Flugzeug trotz schwerer Stichverletzungen sicher landen konnte. Indiens Premier Modi nannte ihn auf X einen Helden. Ja, es ist 1. Oktober, es ist Herbst, es ist Pilzezeit.
1: In einem Ahornwald werden Sie niemals Speisepilze finden.
17: Aha, also soweit der Karlsruher Pilzberater Dr. Markus Scholler. Gut, Ahornwald ist kein guter Ort für essbare Pilze, wo aber dann?
1: Wenn Sie in Rotbuchen, in Hainbuchen, in Tannen, in Fichtenwälder, auch unter Linden, unter Eichen suchen, dann werden Sie sicherlich auch was finden.
17: Okay, es gibt aber natürlich auch viele giftige Pilze, die den essbaren zum Verwechseln ähnlich sehen. 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
20: Der Himmel heute an diesem Donnerstag ist weitestgehend zugezogen. Da sind viele Wolken mit dabei. Zwischendrin auch immer mal wieder Regen in Richtung Abend. Auch lang anhaltender Regen. Dann ist auch so ein bisschen Wind dabei. Und vereinzelt auch ein paar Gewitter bei maximal 20 Grad.
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21: 7:02, ein Blitzer steht Fischweier am Ortseingang von Moosalbtal kommend und zwischen Birkenfeld und Ersingen kurz vor der Autobahnbrücke in der 70er-Zone.

0: bei Tom gerade in den Nachrichten gehört. Ich habe mal nachgeschaut, wie sich die Tankstellenpreise entwickeln. Zum Beispiel in Bruchsal an der BFT-Tanke. Hamburger Straße kostet der Liter Diesel aktuell 2,13 Euro.
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0: 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Das ist die Mission für diesen Herbst gemeinsam mit euch. Und Fabian aus Karlsruhe, der hat sich bei uns gemeldet auf dieneuewelle.de. Für seine Hochzeit, da ist ihm jemand abgehauen.
2: Oha.
0: Wer? Das hören wir uns gleich an, nach einem Song hier bei der Neuen Welle.

0: entspannter Start in diesen Donnerstagmorgen. Die neue Welle ist hier um Wunscherfüllerzeit. 7.07 Uhr.
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0: Und bei uns ist jetzt Fabian aus Karlsruhe.
3: Ja, es geht darum, dass wir mittlerweile sind es nicht mal mehr Monate, eher ein paar Tagen heiraten. Wir sind bei der Eventmühle Kraichgau und ja, wir haben einen Freund, der für uns auch den DJ spielen wollte und der hat uns jetzt leider kurzfristig absagen müssen.
2: Oh nein.
3: Aus persönlichen Gründen.
2: Das heißt, du suchst einen DJ für deine Hochzeit?
3: Genau, ja.
2: Und zwar schon am 9. Oktober 2026.
3: Ja,
2: in ein paar Tagen.
3: Ist nicht mehr lange hin.
4: Ich habe selber geheiratet und ich weiß, wie viel vor so einer Hochzeit alles noch zu erledigen ist.
2: Ja.
4: Und da ist man ja eigentlich froh, wenn solche Dinge aus dem

0: Kopf raus sind und dann musst du irgendwie alles umwerfen. Wie geht's dir und deiner zukünftigen jetzt eben in diesem Moment, wo eben euer Hochzeits-DJ noch fehlt, Fabian?
1: Ja, ist schon bereitet schon schlaflose Nächte, sag ich mal.
2: Oh Mann, ey. Ja, und ein DJ ist wichtig, ne?
0: Ja.
2: Also ich meine, weil am Ende, klar, es geht erstmal um das Paar und dann gibt's ein bisschen Romantel, Bussel, Bussel, willst du, ja, ja, ja. Aber dann will man ja auch die Kuh vom Eis ziehen, oder?
0: Eben.
2: Dann muss es scheppern, Leute. Dann muss die Party losgehen. Oder sehe ich das falsch, Fabian?
1: Nee, vollkommen richtig.
2: Okay, Freunde, ey, aber ganz ehrlich, ich habe ja hier so ein Knöpfchen, ne? Und ich drück da jetzt auch mal drauf.
3: Egal was, wir machen das.
2: Ich sag das jetzt mal so, dass wir das machen, aber ich weiß noch nicht, ob wir es wirklich auch hinkriegen.
0: Also, ja. Carsten sagt, wir machen das, aber wir wissen noch eigentlich noch gar nicht so richtig wie.
2: Nee, das ist jetzt eine Challenge, die akzeptieren wir als neue Welle, dir da einen richtig geilen Hochzeits-DJ oder eine DJ dahinzustellen. Dann würde ich sagen, Fabian, wenn es okay ist, dann lass uns morgen um die gleiche Zeit nochmal telefonieren und dann haben wir irgendwie jetzt 24 Stunden Zeit, dir den Wunsch zu erfüllen, mal gucken, ob wir es hinkriegen.
1: Das wäre natürlich echt super.
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0: Das ist der perfekte Start rein in den Donnerstag. Hier ist die neue Welle. Dankeschön fürs Einschalten. Und seit Mitternacht, da gilt er.
1: Ja.
0: Der Tankrabatt.
1: Mhm.
0: Ja, wie schon im Sommer auf 3 Monate befristet. Steuern auf Benzin und Diesel werden gesenkt. So soll der Liter für euch rund 17 Cent billiger werden. Aber klappt das auch? Weil der Verband der Ölkonzerne, ja, die sind ja noch nicht reich genug.
1: Nee.
0: Sacken die sich vielleicht die 17 Cent ein?
1: Tja, wie ist es denn heute Morgen? Also ich bin zur Arbeit gefahren und habe von diesem Tankrabatt und von der Vergünstigung nichts gesehen.
0: Wie teuer war er, der Liter Diesel?
1: So im Schnitt so 2,30.
0: Okay,
1: ja.
0: Krass.
1: Ja, aber wie ist es bei euch, neue Wellehörer Stefan?
2: Heute Morgen, wo ich zur Arbeit gefahren bin, war der Liter Sprit in Minaschlache Kandel 2,01
0: Euro. Okay.
2: Benzin.
1: Okay.
2: Und in Karlsruhe, wo ich dann mein LKW stehe, habe 2,34 Euro.
0: Boah.
2: Also irgendwas stimmt doch da nicht.
0: Ja, was ist
1: da los?
0: Das ist doch wieder krass, 30 Cent Unterschied pro Liter. Überleg mal, was du da mehr zahlst, wenn du an der falschen Tanke abbiegst. Nur mal so als Hinweis, also erstmal danke Stefan, dass du angerufen hast, ja, hier über die neue Welle. Aber als Hinweis kann ich euch mitgeben, ihr könnt eure Tankrechnungen auch bei uns einreichen. Das können wir auch zahlen auf www.dieneuewelle.de.
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0: Und unsere Mission jetzt ist es, euch wach zu machen mit der perfekten Musik. Michael Patrick Kelly, Beautiful Madness, hier bei der neuen Welle.

0: die Madonna, die hat's einfach drauf, ne? Und die hat am Wochenende bei den Video Music Awards von MTV, hat die richtig abgesahnt. Ich glaube, 7 Preise hat die mit nach Hause genommen.
1: Die meisten an diesem Abend.
0: Ja, das ist crazy. Ja. Also, wir haben sie gerade gehört, hier zum guten Start in den Donnerstag. Es ist die neue Welle im Radio um 7:45.
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0: Und er hat einfach eine der geilsten Stimmen, Boki von Klogg. Und dazu kommen die auch noch aus unserer Region, aus Rheinland-Pfalz. Was kann es Schöneres geben, als mit diesen Jungs in den Donnerstag zu starten?
1: Und gleich zum Start, nach 7:30 bekommt ihr noch Power von den Black Eyed Peas. Und alle! Uhu. Ja, ja, ihr dürft sehr, sehr gerne mitsingen, wenn ihr denn bei uns bleibt.
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16: 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Es ist 7.30 Uhr. 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
6: Mit Tom Keimer, guten Morgen. Die Neuauflage des Tankrabatts ist gestartet, offenbar mit Erfolg. Laut ADAC sind die bundesweiten Durchschnittspreise für Benzin und Diesel heute Morgen spürbar gesunken. Aber denkt bitte dran, um 12 Uhr mittags dürfen Tankstellen ihre Spritpreise wieder erhöhen. Zum Fußball. Neuer Bundestrainer Jürgen Klopp hofft im dritten Anlauf endlich auf einen Sieg. Deutschland spielt heute Abend in München gegen Serbien. Neue Welle-Reporter Thomas Bremser.
20: Von Druck ist bei Jürgen Klopp nicht zu spüren. Gut gelaunt präsentiert er sich in München und verweist immer wieder darauf, dass das Team Zeit brauche. Ein neu zusammengestelltes Ballett renne sich schließlich nach 4 Tagen auch noch über den Haufen. Im Tor steht erstmals Bayerns Ersatzkeeper Jonas Urbich. Abwehrspieler Nico Schlotterbeck muss dagegen verletzt abreisen. Gegner Serbien hat die ersten beiden Spiele verloren und wird sich wohl auf die Defensive konzentrieren.
6: Anpfiff ist um 20.45 Uhr live im ZDF.
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1: Ich hoffe mal, dass es bei euch vorm Fenster genauso wunderbar schön aussieht wie bei uns hier gerade. Der Himmel brennt, fällt mir dazu ein, wirklich. Wir haben einen fantastischen Sonnenaufgang. Es ist lila, es ist rosa, es ist orange, es ist blau, es ist alles mit dabei. Auch ein paar Wolken. Regen? Nee, der ist noch nicht dabei. Aber der kommt auf jeden Fall im Tagesverlauf heute an diesem Donnerstag bei maximal 20 Grad.
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0: 7.31 Uhr. Denise hat den neuesten Blitzer gesehen an der B10, direkt am Ortseingang Berghausen aus Söllingen kommend. Da stehen sie auf der rechten Seite. Auch in Fischweier am Ortseingang aus Moosalbtal kommend steht ein Blitzer, genau wie Birkenfeld Richtung Ersingen vor der Autobahnbrücke im 70er-Bereich. Alle wählen diese Nummer 0721 2016 300. Macht das auch, wenn ihr noch einen Blitzer gesehen habt.
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0: An der Rheinbrücke gibt's heute Morgen Riesenprobleme, denn zur Abfahrt Miro Südtangente in Karlsruhe, da gibt's offensichtlich Probleme. Der Verkehr fließt nicht ab. Von der Pfalz kommend steht ihr vor der Rheinbrücke schon im Stau. Das sind heute wieder 20 Minuten, die ihr braucht, um da durchzukommen. Und 15 Minuten länger braucht ihr überraschenderweise heute Morgen an der B36. Da haben wir Stau zwischen Grabenneudorf und Hochstetten, eine Baustellenampel, einspurige Verkehrsführung. Da ist eine Menge los und ihr wisst jetzt Bescheid. Alle Verkehrsupdates könnt ihr auch nachlesen auf dieneuewelle.de.
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0: Jeder, aber auch wirklich jeder, der morgens müde ist, schaltet in die Neue Welle Morgenshow ein. Denn nur hier in der Neue Welle Morgenshow gibt es das Gute-Laune-Morgen-Quiz zum Wachrätsel.
1: Und zwar immer 7.40 Uhr stellen wir uns hier gegenseitig 2 Fragen und alle rätseln mit.
0: Jawohl.
1: Heute geht es in meiner Frage um eine Riesenpanne im Weißen Haus, als Donald Trump was unterschrieben hat.
0: Okay. Ich habe eine Sensation. Etwas Neues aus dem Madame Tussauds Wachsfigurenkabinett in Berlin.
1: Aha.
0: Und was das ist, das hört ihr in 10 Minuten.

0: Das ist der großartige Sound für diesen großartigen Start in den Donnerstag. Hier ist die neue Welle. Wir haben 7 Uhr und 39 Minuten.
1: Hey!
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1: So, neuer Monat. Heißt neuer Punktestand, nämlich 0-0.
0: Sehr gut, das ist für mich gut, weil letzten Monat habe ich ja haushoch verloren.
1: Ja, wir spielen in diesem Monat auch wieder für einen guten Zweck. 500 Euro für denjenigen, der die meisten Punkte im Monat sammelt. Und gucken wir mal, wie wir jetzt hier reinstarten in den Oktober.
0: So, mit meiner Frage reisen wir ganz kurz nach Berlin. Vielleicht wart ihr auch schon mal da. Ich habe es auch live gesehen. Madame Tussauds Wachsfigurenkabinett.
1: Kenne ich auch, ja.
0: Musst du dich vorher anmelden, sonst kommst du da nicht rein.
1: Ja.
0: Die haben eine neue Wachsfigur.
1: Mhm.
0: Jetzt möchte ich wissen, welche.
1: Mhm.
0: A. Ein Döner.
1: Ja.
0: Okay.
1: Ja.
0: B. Eine Currywurst. Oder C. Ein Krapfen. Im Rest der Republik als Berliner bekannt.
1: Oh Gott. Wie geil. Wie
0: eins lustig. Davon ist richtig.
1: Ja, ja. Ich überlege gerade, wie das alles aussieht. Also sehen die dann auch aus, wie das zu essen? Oder haben die dann so Augen?
0: Nein, die sehen richtig so, die sind richtig so, ne? So.
1: Döner, Krapfen, was war's in der Mitte?
0: Currywurst.
1: Currywurst, kommt die Currywurst aus Berlin? Oh, schwierig, aber ich bin beim Döner. Ich stelle mir das gerade vor, so, ne, ein lebensgroßer Döner und du machst da einfach mit so einem Dönerspieß ein
0: Foto. Döner?
1: Ich nehme den Döner.
0: Nimmst du Döner?
1: Ja.
0: Und das ist richtig. 1-0 für dich.
1: Geil. Das Weiße Haus hat jetzt ein KI-Abkommen veröffentlicht, ne, wo US-Präsident Donald Trump und die Chefs der größten Tech-Konzerne unterzeichnet haben. Doch beim Unterzeichnen ist was ganz Peinliches passiert. Ich möchte wissen, was.
0: Ist ihm sein Toupet runtergefallen?
1: A. War es ein Rechtschreibfehler?
0: Du meinst, er hat seinen Namen falsch geschrieben?
1: B. Ist es der Stift, der nicht geschrieben hat?
0: Das kann gut sein.
1: Oder ist es C, Donald Trump hat das falsche Dokument unterzeichnet?
0: Das kann auch gut sein. Also
1: eins davon ist richtig.
0: A oder C, der Stift nicht schreiben, ist jetzt weiß ich nicht. Ist jetzt nicht so ein Riesenbrenner, finde ich.
1: Okay.
0: Aber seinen Namen falsch schreiben wäre schon ziemlich lustig. Ich nehme C. Ich nehme C einfach. Doch, ich nehme C. Ich wechsle auf C.
1: Das passt überhaupt nicht zur Erklärung gerade.
0: Ist mir scheißegal, ich nehme trotzdem C.
1: Ja, falsch.
0: Nein.
1: Wärst du mal beim Rechtschreibfehler geblieben?
0: Wirklich? Hat er seinen Namen falsch geschrieben?
1: Er hat nicht seinen Namen falsch geschrieben, aber unten drunter stand Presidents of the United States. Also nicht United States.
0: Ja, das ist der DS.
1: Mhm, richtig. Also es geht um Superintelligenz und dann ist da ein Rechtschreibfehler drin. Wie dumm ist das denn?
0: Morgen geht's schon weiter mit neuen spannenden Fragen. 7.40 Uhr unbedingt einschalten in die Neue Welle Morgenshow.
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0: Das ist der Gute-Laune-Start rein in diesen Donnerstag.
1: Guten Morgen.
0: Die neue Welle hier, 7.46 Uhr.
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0: Und das hat auch Fabian aus Karlsruhe gemacht.
3: Jawohl.
0: Denn er braucht für den schönsten Tag seines Lebens, nämlich seine Hochzeit nächste Woche Samstag, noch etwas ganz Wichtiges. Und es ist nicht die Braut.
4: Ja, wir haben einen Freund, der für uns auch den DJ spielen wollte und der hat uns jetzt leider kurzfristig absagen müssen.
3: Oh nein.
4: Aus persönlichen Gründen.
3: Das heißt, du suchst einen DJ für deine Hochzeit?
4: Genau, ja.
3: Okay, wir haben diese Challenge angenommen. Ja, ich glaube, das ist sauschwer, jemanden zu finden, der Zeit hat.
0: Ja.
3: Das wird ja meistens Jahre vorher schon irgendwie alles gebucht und so weiter. Aber wir wären nicht die neue Welle, wenn wir nicht die neue Welle wären, hätte ich fast gesagt. Wir werden jetzt alle Hebel in Bewegung setzen, um eine Frau oder einen Mann als DJ zu finden, der das auch richtig gut kann.
0: Ja, jetzt stellt euch mal vor, ne, so eine Hochzeit mit Party und Gästen und allem ohne DJ ist halt dann auch keine richtige Hochzeitsparty. Das wäre ein absolutes Fiasko.
3: Ja, und da sind wir jetzt auf die Idee gekommen, sag mal, was ist euch schon mal bei einer Hochzeit passiert? Ja, irgendein Fail oder so, irgendwas, sagt es uns und ruft uns an.
0: Ja, vielleicht ist es ja so der Klassiker, ne? Die Ringe für den Ringtausch sind vergessen worden.
3: Ja, oder sie passen nicht, was auch ziemlich nervig ist beim Aufstecken, wenn du dann merkst, das geht nicht bis ganz nach hinten durch.
0: Ja, oder vielleicht stand sogar schon mal das Brautauto im Stau.
3: Richtig mies. Ey. Eure Hochzeitsfails sammeln wir jetzt über 0721 20 16 300. Ruft uns an!

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20: Mit Tom Keimer. Guten Morgen. Der Tankrabatt ist in Kraft getreten. Seit Mitternacht sind Steuern auf Benzin und Diesel gesenkt für die kommenden 3 Monate, also bis Jahresende. So soll der Liter um rund 17 Cent billiger werden. Die Bundesregierung hofft damit, Autofahrer zu entlasten. Denn tanken war im September so teuer wie noch nie in Deutschland. Die hohen Spritpreise haben auch die Inflation angeheizt. Die stieg im September auf 3,3%. Neue Welle-Reporterin Lea Matschulat.
7: Die Lage im Nahen Osten macht sich weiter im Portemonnaie der Menschen bemerkbar. Insgesamt mussten Verbraucher im September für Kraftstoffe und Haushaltsenergie fast 15% mehr zahlen als ein Jahr vorher. Und je länger die Energiepreise hoch sind, umso größer ist das Risiko, dass auch andere Preise steigen. Denn auch Transport und Kühlung von Lebensmitteln wird dadurch teurer. Die Folgen von Hitze und Trockenheit treiben die Preise ebenfalls.
20: Ja, aber mit dem heutigen 1. Oktober, da kehrt ja nicht nur der Tankrabatt zurück. Der neue Monat bringt noch weitere Änderungen. Zum Beispiel gibt es das polizeiliche Führungszeugnis jetzt auch digital als PDF. Falls ihr es mal zur Vorlage beim Arbeitgeber oder einer ehrenamtlichen Tätigkeit braucht. Außerdem gilt ab dem 15. Oktober das Alkoholverbot auf allen deutschen Bahnhöfen.
7: Kein Bier auf dem Bahnsteig und auch keins in der Bahnhofshalle. Das Alkoholverbot soll mehr Sicherheit bringen. Und sauberer wird es ohne die ganzen leeren Flaschen auch, hofft die Deutsche Bahn. Wer sicher gehen will, dass Ärzte in kritischen Fällen schnell wissen, wie die Behandlung aussehen soll, kann Patientenverfügung und Vorsorgevollmacht nun auch voll lesbar digital hinterlegen. Und wie immer im Oktober, Heckenschneiden ist wieder erlaubt und wir stellen die Uhr um.
20: Ja, eine Stunde zurück. Aber erst am Ende des Monats nochmal zurück zum Tankrabatt. Was ihr zum Start der Entlastung heute wissen solltet, zum Beispiel, wann ist die beste Uhrzeit zum Tanken, haben wir für euch alles aufgedröselt auf dieneuewelle.de und in der Neue Welle App.
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22: Ihr habt hoffentlich in den letzten Tagen ausreichend Sonne getankt, denn da zehren wir heute davon, ja, von den Reserven der Sonne. Heute an diesem Donnerstag viele Wolken dabei. Weitestgehend ist es noch trocken. Umso später der Tag, umso mehr Regen kommt zu euch. Die Temperaturen angenehm mild, bis zu 20 Grad.
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23: 3:08, neuer Blitzer ist reingekommen. Sigi hat's gesehen. In Ettlingen stehen sie an der Goethestraße beidseitig. Und ein Blitzer steht auch an der B10, Ortseingang Berghausen von Söllingen kommend. Habt ihr auch noch einen entdeckt? Dann macht mit über die 0721 20 16 300.
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23: Vorsicht auf der A5 Karlsruhe Richtung Heidelberg zwischen Dreieck Karlsruhe und Karlsruhe Mitte. Ungesicherte Unfallstelle auf der rechten und mittleren Fahrspur. Hier in dem Bereich 21 20 16 300.
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23: Vorsicht auf der A5 Karlsruhe

0: Probleme zur Abfahrt und deswegen hier 20 Minuten Zeitverlust. So, Tankrabatt. Ich habe mal nachgeschaut, wie es aktuell aussieht. Die günstigste Tanke bzw. eine der günstigsten Tanken in Pforzheim, Amselstraße. Da kostet 1,97 der Liter E10
1: wow.
0: In Pforzheim. Okay.
1: Geil.
0: Nun, habt ihr noch einen Blitzer oder irgendwas anderes? Meldet das gerne über die 0721 20 16 300.
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1: Und wir starten rein in diesen neuen Monat Oktober.
0: Hallöchen.
1: Mit einer neuen Runde Stadtland Quatsch. Oh. Für euch heißt es mit Rätseln und Wachwerden.
0: Ja, im Radio spielen wir gleich mit Benjamin aus Bretten, der heute zum zweiten Mal mit uns zockt.
3: Ja, es macht einfach immer sehr viel Spaß und trainiert das Denkvermögen und das Allgemeinwissen. Und erinnert immer an Kindheitstage, wo man das gespielt hat. Macht einfach Spaß.
0: Ja, dann reisen wir gleich in die Kindheit gemeinsam zurück in 10 Minuten.

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0: Gleich bekommt ihr hier so eine richtige Powernummer aus den 80ern von Starship. Die neue Welle ist hier am Donnerstag um 8.11 Uhr.
1: Guten Morgen.
2: Stadt,
3: Land,
4: Quatsch.
1: Endlich ist es wieder soweit. Wir spielen unser Lieblingsspiel und alle können mitmachen. Ihr vorm Radio und einer im Radio. Gleich bekommen wir alle wieder einen Buchstaben, 30 Sekunden Zeit und viele verrückte Kategorien. Wer findet die meisten Wörter, die mit seinem Buchstaben anfangen?
0: Und wir freuen uns jetzt auf Benjamin aus Bretten. Hallöchen.
5: Ja. Hallo zusammen.
1: Ja, Benjamin hat das letzte Mal vor anderthalb Jahren mitgespielt. Was ist in den anderthalb Jahren passiert, Benjamin?
0: Oh.
1: Verliebt, verlobt, verheiratet, ja. Geschieden vielleicht auch?
5: Bunte Mischung vom Leben, alles dabei oder vieles dabei, aber vor allem gesund, das
1: sehr
5: ist die
1: Hauptsache. Schön. Ja. Du, apropos Gesundheit, falls du den Wochensieg in dieser Woche machst, dann schicken wir dich zu einer wunderbaren Thai-Massage und zwar zu Chiang Mai Thai-Massage in der Karlsruher Oststadt und da kannst du dich 60 Minuten durchkneten lassen.
5: Oh, schön, das tut immer gut.
0: Dazu müsstest du mehr als 9 Punkte machen und hier kommt dein Buchstabe.
6: Der Buchstabe des Morgens ist N wie Nora.
1: Stadt.
5: Naumburg.
1: Ein Land.
5: Neuguinea.
1: Ein Brot mit
5: Nutella.
1: Etwas Buntes.
5: Narren.
1: Ein Zootier.
5: Nuri.
1: Ein Körperteil. Du bist so geil.
5: Nacken.
1: Das ist unsexy.
5: Nicht nett.
1: Ein chemisches Element.
5: Natron.
1: Weihnachtsgeschenk. Mann, bist du gut. Aber die 30 Sekunden sind schon vorbei.
0: Weihnachtsgeschenk Nutella.
1: Ja, ja, ich sag euch, mein Sohn wird sich freuen. Also den könntest du das ruhig machen. Ey Leute, Benjamin, du hattest wirklich so schwierige Kategorien und dass dir ein Zootier mit N Nutria eingefallen ist, oder das war ja, also das ist ja irre.
5: Ja, so eine große Bisamratte ist das, glaube ich, so eine spezielle Sorte. Ich sehe sie ab und zu, deswegen aus dem Kopf.
0: Ey, geil. Carsten hat es gerade schon gesagt, Benjamin, es war eine tolle Runde. Am Ende war die Zeit dann vorbei und du kommst auf Gute. Und da kannst du dir selber auf die Schulter klopfen. Gute 8 Punkte.
1: Geil.
5: Oh, okay.
1: Ja,
5: doch, kann man lassen.
1: So, ihr könnt auch gerne mal mitspielen über dieneuewelle.de, also die Internetseite, ist das total einfach.
0: Und dann sind wir gespannt, wie es morgen läuft. 8.10 Uhr hier bei der neuen Welle.

0: Schön, dass wir euch durch diesen doch sehr wolkigen Donnerstag begleiten dürfen. Die neue Welle ist hier um 8.18 Uhr.
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0: Und dann kümmern wir uns drum. Heute Morgen 7.07 Uhr hat sich Fabian aus Karlsruhe gemeldet.
1: Der hat ein richtiges Problem.
0: Ja, denn der heiratet am 9. Oktober.
1: Ja, bis dahin alles gut.
0: Es ist alles organisiert. Der hat eine Frau, der hat eine Location, der hat Partygäste, nur hat er halt noch kein Party-DJ?
1: Ja, der hat ihm abgesagt, kurz jetzt vor der Hochzeit.
0: So, jetzt hat er gesagt, ey, liebe Neue Welle, könnt ihr uns für unseren schönsten Tag im Leben einen Hochzeits-DJ besorgen?
1: Ja, haben wir gesagt. Wir haben uns 24 Stunden Zeit erbeten, rödeln jetzt wie die Weltmeister hier im Hintergrund und reden deswegen heute Morgen auch über Hochzeits-Fails. Ja? Das hat bestimmt einige von euch auch schon erlebt, dass da irgendwas schiefgegangen ist. Ich habe von meinem Kumpel aus Weingarten, aus dem Skiclub, vom Jason, habe ich eine private WhatsApp bekommen, die ich vorlesen darf. Pass auf, er schreibt, hey Carsten, bei meiner ersten Hochzeit 1996, da hatte ich mit J.Hill unterschrieben. Okay. Ne? So wie man das macht auf der Heiratsurkunde. Ne? Dann gab es die Hochzeit, es gab Kirche, Party, 3 Wochen Hochzeitsreise und danach hat sich dann das Rathaus bei mir gemeldet und hat nochmal gesagt, ey, komm bitte zu uns, weil du musst mit dem ganzen Namen unterschreiben, sonst ist die Hochzeit nämlich nicht gültig.
0: Ach, krass.
1: Das heißt, er hatte schon gefeiert, geheiratet und war auf Hochzeitsreise und war eigentlich gar nicht richtig
0: verheiratet.
1: Hat er dann gemacht und somit war die Ehe eigentlich erst 4 Wochen nach dem eigentlichen Termin rechtskräftig.
0: Oh Mann, ey, wir wollen noch mehr solcher verrückten Hochzeitsgeschichten und Fails. Also meldet euch sehr gerne über WhatsApp, ruft an über 0721 20 16 300.
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0: Hallöchen und schön, dass ihr am Start seid. Naja, ist ja nicht selbstverständlich, wir sind im Oktober.
1: Du klangst gerade, als hättest du schon einen kleinen Schnäpperchen genommen.
0: Och,
1: Hallöchen, so klang es gerade.
0: Ja, es ist einfach die gute Laune, die am Start ist und das um kurz vor 8:30.
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0: So, und damit bei euch die gute Laune auch am Start ist, dann spielen wir euch gleich hier Alesso gemeinsam mit Katy Perry.
1: Und dazu haben wir einen Song rausgesucht, auf den viele den ersten Liebeskummer verarbeitet haben.
0: Och ja.
1: No Doubt, Don't Speak. Ich hoffe, ihr seid aktuell glücklich verliebt und genießt dann trotzdem diesen Song, wo es um Herzschmerz geht, in den nächsten 10 Minuten.
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15: Mit Tom Keimer, guten Morgen. Seit Mitternacht gilt der zweite Tankrabatt in diesem Jahr. Für 3 Monate werden die Energiesteuern auf Benzin und Diesel gesenkt. So soll der Liter um rund 17 Cent billiger werden. Die Bundesregierung hofft, so die rekordhohen Spritpreise für Autofahrer abzumildern. Kritikpunkte am Tankrabatt: Ölkonzerne sind nicht verpflichtet, die Steuerersparnis weiterzugeben. Und wenn, werden halt auch Gutverdiener entlastet, die übergroße Autos fahren und Sprit verschleudern. Ja, noch Anfang der Woche haben wir uns gefreut, dass die B36 bei Rheinstetten wieder frei ist. Doch schon steht die nächste Baustelle an. Die Bundesstraße wird ab heute zwischen Linkenheim-Hochstetten und Graben-Neudorf saniert. Ja, das waren jetzt recht straßenlastige Nachrichten. Wie es aktuell da aussieht in der Region, das sagt euch gleich Carsten im Neue Welle Verkehr.
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0: Heute hat es die Sonne echt schwer rauszukommen. Die liegt einfach so ganz gemütlich in ihrem Wolkenbett. Ja, ich glaube, der eine oder andere von euch hätte da auch Bock drauf, einfach irgendwie liegen zu bleiben. Noch ist es trocken, aber umso später der Donnerstag, umso mehr Regen kommt in die Region rein. Die Temperaturen durchaus angenehm, noch 20 Grad. Am Wochenende ist es wieder freundlicher.
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1: 8:31 Uhr, die fesche Fabienne hat einen Blitzer gemeldet und zwar in der Ortsdurchfahrt Nussbaum Richtung Bretten. Achtung, Fabienne sagt, da sind nur 30 erlaubt, beachtet das bitte. Und ein Blitzer steht auch an der A5 Karlsruhe Richtung Baselhöhe, Raststätte Baden-Baden. Wenn ihr auch noch einen melden wollt, macht das bitte über die 0721 20 16 300.
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1: Ein Riesenstau haben wir heute Morgen an der Rheinbrücke von der Pfalz Richtung Karlsruhe. Da steht ihr ab Wörth am Rhein im Stau. Auch die B9 in der Einfädelung Richtung Karlsruhe ist komplett zugestaut. Auch von Hagenbach kommend an der L540. Was ist passiert? In Höhe Miro, da fließt der Verkehr einfach nicht ab. Das ist ja die erste Abfahrt nach der Rheinbrücke. Der Grund ist folgender, denn durch den Tankrabatt sind jetzt ganz viele Laster auf dem Weg zur Miro, um sich den Treibstoff zu holen, damit die Tankstellen günstiger beliefert werden können. Das ist wahrscheinlich heute auch tagsüber der Grund. Das heißt, auch tagsüber werden wir dort wahrscheinlich mit längeren Wartezeiten rechnen müssen. Jetzt aktuell sind es knapp 50 Minuten. 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
1: Ey Leute, tanken ist zurzeit schlimmer als der schlimmste Horrorfilm.
0: Oh,
1: ne?
0: Ja.
1: Preise so astronomisch hoch. Heute soll es ja besser werden. Mm. Da greift der Tankrabatt der Bundesregierung und mit Spannung schauen wir heute Morgen an die Zapfsäulen in der Region.
0: In Landau kostet in der Gillette-Straße der Liter E10 1,93,9. In Bruchsal bei Rossnagel kostet der Liter Diesel für euch 2,16 €. Ja, und in Freudenstadt an der Supermarkt Tanke kostet Super E5 2,09 €.
1: Und denkt dran, ab 12 können die Tanken die Preise dann wieder erhöhen.

0: Auf Knopfdruck gute Laune und Power für euren Donnerstag.
1: Hi, guten Morgen.
0: Einfach, indem ihr die neue Welle einschaltet. Jetzt haben wir es 8.36 Uhr.
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0: Herzschmerz. Aber guter Herzschmerz, weil ist ein schöner Song. No Doubt aus den 90ern, gerade gehört hier bei der Neuen Welle am Donnerstag um 8.40 Uhr.
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3: Das hat auch der Fabian gemacht. Er kommt aus Karlsruhe. Ihm fehlt noch was ganz Wichtiges für den schönsten Tag in seinem Leben.
4: Ja, wir haben einen Freund, der für uns auch den DJ spielen wollte und der hat uns jetzt leider kurzfristig absagen müssen.
3: Oh nein.
4: Aus persönlichen Gründen.
3: Das heißt, du suchst einen DJ für deine Hochzeit.
4: Genau, ja.
0: Tja, und wir haben gesagt, heute Morgen 7.07 Uhr, wir nehmen diese Challenge an.
3: Jawohl, das machen wir.
0: Wir geben uns 24 Stunden, werden jetzt alle Hebel in Bewegung setzen. Hier hinter den Kulissen wird schon telefoniert und rumgeschrieben. Und wir versuchen jetzt für Fabian und seine Verlobte einen Hochzeits-DJ zu finden.
3: Und sind auf folgende Idee gekommen, dass wir auch mal über Hochzeitspannen reden können. Da ist doch bestimmt auf der einen oder anderen Hochzeit, wo ihr mal wart, was passiert. Raphael, er ist von der Hochzeitslocation Eventmühle Kraichgau und er kennt das mit den Pannen auch und hat sich bereit erklärt, mal eine für euch zu verraten.
5: Wir hatten schon ab und zu mal den Fall gehabt, wirklich ein, zwei, dreimal bestimmt. Da wird die Hochzeitsfeier geliefert, ja, und im letzten Moment muss man ja bei uns rechts abbiegen und ich erinnere mich an einen Fall, der Bäckermeister kam angefahren, sein Lehrling hatte irgendwie die Hochzeitstorte auf dem Schoß und im letzten Moment hat er Vollbremsung hingelegt, weil er bei uns rechts abbiegen wollte, ja, und die Torte ist dann an der Windschutzscheibe hängen geblieben.
3: Nein.
5: Komplett. Der kam dann rein, total betröppelt mit dem Malheur. Aber auch das haben wir ausgebadet. Also wirklich, unser Caterer hat sich damals Schlagsahne geschnappt und alles getan, um die Torte wieder zurechtzubiegen. Ja, so Sachen passieren schon mal.
0: Krass. Wollen eure Hochzeitsfails wissen. Ja, was ist bei eurer Hochzeit schiefgelaufen oder da, wo ihr Gast gewesen seid? Erzählt es uns!
3: Ja, komm, gemeinsam können wir jetzt drüber lachen.
0: Über die 0721 2016 300.
3: Und das hier, das ist der Wachmach-Sound, den ihr braucht. Hier bei der Neuen Welle am Donnerstag.

0: geiler Sound. Moves Like Jagger, Maroon 5, damals zusammen mit Christina Aguilera. Ja. Gleich kommt Musik aus Deutschland zu euch, Kamrat und Friends, auch ein cooler Song. Ihr hört die neue Welle im Radio und das um 8.45 Uhr.
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2: Seit Mitternacht gilt der Tankrabatt. Wie schon im Sommer werden auf 3 Monate befristet. Steuern auf Benzin und Diesel gesenkt, so soll der Liter um rund 17 Cent billiger werden. Der Verband der Ölkonzerne hat versichert, dass natürlich die Steuersenkung an der Zapfsäule ankommt. Ja, aber nur wann und in welchem Umfang? Alle Fragen zum Tankrabatt in 15 Minuten in den Neuwelle News.
1: Das Donnerstagswetter, und da dürften sich einige Herbstfans unter euch freuen, wird richtig herbstlich. Heute viele Wolken, ein bisschen Sonne zum Nachmittag hin, mehr und mehr Regen.
0: Ich habe gerade gestern nochmal überlegt, worauf ich mich freue im Herbst. Sauna. Habe ich richtig Bock, macht man relativ selten im Sommer. Erstmal geile Eintöpfe wieder.
1: Und Rotwein.
0: So sieht's aus. Das neue Welle Verkehrsupdate. Wir haben neuen Blitzer reinbekommen. Lasst euch nicht fotografieren. Anton hat's gesehen. In Karlsruhe an der Steinhäuser Straße in Richtung ADAC, direkt am Krankenhaus. Da steht der Blitzer. Und dann haben wir ein riesen Chaos heute Morgen an oder auf der Rheinbrücke. Ja, von der Pfalz in Fahrtrichtung Karlsruhe. Da steht hier über Wörth am Rhein schon im Stau. Wir haben auch Wörth-Dorschberg hier die Abfahrt komplett zugestaut. Von Hagenbach kommt, dauert's länger. An der Miro gibt's Probleme. Da fahren die ganzen Tanklaster, um den günstigen Sprit abzuholen. Und jetzt haben wir auch noch Unfälle in diesem Bereich. Also Leute, wenn ihr Homeoffice machen könnt, macht's.
1: Ja.
0: Das bringt echt nichts, da lang zu fahren. Was bringt, ist das Hören der neuen Welle, denn wir haben die geilste Mucke jetzt mit Kamrat und Friends. Schönen guten Morgen.
1: Guten Morgen.

0: Das ist der gute Start in den Donnerstagmorgen. Es ist die neue Welle im Radio. Gleich geht's weiter mit geiler Mucke von TLC. Das ist eine Damenband gewesen, die sich nach ihren Vornamen benannt haben. Ja, T-Bows, Lisa, Left Eye Lopez und Chili alias TLC. Ja, Waterfalls, coole Nummer, habe ich damals geliebt, ja, liebe ich heute auch noch.
1: So richtig zum Reinlegen und Genießen und dazu ein Mann, ach der einfach, ja, einfach alles abfeiert, wenn es Pop geht. Ach. Newcomer Alex Rowan hat sich in unsere Herzen gespielt, macht er auch gleich bei euch mit Fever Dream hier bei der neuen Welle.
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18: Mit Tom Keimer. Guten Morgen. Tanken soll ab heute billiger werden. Um Mitternacht ist der Tankrabatt in Kraft getreten. Bis Ende des Jahres senkt die Bundesregierung Steuern auf Benzin und Diesel. So soll ein Liter rund 17 Cent weniger kosten. Neue Welle-Reporterin Claudia Wächter.
8: Tanken ohne Frustattacken, das wünschen sich wohl viele, zumal es im September an der Zapfsäule so teuer war wie nie. Und die Mineralölwirtschaft verspricht, wir geben den Rabatt auch sofort weiter. Die Frage ist allerdings, ob das 1:1 passiert. Viele, auch der ADAC, vermuten, dass wieder einmal ein Teil verpufft. Und Kritiker sagen eh, vom Rabatt würden auch Gutverdiener profitieren. Der sei also ungerecht.
18: Nach dem Gewaltvorfall im Cockpit einer Fly-Dubai-Maschine geht die israelische Regierung von einem versuchten Terrorattentat aus. Demnach stach einer der Piloten mit einem Messer auf seine Kollegen ein. Israels Verteidigungsminister Katz sprach von einem dschihadistischen Anschlag, der nur dank des Mutes israelischer Passagiere vereitelt worden sei. Gefeiert wird aber auch der indische Flugkapitän, der das Flugzeug trotz schwerer Stichverletzungen sicher landen konnte. Indiens Premier Modi nannte ihn auf X einen Helden. Es ist der 1. Oktober, der Herbst ist da und damit auch die Pilzsammler. Aber bitte, bitte seid vorsichtig. Viele Giftpilze sehen den Essbaren zum Verwechseln ähnlich.
19: Man muss natürlich da ganz genau wissen, was man da sammeln möchte. Und man sollte im besten Fall natürlich auch die ganzen Verwechslungspartner kennen.
18: So Küchenchef Felix Schneider.
19: Dann gibt's ein paar einfache Pilzregeln, mit denen man, ich sag mal, zumindest sich dann nicht mehr tödlich vergiften kann. Also ich glaube, man ist auf jeden Fall ein bisschen auf der sichereren Seite, wenn wir uns auf die Röhrlinge konzentrieren. Das heißt Pilze, die unter dem Hut einen Schwamm besitzen.
18: Und um ganz sicher zu gehen, dass ihr nichts Giftiges gesammelt habt, da gibt's auch die Pilzberatung am Naturkundemuseum Karlsruhe. Die ist immer montagabends. Oder ihr schaut mal auf die neuewelle.de und in der neuewelle-App. Da gibt's nämlich auch Tipps, wie ihr giftige von essbaren Pilzen unterscheiden könnt.
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21: Der Donnerstag heute aktuell zugezogen. Zwischendrin blinzelt immer mal wieder die Sonne durch. Noch ist es trocken. Später braucht ihr dann aber dringend eine Regenjacke oder auch einen Regenschirm, denn zum Abend hin wird's mehr und mehr Regen. Die Temperaturen angenehm bis zu 20 Grad.
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0: 3 Minuten nach 9, Fez hat einen neuen Blitzer gemeldet. Zwischen Kronau und Kirlach, da steht einer im Wald. Sergio meldet den Blitzer an der A5, kurz vor Karlsruhe Mitte, von Frankfurt kommend. Und in der Ortsdurchfahrt Nussbaum Richtung Bretten 30er-Zone, da stehen sie auch. Habt ihr noch einen Blitzer, den ihr melden möchtet? Macht das gerne über die neue Welle-Hotline 0721 20 16 300.
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0: Ja, eine Menge los immer noch, und zwar an der Südtangente in Karlsruhe beziehungsweise an der Rheinbrücke von der Pfalz kommend. Da gab es ein paar Unfälle. Dann gab es Stau in der Abfahrt Miro, weil alle sich den günstigen Spritter abholen wollten. Fahrt dort bitte immer noch vorsichtig und plant deutlich mehr Zeit ein. Ich schaue mal kurz, das sind immer noch 25 bis 30 Minuten Zeitverlust in diesem Bereich. Und gerade hatte ich einen netten jungen Mann am Telefon, der möchte euch deutlich mehr Zeit ein. Ich schaue mal kurz, das sind immer noch 25 bis 30 Minuten Zeitverlust in diesem Bereich. Und gerade hatte ich einen netten jungen Mann am Telefon,

0: Ist es schon 9.15 Uhr? Ja, verrückt, oder?
1: Ja, das stimmt, Franzi, du hast recht.
0: Ey, schön, dass ihr dabei seid hier bei der neuen Welle am Donnerstag.
1: Hi, guten Morgen.
0: Und ich könnte mir vorstellen, die Fußballfans unter euch freuen sich jetzt schon wie Bolle auf heute Abend.
1: Logisch.
0: Denn Deutschland spielt gegen Serbien 20.45 Uhr in der Nations League. ZDF überträgt das Spiel und zwar aus München. Ja, wir gucken nochmal zurück. Das erste Spiel gegen die Niederlande ist unentschieden ausgegangen.
1: Ja.
0: 1:1. Das letzte Spiel gegen Griechenland haben wir mit 0:1 verloren.
1: Ja, wir warten so ein bisschen auf den ersten Sieg unter Trainer Klopp. Der hat auf der Pressekonferenz wieder alle verzaubert, weil er einfach wieder ein paar Kloppo-Momente hatte. Ja, hören wir noch mal rein, was er da gesagt hat zu den Journalisten.
2: Geduld in dem Prozess bedeutet auch, dass wir Spieler nicht sofort bewerten, sondern dass wir auch da, ihr gebt mir, weiß ich jetzt gar nicht, ich gehe mal davon aus, ein paar Leute zumindest, geben mir noch Zeit, dass ich noch ein bisschen erst entwickeln kann. Die müssen wir den Jungs auch geben. Also der Trainer ist neu und der hat Zeit, aber die Spieler keine mehr. Wie verrückt ist das denn? Dieser Sport funktioniert nur als Mannschaft, über die Mannschaft. Wir müssen die Mannschaft entwickeln.
1: Geil, ja. Hat er wieder gut gesagt. Aber besser war noch der hier, hört mal.
2: Also nochmal, wenn man ein Ballett zusammenstellt, und nicht, dass wir ein Ballett wären, aber wenn man eins zusammenstellt, nach 4 Tagen sollen die auftreten, dann rennen die sich über den Haufen. Ja, das haben wir nicht getan, um es mal klarzustellen, ne? Sondern wir waren noch nicht abgestimmt aufeinander. Dann guckt man sie ein halbes Jahr später an und sagt man... Das ist ja wundervoll. Und das ist natürlich unsere Vorstellung in der Zukunft.
1: Ach, ihr wisst ja, Klopp hat einen Riesenkader. 44 Fußballer sind's insgesamt. Übrigens, Kapitän Kimmich ist abgereist. Mhm. Jetzt trägt Gnabry die Kapitänsbinde. Und ansonsten werden wir heute Abend 9 Spieler auf dem Platz sehen, die bisher noch kein einziges Länderspiel für Deutschland gemacht haben.
0: Wir geben den Jungs Zeit heute Abend 20.45 Uhr im ZDF.
1: Und jetzt geht's weiter mit geiler Mucke bei der neuen Welle. Wir haben Klock Klock rausgesucht und Someone Else.

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16: Vielleicht geht ihr in der Frühstückspause oder Mittagspause mal raus und tankt noch ein paar Sonnenstrahlen, denn zum Nachmittag hin zieht es sich noch mehr zu und dann ist auch einiges an Regen dabei. Das haben wir dem Herbsttief Eva zu verdanken. So, 20 Grad heute maximal. Der Freitagmorgen auch eher trüb, das Wochenende wieder freundlicher.
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17: 9.31 Uhr haben wir es und Dieter hat einen neuen Blitzer reingemeldet. In Bad Schönborn steht ein Blitzer an der Kraichgaustraße, Höhe Haus Nummer 13. Auch Elke meldet einen Blitzer in Gölzhausen an der Gewerbestraße. Und sie stehen zwischen Kronau und Kirlach im Wald versteckt. Habt ihr auch noch einen Blitzer entdeckt? Dann macht mit und warnt alle über die 0721 2016 300. Ist das super easy.
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17: Fahrt vorsichtig an der B10 Südtangente in Karlsruhe, wenn ihr da Richtung Durlach unterwegs seid. Zwischen Rheinbrücke und der Ausfahrt Maximiliansau-Knielingen gibt es Probleme. Da liegen Gegenstände auf der rechten Fahrspur. Macht bitte Vorsicht. 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
16: Es ist ein Donnerstag, ja? Oder wie Carsten immer sagt, der kleine Bruder vom Freitag.
17: Ja, das geht in die richtige Richtung, Freunde.
16: Ja, und wir begleiten euch jetzt hier mit Musik von Die Ärzte bei der Neuen Welle.

0: Gute Laune Mucke für einen hoffentlich guten Donnerstag. Also wir sorgen zumindest dafür.
1: Ja.
0: Die neue Welle ist hier um 9.42 Uhr.
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0: Und das hat heute Morgen um 7.07 Uhr auch Fabian aus Karlsruhe gemacht. Er braucht für den schönsten Tag in seinem Leben, nämlich die Hochzeit, nächste Woche Samstag, noch etwas ganz Wichtiges. Und es ist nicht die Braut.
3: Ja, wir haben einen Freund, der für uns auch den DJ spielen wollte und der hat uns jetzt leider kurzfristig absagen müssen.
1: Nein.
3: Aus persönlichen Gründen.
1: Das heißt, du suchst einen DJ für deine Hochzeit?
3: Genau, ja.
1: Okay, die Challenge haben wir natürlich angenommen, auch wenn es echt fast unmöglich scheint, einen DJ innerhalb einer Woche für eine Hochzeit zu kriegen. Wow. Machen wir morgen 7.07 Uhr, werden wir mal gucken, ob wir es bis dahin geschafft haben und haben uns heute überlegt, wir könnten ja auch mal über Hochzeitspannen reden.
0: Oh ja, ey, vielleicht habt ihr ja selber geheiratet und gedacht, oh scheiße, nee, ey, dass das mir passiert ist. Oder ihr wart bei einer Hochzeit und da ist ein absoluter Fail passiert. Also, Torte war versalzen, Braut kam nicht. Ihr sagt uns Bescheid über die Hochzeitsfails 0721 20 16 300.
1: Elke hat einen sensationellen Hochzeitsfail hier reingeschickt zur neuen Welle. Sie schreibt, bei der Hochzeit meines Neffen. Da waren ein Smoker-Essen bestellt, sehr reichlich gerechnet. Ja, leider hat das Essen trotzdem nicht für alle Gäste gereicht, obwohl sogar noch Gäste aus Krankheitsgründen abgesagt haben. Also, die Gäste, die nichts bekamen, sind dann, Achtung, in die Pizzeria-Straße gegenüber gegangen und haben da gesessen. Richtig mies.
0: Ja.
1: Party war trotzdem super, schreibt sie. Und auch das Brautpaar hat sich immer noch lieb.
0: Ja, das ist doch schön. Habt ihr noch mehr solche Geschichten? Her damit. 0721 20 16 300.
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0: Das ist euer Donnerstag um 9:04.
1: Hi, guten Morgen.
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0: Das ist eine Rockröhre aus den 80ern. Elena Mais wartet hier schon auf euch.
1: Und eines der größten Cover überhaupt, Cyril Stumbling in den nächsten 20 Minuten.
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16: Mit Tom Keimer. Guten Morgen. Der Tankrabatt ist in Kraft getreten. Seit Mitternacht sind Steuern auf Benzin und Diesel gesenkt. Für die kommenden 3 Monate, also bis Jahresende. Und so soll der Liter um rund 17 Cent billiger werden. Die Bundesregierung hofft, damit Autofahrer zu entlasten, denn tanken war im September so teuer wie noch nie in Deutschland. Die hohen Spritpreise haben auch die Inflation angeheizt. Die stieg im vergangenen Monat auf 3,3%. Neue Welle-Reporterin Lea Matschulat.
17: Die Lage im Nahen Osten macht sich weiter im Portemonnaie der Menschen bemerkbar. Insgesamt mussten Verbraucher im September für Kraftstoffe und Haushaltsenergie fast 15% mehr zahlen als ein Jahr vorher. Und je länger die Energiepreise hoch sind, umso größer ist das Risiko, dass auch andere Preise steigen. denn auch Transport und Kühlung von Lebensmitteln wird dadurch teurer. Die Folgen von Hitze und Trockenheit treiben die Preise ebenfalls.
16: Ja, und mit dem heutigen 1. Oktober, da kehrt nicht nur der Tankrabatt zurück, der neue Monat bringt noch weitere Änderungen. Zum Beispiel gibt es das polizeiliche Führungszeugnis jetzt auch digital als PDF, falls ihr es mal zur Vorlage beim Arbeitgeber oder einer ehrenamtlichen Tätigkeit braucht. Außerdem gilt ab dem 15. Oktober ein Alkoholverbot auf allen deutschen Bahnhöfen.
17: Kein Bier auf dem Bahnsteig und auch keins in der Bahnhofshalle. Das Alkoholverbot soll mehr Sicherheit bringen. Und sauberer wird es ohne die ganzen leeren Flaschen auch, hofft die Deutsche Bahn. Wer sicher gehen will, dass Ärzte in kritischen Fällen schnell wissen, wie die Behandlung aussehen soll, kann Patientenverfügung und Vorsorgevollmacht nun auch voll lesbar digital hinterlegen. Und wie immer im Oktober, Heckenschneiden ist wieder erlaubt und wir stellen die Uhr um.
16: Ja, eine Stunde zurück. Ah, nochmal zurück zum Tankrabatt. Was ihr zum Start der Entlastung heute wissen solltet, zum Beispiel, wann die allerbeste Uhrzeit zum Tanken ist, haben wir für euch alles aufgedröselt auf dieneuewelle.de und in der Neue Welle App.
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18: Der Spätsommer, der macht erstmal Pause. Uns erreicht eine Kaltfront. Am Vormittag betrifft es vor allem schon Rheinland-Pfalz mit Regen, während es in Baden dann erst ab dem Mittag nass und ungemütlich wird. Und am Abend sind dann alle dran. Die Temperaturen, die gehen spürbar zurück auf rund 22 Grad maximal. Und der neue Welle-3-Tage-Trend. Der Ausblick aufs Wochenende. Morgen zieht der letzte Regen ab. Dann gibt's einen Mix aus Wolken und Sonne. Am Samstag dann zuerst Nebel, später wieder sonnig und der Sonntag, der wird dann leider schon wieder etwas wechselhaft herbstlicher.
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18: Um 10.03 Uhr und das sind die drei neuesten Blitzer, die ihr uns gemeldet habt in Bad Schönborn an der Greichgaustraße. Vielen Dank an Dieter, B10, Ortseingang Berghausen von Söllingen kommend und in Gölshausen, Gewerbestraße, das meldet uns die Elke. Habt ihr vielleicht auch noch so einen Blitzerkasten gesehen, dann warnt alle unterwegs über 0721 2016 300.
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18: Und die wichtigsten Meldungen an diesem Donnerstagvormittag: A6 Heilbronn Richtung Mannheim zwischen Wiesloch-Rauenberg und dem Kreuz Waldorf. Ein langsam fahrendes Fahrzeug ist unterwegs auf dem Standstreifen. Gefahr durch Reifenteile auf dem rechten Fahrstreifen. Dann A5 Karlsruhe-Frankfurt zwischen Kronau und Waldorf-Wiesloch. 6 Kilometer an der Baustelle, 15 Minuten dauert's länger. Und A8 Richtung Stuttgart zwischen Pforzheim-West und Ost. 7 Kilometer Baustellenstau hier, 25 Minuten mehr Zeit einplanen. Und die letzte Meldung, A61 Ludwigshafen-Hockenheim zwischen Kreuzspeyer und Dreieck-Hockenheim. Hier streckenweise stockender Verkehr. Alle Verkehrsupdates für euch gibt's jederzeit zum Nachlesen in der Neue Welle App und natürlich auch auf dieneuewelle.de. Euch eine gute und vor allem auch sichere Fahrt durch diesen Donnerstag.
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18: Ja, hallo, schönen guten Morgen. Schön, dass ihr eingeschaltet habt. Das Wochenende klopft quasi schon an die Tür. Die Woche ist so gut wie geschafft und wir begleiten euch gleich mit den drei Themen des Tages. Da geht's natürlich auch nochmal um den Tankrabatt, wo ihr wie sparen könnt. Dazu gibt's auch den perfekten Sound.

0: Es ist Donnerstag. Für die einen ja der schönste Tag in der Woche, weil die sagen, hey, morgen ist Freitag. Für andere ist es der schlimmste Tag, weil erst morgen ist Freitag. Hier hört die neue Welle mit den drei Themen des Tages. Ich bin Tom Keimer. Seit Mitternacht gilt der Tankrabatt und zeigt bereits Wirkung. Laut ADAC sind die deutschlandweiten Durchschnittspreise stark gesunken, allerdings regional sehr unterschiedlich. So wurde zum Beispiel Super E10 an den günstigsten Tankstellen für weniger als 2 Euro pro Liter angeboten. Also muss ich jetzt alles stehen und liegen lassen und sofort zur Tanke? Nicht unbedingt. Denn bis zum Mittag kann der Preis wegen der 12-Uhr-Regel ja nicht steigen, nur sinken. Der billigste Zeitpunkt, um zu tanken, ist in der Regel dann am späten Vormittag. Nur allzu knapp vor 12 solltet ihr auch nicht kalkulieren. Falls es großen Andrang gibt und ihr es kurz nach der Mittagsstunde an die Zapfsäule schafft, müsst ihr mit krassen Preissprüngen rechnen. Wer sich das heute ersparen will, der kann auch bis morgen Vormittag warten, rät der ADAC. Den bisher gültigen Mustern folgend, sollte der Sprit dann wieder ähnlich günstig sein wie heute Vormittag. Eine etwas unerwartete Folge des neuen Tankrabatts war heute Morgen auf der B10 Südtangente in Karlsruhe. Da staute es sich in beiden Richtungen vor der Rheinbrücke und zwar jeweils in der Ausfahrt zur Miro. Ganz viele Tanklaster wollten da zur Raffinerie, um den jetzt verbilligten Sprit für die Tankstellen abzuholen. Und das eben mitten im morgendlichen Berufsverkehr. Ja, da ging halt nichts mehr. Und das war ein kurioser und wohl auch gefährlicher Vorfall in einem Cockpit. In einer Fly-Dubai-Maschine soll einer der Piloten mit einem Messer auf seine Kollegen eingestochen haben. Der Angreifer wurde mit Hilfe von Passagieren überwältigt. Aber auch der indische Flugkapitän wird nun als Held gefeiert. Israels Ministerpräsident Netanyahu würdigte den Mut und die Entschlossenheit des Chefpiloten, der trotz schwerer Stichverletzungen Widerstand geleistet und das Flugzeug sicher in Saudi-Arabien gelandet habe. Die Maschine war auf dem Weg von Dubai nach Tel Aviv mit über 170 meist israelischen Passagieren an Bord. Netanyahu sprach deswegen auch von einem versuchten Terroranschlag.
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0: Da ist es auch schon wieder kurz vor 10:30. Schönen Donnerstagvormittag.
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0: Wir haben die Queen der WM-Hymnen, Shakira.

0: wird absolut gigantisch, der offizielle Megatrack zur Fußball-WM und weltweit auch ein Nummer 1-Hit, Die Die. Und obendrauf gibt's noch diesen 90er-Klassiker von Roxette. Fading like a flower.
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0: Packt die Regenschirme ein, ein Islandtief vertreibt heute den Spätsommer. Los geht's schon mit dem Regen in der Pfalz. Ab dem Mittag wird's dann auch in Baden nass und bis zum Abend erwischt der Regen dann alle. Das Ganze bei spürbar kühleren 22 Grad maximal und der neue Welle 3-Tage-Wochenendtrend. Morgen beruhigt sich das Wetter mit einem Mix aus Sonne und Wolken. Der Samstag startet erstmal neblig, wird dann aber richtig freundlich, bevor der Sonntag dann wieder ja, so ein bisschen wechselhafter, herbstlicher wird. Also, wenn ihr was draußen plant, der Samstag wird der schönere Tag.
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0: Vielen Dank, dass ihr uns die Blitzer hier reinmeldet. Um 10.31 Uhr der neueste Blitzer in Bad Schönborn an der Graichgaustraße, gemeldet von Dieter. An der B10 blitzt es heute, Ortseingang Berghausen, Zöllingen kommend. Das meldet uns Denise. Und in Gölzhausen ein Blitzer in der Gewerbestraße. Dankeschön an Elke. Habt ihr auch noch einen gesehen, dann ruft uns an oder schreibt eine WhatsApp. Geht beides über die 0721 2016 300. Merci.
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0: Mit einer neuen Gefahrenmeldung von der A6 Heilbronn Richtung Mannheim zwischen Mannheim-Schwetzingen und dem Kreuz Mannheim. Ein defektes Fahrzeug steht hier auf dem Standstreifen. Fahrt hier also besonders vorsichtig. Dann A5 Karlsruhe Richtung Frankfurt, stockender Verkehr zwischen Gronau und Waldorf-Wiesloch an der Baustelle. Und A8 Richtung Stuttgart zwischen Pforzheim-West und Pforzheim-Ost. Auch hier Baustellenstau und 25 Minuten dauert es hier noch länger. Alle Verkehrsupdates für euch jederzeit in der Neue Welle App und auf dieneuewelle.de. Wir wünschen gute und sichere Fahrt.
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0: Egal ob eine unerwartete Rechnung im Briefkasten, Stress im Alltag oder so ein Projekt, das euch über den Kopf wächst. Die neue Welle macht das für euch. Wir wollen diesen Herbst euch mal richtig schön entlasten und genau da anpacken, wo ihr Hilfe braucht. Sagt uns einfach, was können wir euch abnehmen? Über die neue Welle App oder auch online auf dieneuewelle.de und morgen früh 7.07 Uhr wieder einschalten. Wir schenken euch ein Stück Sorgenfreiheit, weil ihr es verdient habt. Ich bin Benny Rettig und das hier ist WM-Feeling von Shakira. Schönen Donnerstag.

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0: Tja, da sind wir angekommen im Herbstmonat Oktober. Heute ist der 1.10. und dieser Herbst wird für euch der schönste ever. Wir erfüllen eure Wünsche. Sagt uns, was wir tun können für euch, damit ihr glücklich seid, auf www.dieneuewelle.de. Fabian aus Karlsruhe hat sich gemeldet und sich Folgendes von uns gewünscht.
2: Ja, wir haben einen Freund, der für uns auch den DJ spielen wollte und der hat uns jetzt leider kurzfristig absagen müssen.
3: Oh nein.
2: Aus persönlichen Gründen.
3: Das heißt, du suchst einen DJ für deine Hochzeit.
2: Genau, ja.
0: Ja, und wir haben diese Challenge natürlich angenommen und haben jetzt bis morgen früh 7:07 Zeit, einen DJ zu finden für den Fabian. Denn so eine Hochzeit ohne DJ, das wäre ja ein absolutes Fiasko. Raphael von der Hochzeitslocation der Eventmühle Greichgau kennt das auch, dass bei einer Hochzeit einiges schiefgehen kann.
4: Wir hatten schon ab und zu mal den Fall gehabt, wirklich 1, 2, 3 Mal bestimmt. Da wird die Hochzeitsfeier geliefert, ja, und im letzten Moment muss man ja bei uns rechts abbiegen. Und ich erinnere mich an einen Fall, der Bäckermeister kam angefahren, sein Lehrling hatte irgendwie die Hochzeitstorte auf dem Schoß und im letzten Moment hat er Vollbremsung hingelegt, weil er bei uns rechts abbiegen wollte, ja, und die Torte ist dann an der Windschutzscheibe hängen geblieben, komplett. Der kam dann rein, total betröppelt mit dem Malheur, aber auch das haben wir ausgebadet, also wirklich unser Caterer hat sich damals Schlagsahne geschnappt und alles getan, um die Torte wieder zurechtzubiegen. Ja, so Sachen passieren schon mal.
0: Ja, solange die Torte nicht im Gesicht der Braut landet. Wir sammeln eure Hochzeits-Fails. Was ist bei eurer Hochzeit oder auch die des Freundes alles schiefgelaufen? Erzählt es uns mal unter 0721 20 16 300.
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0: Das ist der Donnerstag bei der neuen Welle um kurz vor 11. Vielleicht braucht ja noch jemand einen kurzen Wachmacher. Wir hätten da was.
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0: Ja, haben wir für euch Zeit für den perfekten Beat am Donnerstag? Wir schicken euer Radio direkt in den Overdrive. Die sensationellen Vocals von Norma Jean-Martin gepaart mit den fetten Bässen von Ofenback. Also, diese Hitgarantie gibt's in den nächsten 10 Minuten hier bei uns in voller Länge nach den 11 Uhr News. Und für alle Rockfans haben wir auch noch ein paar coole Gitarren am Start. Von den Red Hot Chili Peppers. Also, einfach dranbleiben.
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11: Mit Tom Keimer, guten Tag. Seit Mitternacht gilt er der zweite Tankrabatt in diesem Jahr. Für 3 Monate werden die Energiesteuern auf Benzin und Diesel gesenkt. So soll der Liter um rund 17 Cent billiger werden. Die Bundesregierung hofft, so rekordhohe Spritpreise für Autofahrer abzumildern. Und zumindest zum Start scheint es ja zu klappen. Laut ADAC sind die deutschlandweiten Durchschnittspreise heute Morgen kräftig gesunken. Stellenweise, unter anderem in Stuttgart, gab es Super E10 für unter 2 Euro den Liter. Die Pflegereform war ja eine ganz schwere Geburt zwischen Union und SPD, aber der Ärger geht weiter. Der Chef der Krankenkasse DAK, Storm, kritisiert die geplante Beitragserhöhung für Kinderlose. Hier komme man verfassungsrechtlich in eine bedenkliche Dimension, sagte er der Rheinischen Post. Die Bundesregierung plant Pflegebeiträge für Versicherte ohne Kinder um 0,3 Punkte auf 4,5% zu erhöhen. Alle anderen zahlen aktuell 3,6%. Die Proteste an französischen Schulen haben an Umfang und Härte zugenommen. Über 600 Menschen wurden festgenommen. 115 Polizisten, Lehrer und Schüler wurden bei den landesweiten Krawallen gestern verletzt. Es sei zu Zerstörungen und Brandstiftungen gekommen, teilte das Innenministerium in Paris mit. Die Proteste richten sich gegen die schlechte Ausstattung französischer Schulen, gegen Lehrermangel und heruntergekommene Gebäude. Jetzt im Herbst, da sprießen wieder die Pilze im Wald und vielleicht geht ihr ja auch mal welche sammeln. Was für Zubereitungsmöglichkeiten gibt's da überhaupt für Speisepilze?
12: Wir haben Dämpfen, wir haben Kochen, wir haben Braten, wir haben Grillen. Man kann Dinge fermentieren.
11: Aha, so Koch und Küchenchef Felix Schneider.
12: Parasol ist ja ein Lamellenpilz, sehr, sehr groß und auch relativ einfach zu identifizieren. Und der wird bei uns traditionell knusprig rausgebacken und das ist einfach ganz toll. Also nur mit Mehl ein bisschen gestäubt und dann einfach in tiefem Fett im Endeffekt knusprig ausgebacken, ist wirklich eine Delikatesse.
11: Ja, das klingt lecker. Aber wo ihr am besten essbare Pilze finden könnt zum Sammeln, das erklärt euch gleich ein echter Pilzberater in einer Stunde um 12.
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0: Der Spätsommer hat die Pausetaste gedrückt. Dafür kommt der Regen zuerst nach Rheinland-Pfalz, später dann auch nach Baden. Und ab dem Mittag wird es dann fast überall mal nass und auch ungemütlich. Temperaturen ja auch spürbar kühler, nur noch 22 maximal. Der neue Welle-3-Tage-Trend mit dem Ausblick aufs Wochenende. Morgen zieht dann der letzte Regen ab. Danach erwartet uns ein Mix aus Wolken und Sonne. Am Samstag bricht die Sonne nach im Nebel dann wieder durch und der Sonntag, der wird dann leider schon wieder ein bisschen wechselhaft herbstlich.
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0: Dankeschön, liebe Community. Ihr meldet uns fleißig eure Blitzer rein und der neueste kommt von Dieter in Bad Schönborn. An der Graichgaustraße steht heute einer. Dann B10, Ortseingang Berghausen von Söllingen kommen, meldet uns Denise und auch ein Autobahnblitzer A5 kurz vor der Ausfahrt Karlsruhe Mitte. Das ist aus Richtung Frankfurt kommend. Sergio hat den gesehen. Und falls ihr auch noch einen entdeckt habt, dann warnt alle unterwegs über 0721 2016. 300.
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0: Hallo auf die Straßen, jetzt die wichtigsten Meldungen für euren Vormittag. A5 Karlsruhe-Heidelberg, Vorsicht, Kreuz Walldorf und Walldorf-Wiesloch. Ein kaputtes Auto steht hier, blockiert die Fahrbahn. Es dauert 20 Minuten länger, stockender Verkehr aktuell in diesem Bereich. A6 Heilbronn-Mannheim zwischen Mannheim-Schwetzingen und Kreuz Mannheim. Auch hier kaputtes Fahrzeug auf dem Standstreifen. Die A8 Richtung Stuttgart zwischen Pforzheim West und Ost, 7 Kilometer Stop and Go, das dauert hier 15 Minuten länger. In der Gegenrichtung von Stuttgart nach Karlsruhe zwischen Pforzheim Süd und Ost, auch hier 4 Kilometer stockend an der Baustelle. Und Vorsicht noch im Kreis Rastatt zwischen Hilperzau und Reichenthal, in beiden Richtungen sind Schafe auf und neben der Fahrbahn, das ist gefährlich, also bitte aufpassen. 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
0: Hallo zusammen, wir beamen euch gleich zurück ins Jahr 2000. Wisst ihr noch, was ihr am 1. Oktober vor genau 26 Jahren gemacht habt? Als das größte Problem hat man ja das Handychaos damals angesehen. Wir haben noch Musik auf CD gebrannt und wir checken gleich mal die absoluten Mega-Hits von damals in unserer Chart-Zeitreise. Also schnallt euch an, die Zeitmaschine, die startet in knapp 10 Minuten hier.

0: Euch einen schönen, entspannten Donnerstagvormittag. Ihr seid bei der neuen Welle. Dankeschön fürs Einschalten. Schlüsselbänder, Plateauschuhe und Handys mit Antenne. Ja, wir schreiben den 1. Oktober 2000. Willkommen bei unserer Chart-Zeitreise. Wir reisen heute genau 26 Jahre zurück in die Zukunft von gestern.
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2: Heute der 1. Oktober 2000.
3: Zwei Tage vor dem 10. Jahrestag der deutschen Einheit laufen die Feiern schon. Die CDU kommt an diesem Sonntag in Berlin zusammen zum 10. Jahrestag des Zusammenschlusses der ostdeutschen Landesverbände mit der Bundes-CDU. Mit dabei Altkanzler Helmut Kohl, und der erinnert in seiner Rede nicht nur an die eigene Rolle, sondern ausdrücklich auch an die Arbeit seiner Vorgänger.
4: Natürlich ist es wahr. Und es ist auch unsere Meinung immer gewesen, dass die deutsche Einheit kein Besitztum einer Partei ist. Sie gehört allen Deutschen.
3: Kohl würdigt dabei unter anderem Willy Brandt und Helmut Schmidt. Brandt habe wichtige Wegmarken gesetzt, Schmidt mit der KSZE einen wichtigen Beitrag geleistet. Am selben Tag geht in Sydney Olympia zu Ende. Die Schlussfeier steigt im Stadium Australia. Für Deutschland bleiben am Ende 56 Medaillen, 13 davon Gold. Und bei uns im Südwesten ist Vasenzeit. An diesem 1. Oktober 2000 läuft das 155. Cannstatter Volksfest.
2: Wir schauen in die Charts. Die Rednecks kennen Platz 1 in Deutschland schon ziemlich gut. Cotton Eye Joe war ganz oben. Auch danach die Ballade Wish You Were Here. 5 Jahre später schaffen es die Schweden jetzt zum 3. Mal mit The Spirit of the Hawk. Und in diesem Song steckt eine echte Geschichte. Gegen Ende hört man Teile der berühmten Rede, die Chief Joseph von den Nez-Perces zugeschrieben wird.
5: My people, some of them have run away to the hills and have no shelter.
2: Ein Vertrag hatte das Land dieses indigenen Volkes im Nordwesten der USA stark verkleinert. Mehrere Gruppen hatten diesen Vertrag nicht akzeptiert. Es flohen rund 800 Männer, Frauen und Kinder monatelang vor der US-Armee. Ihr Ziel war Kanada. Am 5. Oktober 1877 legt Chief Joseph schließlich seine Waffen nieder und erklärt, dass er nicht mehr weiterkämpfen werde. Und genau aus diesem historischen Moment greift The Spirit of the Hawk mehrere Sätze auf. Auf Platz 1 der deutschen Singlecharts am 1. Oktober 2000 die Rednecks mit Spirit of the Hawk.
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0: Aufatmen an der Zapfsäule. Seit Mitternacht gilt ja wieder der Tankrabatt. Und an vielen Tankstellen, da purzeln bereits die Preise rund 17 Cent weniger pro Liter. Das macht eben mal 8 Euro Ersparnis bei einer Tankfüllung. Vielleicht habt ihr unterwegs ja auch noch einen Tipp, wo man heute günstig tanken kann oder eine günstige Tankstelle gesehen. Dann freuen wir uns auf eure Nachricht.
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0: Und bei uns gleich frische Beats aus den aktuellen Charts von Jennifer Lopez zusammen mit David Guetta. Und manchmal, da möchte man einfach mal die Zeit zurückdrehen, oder? Vor allem, wenn man an die legendären Outfits und die gigantischen Kulissen der 80er und 90er Jahre denkt. Wir holen gleich eine absolute Pop-Ikone auf eure Lautsprecher, die genau diesen Wunsch zum weltweiten Mega-Hit gemacht hat. Cher. Das alles und noch viel mehr erwartet euch in der nächsten halben Stunde bei uns.
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20: Mit Tobias Licht. Die erfreulichste Perspektive des demografischen Wandels, die statistisch sehr hohe Lebenserwartung, mit der die Menschen hierzulande heute rechnen können, verleiht auch einer Krankheit besondere Brisanz, die vor allem alte Menschen betrifft und für die es bis heute keine Heilung gibt.
21: 15% aller über 80-Jährigen oder 80- bis 85-Jährigen bekommen im Laufe ihres Lebens dann eine Demenz. Bei den 85- bis 90-Jährigen sind es sogar ein Viertel aller Menschen, die eine Demenzerkrankung erleiden.
20: So Professor Dr. Georg Gahn, Direktor der Neurologischen Klinik des Städtischen Klinikums Karlsruhe. Zu den medizinischen Möglichkeiten, der Krankheit zu begegnen, gehört die Vorbeugung.
21: Im Grunde können wir eine Menge tun. Es gibt Demenzen, die als Folge von einem hohen Blutdruck oder einem Diabetes oder sogar auch von Herzrhythmusstörungen entstehen. Das kann man rechtzeitig beachten und behandeln. Die häufigste Demenz ist die Alzheimer-Demenz. Und da gibt es schon Möglichkeiten, indem wir rechtzeitig unser Gehirn trainieren. Und da ist das Wichtigste körperliche Aktivität, Sport, am besten draußen, weil wir dadurch unser Gehirn extrem beanspruchen und schulen, mit verschiedensten Herausforderungen im Alltag zurechtzukommen.
20: Ein Beitrag der katholischen Kirche.
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0: Pünktlich zum Start in den Oktober klopft der Herbst an. Es ziehen einige Regenwolken durch. Heute das Ganze auch spürbar kühler bei maximal 22 Grad. Der neue Welle-3-Tage-Trend. Morgen beruhigt sich das Ganze wieder. Ein Mix aus Sonne und Wolken. Der Samstag, der startet erst neblig. Dann wird es aber richtig freundlich, bevor der Sonntag dann wieder etwas wechselhafter wird.
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0: Um 11:30 Uhr, hallo auf die Straßen und Dankeschön Jürgen für den neuesten Blitzer Ortsausgang Grünwettersbach Richtung Wolfartsweier. Dieter hat auch noch einen gesehen, Odenheim in der Nibelungenstraße von Stettfeld kommend. Dann wird geblitzt in Bühl-Kappel-Windeck bei der Bäckerei, Dankeschön an Alex. Und wo die anderen stehen, das könnt ihr jederzeit nachlesen auf dieneuewelle.de. Falls ihr auch noch einen gesehen habt, dann warnt alle unterwegs über 0721 2016 300.
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0: Da geht's auf die A5 Karlsruhe-Frankfurt zwischen Gronau und Waldorf-Wiesloch. Da steht immer noch ein kaputtes Fahrzeug, stockender Verkehr. 15 Minuten dauert's hier länger aktuell. Dann auf der A6 Heilbronn-Mannheim zwischen Mannheim-Schwetzingen und dem Kreuz Mannheim. Auch hier kaputtes Auto auf dem Standstreifen. Und es stockt wieder mal auf der A8 Karlsruhe-Stuttgart in beiden Richtungen bei Pforzheim bei der Dauerbaustelle. Da braucht ihr 10 bis 15 Minuten länger. 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
0: Neuer Monat, neue Regeln, der Oktober steht vor der Tür und der bringt nicht nur bunte Blätter, sondern auch ein paar wichtige Änderungen mit sich, egal ob neue Gesetze, Fristen oder Verbrauchertipps. Wir verraten euch jetzt, was ab heute für euren Geldbeutel und euren Alltag wichtig wird, damit ihr perfekt vorbereitet durch den Herbst kommt. Alles, was neu ist im Oktober, das gibt's gleich nach drei Songs. Im Studio ist heute Benny Rettig. Schönen Donnerstag, hallo!

0: Die neue Welle um 11:45. Dankeschön fürs Einschalten. Wir sagen Tschüss September und Hallo Oktober. Ja, es wird wieder Zeit für Kuschelpullis, Kürbissuppe und natürlich auch alles, was ihr für den neuen Monat wissen müsst. Jetzt von Tom Keimer aus dem Neue Welle Newsroom.
1: Ab sofort gilt der Tankrabatt. 3 Monate lang werden die Steuern auf Benzin und Diesel gesenkt, mit dem Ziel, den Liter um rund 17 Cent zu verbilligen. Das passiert auch, allerdings trifft die Ersparnis erst einmal nur die Ölkonzerne. Ob die 17 Cent an die Autofahrer in der Zapfsäule weitergeben, das ist die große Frage. Keine Frage dagegen für Gartenbesitzer, Hecken dürfen jetzt wieder kräftig zurückgeschnitten werden. Mit dem Oktober endet die gesetzliche Schutzfrist für zahlreiche Gehölze. Aus der Natur ins Digitale. Microsoft beendet am 13. Oktober seinen Support für Office LTSC 2021. Das trifft dann unter anderem Word, Excel, Outlook oder PowerPoint. Die laufen auch nach dem Stichtag weiter. Aber Microsoft stellt dann keine automatischen Sicherheitsupdates mehr zur Verfügung und empfiehlt den Wechsel auf aktuellere Office-Versionen. Digitaler, auch die Vorsorge, zum Beispiel Patientenverfügungen, könnt ihr ab sofort beim zentralen Vorsorgeregister auch digital hinterlegen. Das macht es im Fall der Fälle für Ärzte oder Gerichte einfacher, auf euren letzten Willen zurückzugreifen. Und auch das polizeiliche Führungszeugnis gibt's jetzt digital, wenn ihr es zur Vorlage beim Arbeitgeber oder einer ehrenamtlichen Tätigkeit braucht. Voraussetzung für das Führungszeugnis im PDF-Format ist ein sogenanntes Bund-ID-Konto. Das könnt ihr euch kostenlos beim Start, also unter bund.de, einrichten. Auch bei der Deutschen Bahn bringt der Oktober Neuerungen. Das Alkoholverbot soll bis zum 15. dieses Monats auf alle rund 5.400 Bahnhöfe in Deutschland ausgeweitet werden. Kein Bier mehr auf dem Bahnsteig, aber im Zug, da dürft ihr noch trinken. Und nicht vergessen, am letzten Sonntag im Oktober endet die Sommerzeit. In der Nacht zum 25. werden die Uhren um eine Stunde zurückgestellt.
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0: Lust auf den ultimativen Soundkick für den Donnerstag?
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0: Wir haben genau das Richtige, um euer Energielevel nach oben zu jagen. Truppe aus den 80ern. Culture Club ist mit dabei. Karma Camellia. Und es wird futuristisch, es wird laut und auch verdammt stylisch. Golden, der angesagte Sound aus den aktuellen Charts. Hört ihr alles und noch viel mehr in den nächsten 10 Minuten.
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13: Mit Tom Keimer. Guten Tag. Seit Mitternacht gibt's wieder einen Tankrabatt und er wirkt. Laut dem Portal Tankerkönig sind die bundesweiten Durchschnittspreise von Benzin und Diesel heute Morgen um rund 11 Cent pro Liter gefallen. Neue Welle-Reporterin Claudia Wächter.
14: Positive Überraschung an der Zapfsäule in München, Leipzig oder Stuttgart kostet der Liter Super E10 sogar unter 2 €. Aber nicht alle ziehen damit. Regional gibt es große Unterschiede, sagt der ADAC. Heißt also auch, nicht überall wird im Moment der Tankrabatt von knapp 17 Cent pro Liter komplett an die Autofahrer weitergegeben. Und genau das ist auch ein Punkt, warum Kritiker den Rabatt für wenig sinnvoll halten.
13: Nach den dramatischen Szenen im Cockpit einer Fly-Dubai-Maschine sind noch viele Fragen offen. Ein Co-Pilot soll mit dem Messer auf seine Kollegen eingestochen haben. Der indische Flugkapitän wurde schwer verletzt. Der Täter konnte mit Hilfe von Passagieren überwältigt werden. Der Generalstaatsanwalt der Vereinten Arabischen Emirate hat jetzt Ermittlungen eingeleitet, ob der Fall auch einen terroristischen Hintergrund hat. Das vermutet jedenfalls die israelische Regierung. Das Flugzeug mit zahlreichen Israelis an Bord war auf dem Weg von Dubai nach Tel Aviv. Zum Fußball. Neuer Bundestrainer Jürgen Klopp hofft im dritten Anlauf endlich auf einen Sieg. Die deutsche Nationalmannschaft spielt heute Abend in München gegen Serbien. Neue Welle-Reporter Thomas Bremser, Klopps bisherige Bilanz ist ja ein Unentschieden und eine Niederlage.
4: Von Druck ist bei Jürgen Klopp nicht zu spüren. Gut gelaunt präsentiert er sich in München und verweist immer wieder darauf, dass das Team Zeit brauche. Ein neu zusammengestelltes Ballett renne sich schließlich nach 4 Tagen auch noch über den Haufen. Im Tor steht erstmals Bayerns Ersatzkeeper Jonas Urbich. Abwehrspieler Nico Schlotterbeck muss dagegen verletzt abreisen. Gegner Serbien hat die ersten beiden Spiele verloren und wird sich wohl auf die Defensive konzentrieren.
13: Anpfiff ist um 20.45 Uhr live im ZDF.
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15: Der Spätsommer, der macht erstmal Pause. Dafür gibt's heute viele graue Regenwolken und es wird immer mal wieder nass und auch spürbar kühler. Nur noch knapp über 20 Grad und der neue Welle. 3-Tage-Trend schon mal mit dem Ausblick aufs Wochenende. Morgen zieht dann der letzte Regen ab, danach ein Mix aus Sonne und Wolken. Am Samstag bricht die Sonne dann nach dem zähen Nebel dann wieder durch und Sonntag, der wird dann leider wieder ein bisschen wechselhaft herbstlich.
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15: Um 12:03 hallo auf die Straßen. Danke Markus für den neuesten Blitzer. Ortsdurchfahrt Zöllingen von Kleinsteinbach kommend auf Höhe der Tankstelle. Außerdem steht noch einer in Karlsruhe auf dem Ostring Richtung Ikea, meldet uns George. Und Ortsausgang Grün-Wettersbach Richtung Wolfartsweier. Das hat Jürgen gesehen. Wenn ihr auch noch einen entdeckt habt, dann warnt doch alle unterwegs über 0721 2016 300. Geht auch bequem per WhatsApp ins Studio.
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15: Und da schauen wir auf die wichtigsten Meldungen an diesem Donnerstag. A5 Karlsruhe Richtung Basel zwischen Rastplatz Silbergrund und Raststadt Nord. 2 Kilometer Stau, braucht hier circa 10 Minuten länger. Und auch auf der A8, da stockt es mal wieder an der Dauerbaustelle bei Pforzheim. 4 bis 7 Kilometer, auch hier eine gute Viertelstunde mehr Zeit einplanen in beide Richtungen. 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
15: Ja, es ist der 1. Oktober und wir wollen euch diesen Herbst so richtig schön machen, euch entlasten und genau da anpacken, wo ihr Hilfe braucht. Also sagt uns einfach, was können wir euch abnehmen? Anna hat sich gemeldet.
16: Hallo, liebe Neue Welle. Ja, ich wünsche mir, dass mein Auto repariert wird. Das hat einen Zylinderkopfdichtungsschaden scheinbar und ich habe 3 Kinder, bin alleinerziehend und fahre fast jeden Tag eine halbe Stunde zu meiner Arbeit und wieder zurück.
15: Also das Auto macht da Ärger. Schickt uns jetzt auch euren Wunsch ganz einfach über die Neue Welle App oder online auf dieneuewelle.de und morgen früh 7:07 Uhr unbedingt wieder einschalten.

0: Mit uns gut gelaunt durch den Donnerstag. 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
0: Ja, wir machen euren Herbst noch ein bisschen bunter, noch ein bisschen schöner, erfüllen eure Herzenswünsche, sagt uns, was wir Gutes für euch tun können, wo der Schuh drückt, damit ihr glücklich seid, auf dieneuewelle.de. Fabian aus Karlsruhe, der hat auch einen Wunsch und hat sich bei uns gemeldet.
3: Ja, wir haben einen Freund, der für uns auch den DJ spielen wollte und der hat uns jetzt leider kurzfristig absagen müssen.
4: Oh nein.
3: Aus persönlichen Gründen.
4: Das heißt, du suchst einen DJ für deine Hochzeit.
3: Genau, ja.
0: Ja, wir haben diese Challenge natürlich angenommen, haben jetzt bis morgen früh 7:07 Zeit, einen DJ zu finden für den Fabian. Denn so eine Hochzeit ohne DJ wäre ja wirklich ein absolutes Fiasko. Raphael von der Hochzeitslocation der Eventmühle Graichgau kennt das auch, dass bei einer Hochzeit so einiges schiefgehen kann.
5: Am nächsten Morgen wurde ich angerufen vom Brautpaar, die waren schon weg und dann haben sie irgendwie noch einen Gast gesucht. Raphael, kannst du mal gucken, ob da irgendwo noch ein Gast irgendwie schläft? Und dann haben wir das ganze Haus durchsucht, alle Betten waren leer, wir haben schon geputzt und dann haben wir den Gast gefunden. Der lag in der Kammer zwischen den Stühlen und hat noch geschlafen.
0: Ja,
5: so krass haben die gefeiert.
0: Diese Hochzeit vergisst man nicht so schnell. Die Torte landet auf dem Boden, der DJ spielt plötzlich den falschen Song oder die Ringe sind einfach weg. Was ist euch da schon Kurioses passiert? Wir sammeln heute mal eure Hochzeits-Fails. Erzählt es uns 0721 2016 300.
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0: Willkommen am trüben und teilweise nassen Donnerstag, aber keine Sorge, wir holen euch das absolute Sommerfeeling zurück.
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0: Mit Norwegens Star-DJ Kygo, der hat sich mit Powerfrau Ava Max zusammengetan. Und die haben sich an einen echten Meilenstein herangetraut. Sie haben nämlich Shakiras Welthit Whenever, Wherever umgewandelt in ein modernes Update verpasst. Und das hört ihr dann gleich bei uns in voller Länge. Und dazu spielen wir auch immer die großen Hits der 80er und 90er. Freut euch auf R.E.M. Drive. Hört ihr in den nächsten 10 Minuten.
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0: Pünktlich zum Start in den Oktober klopft der Herbst so langsam an, mit viel Regen heute. Das Ganze auch bei spürbar kühleren Temperaturen, 22 Grad maximal noch. Und der Neuwelle 3-Tage-Trend. Morgen beruhigt sich das Ganze wieder. Dann gibt's einen freundlichen Mix aus Sonne und Wolken. Der Samstag, der startet erst neblig, dann wird's aber zunehmend freundlicher. Und da kommt auch mal die Sonne raus, bevor dann der Sonntag wieder ziemlich wechselhaft wird. Also ein Auf und Ab. Wenn ihr was draußen plant, dann würde ich empfehlen, der Samstag. Das wird der schönere Tag vom Wochenende. Wochenende.
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0: Um 12:30, hallo auf die Straßen. Der neueste Blitzer B3 Bruchsal Richtung Untergrombach nach der Kreuzung von Fez gemeldet. Am Ortsausgang Grün, Wettersbach Richtung Wolfhard, Zweier stehen sie. Dankeschön Jürgen. Und Ortsdurchfahrt Söllingen von Kleinsteinbach kommend. Höhe der Tankstelle meldet uns Markus und auch noch einer in Karlsruhe auf dem Ostring Richtung Ikea. Habt ihr auch noch was entdeckt? Dann warnt alle unterwegs gerne über die 0721 20 16 300 anrufen oder eine schnelle WhatsApp ins Studio schicken.
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0: Und wir schauen mal auf die wichtigsten Meldungen heute. A5 Karlsruhe-Basel zwischen Rastplatz Silbergrund und Rastatt Nord. 2 Kilometer Stau, 10 Minuten dauert es hier länger. dann ganz frisch reingekommen und das könnte wirklich noch zu einem größeren Problem werden. A5 Karlsruhe-Heidelberg, zwischen 3 Karlsruhe und Karlsruhe-Mitte, da gab es gerade einen schweren Unfall. Ein Unfall mit mehreren Fahrzeugen, auch ein LKW ist beteiligt und im Moment ist die Autobahn gesperrt worden, also Richtung Heidelberg. Da kommt ihr gerade nicht mehr durch. Dann A8 Karlsruhe-Stuttgart zwischen Pforzheim-West und Ost. 7 Kilometer stockend an der Baustelle. Hier eine gute Viertelstunde mehr einplanen. Und in der Gegenrichtung zwischen Pforzheim-Süd und Pforzheim-Ost, da sind es 4 Kilometer. 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
0: Wir starten in den neuen Monat Oktober mit einer neuen Runde Stadt, Land, Quatsch. Also rätselt gerne mit im Radio. Spielen wir mit Benjamin aus Bretten. Der hat heute zum ersten Mal mit uns gezockt.
14: Ja, es macht einfach immer sehr viel Spaß und trainiert das Denkvermögen und das Allgemeinwissen. Und erinnert immer an Kindheitstage, wo man das gespielt hat. Macht einfach Spaß.
0: Ja, ihr habt's gehört, trainiert den Kopf und macht Spaß. Stadt, Land, Quatsch, unser Kultradiospiel in gut 10 Minuten. Und hier ist auch ein Benjamin. Benny Rettich im Studio, jetzt mit Kygo zusammen mit Ava Max und Whatever. Schönen Donnerstag, hallo.

0: Ihr hört die neue Welle gleich noch. Miles Smith und Nice to Meet You. Und zur Mittagspausenzeit, da wird nicht nur lecker gegessen und getrunken, sondern auch ein bisschen die grauen Zellen angeregt. Hier ist unser Kultspiel.
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2: Endlich ist es wieder soweit. Wir spielen unser Lieblingsspiel und alle können mitmachen. Ihr vorm Radio und einer im Radio. Gleich bekommen wir alle wieder einen Buchstaben. 30 Sekunden Zeit und viele verrückte Kategorien. Wer findet die meisten Wörter, die mit seinem Buchstaben anfangen?
3: Und wir freuen uns jetzt auf Benjamin aus Bretten. Hallöchen.
4: Ja. Hallo zusammen.
2: Ja, Benjamin hat das letzte Mal vor anderthalb Jahren mitgespielt. Was ist in den anderthalb Jahren passiert, Benjamin?
3: Oh.
2: Verliebt, verlobt, verheiratet, ja. Geschieden vielleicht auch?
4: Bunte Mischung vom Leben, alles dabei oder vieles dabei, aber vor allem gesund, das
2: sehr
4: ist die
2: Hauptsache. Schön. Ja. Du, apropos Gesundheit, falls du den Wochensieg in dieser Woche machst, dann schicken wir dich zu einer wunderbaren Thai-Massage und zwar zu Chiang Mai Thai-Massage in der Karlsruher Oststadt und da kannst du dich 60 Minuten durchkneten lassen.
4: Oh, schön, das tut immer gut.
3: Dazu müsstest du mehr als 9 Punkte machen und hier kommt dein Buchstabe.
5: Der Buchstabe des Morgens ist N wie Nora.
2: Stadt.
4: Naumburg.
2: Ein Land.
4: Neuguinea.
2: Ein Brot mit
4: Nutella.
2: Etwas Buntes.
4: Narren.
2: Ein Zootier.
4: Nuri.
2: Ein Körperteil. Du bist so geil.
4: Nacken.
2: Das ist unsexy.
4: Nicht nett.
2: Ein chemisches Element.
4: Natron.
2: Weihnachtsgeschenk. Mann, bist du gut. Aber die 30 Sekunden sind schon vorbei.
3: Weihnachtsgeschenk Nutella.
2: Ja, ja, ich sag euch, mein Sohn wird sich freuen. Also den könntest du das ruhig machen. Ey Leute, Benjamin, du hattest wirklich so schwierige Kategorien und dass dir ein Zootier mit N Nutria eingefallen ist, oder das war ja, also das ist ja irre.
4: Ja, so eine große Bisamratte ist das, glaube ich, so eine spezielle Sorte. Ich sehe sie ab und zu, deswegen aus dem Kopf.
3: Ey, geil. Carsten hat es gerade schon gesagt, Benjamin. Es war eine tolle Runde. Am Ende war die Zeit dann vorbei und du kommst auf gute. Und da kannst du dir selber auf die Schulter klopfen. Gute 8 Punkte.
2: Geil.
4: Oh, okay.
2: Ja.
4: Ja, doch, kann man lassen.
2: So, ihr könnt auch gerne mal mitspielen über dieneuewelle.de, also die Internetseite. Ist das total einfach.
3: Und dann sind wir gespannt, wie es morgen läuft. 5:45 Uhr hier bei der neuen Welle.

0: So klingt euer Donnerstag um kurz vor eins.
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0: Und da holen wir gleich das ultimative 90er-Feeling auf eure Lautsprecher. Ja. Erinnert ihr euch noch an die Zeit, als schwedischer Pop die weltweiten Charts absolut im Griff hatte? Wir bringen euch gleich den Song zurück, den im Jahr 1994 wirklich jeder mitgesungen hat. Also schnallt euch an, für die absoluten Könige des Gute-Laune-Pop Ace of Base sind dabei. Und dazu noch frische Klänge aus den aktuellen Charts von Coldplay. So

0: ist mit drauf auf der Gute-Laune-Playlist in den nächsten 10 Minuten in voller Länge.
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13: Mit Dominik Hunsmann, guten Tag. Der Tankrabatt wurde ja schon heftig kritisiert, bevor er überhaupt da war. Und auch jetzt, wo er gilt, lässt die Opposition nicht locker. Die Fraktionsvorsitzende der Grünen, Katharina Dröge, kritisiert den Tankrabatt bei NTV als zu einseitig.
14: Ich kann total verstehen, dass man momentan Autofahrer beim Pendeln mit den hohen Benzinpreisen nicht alleine lassen will. Es gibt einen viel schlaueren Weg zu helfen. Und das wäre, wenn man pauschal ein Energiegeld auszahlen würde. Und es würde allen Menschen Unterstützung geben und es würde nicht zu einem relevanten Einteil am Ende doch bei den Mineralölkonzernen landen, die eh in dieser Krise krasse Übergewinne machen.
13: Gleichzeitig verurteilte sie die erneute Preissteigerung beim Deutschland-Ticket. Das wird ja ab kommenden Jahr um 3,80 Euro teurer. Erinnert ihr euch noch an die Diskussion um die geplante Zuckersteuer, also dass auf zuckerhaltige Getränke wie Cola eine extra Steuer anfällt und die dadurch auch teurer werden? Doch jetzt hat das Bundeskanzleramt den Entwurf von Finanzminister Lars Klingbeil vorerst gestoppt. Der Vorschlag sei in dieser Form in der Regierung nicht mehrheitsfähig. Klingbeil hatte seine Pläne erst am Mittwoch zur Abstimmung unter den Ministerien verschickt. Mit der Zuckersteuer will Klingbeil nicht nur Einnahmen für den Bundeshaushalt generieren, sondern auch Getränkeherstellern einen Anreiz geben, den Zuckergehalt zu senken und ihre Produkte gesünder zu machen. Ob diese Zuckersteuer jetzt aber wirklich kommt, ist mehr als fraglich. Der Herbst ist da und damit auch die Pilzsammler, aber seid bitte vorsichtig. Viele Giftpilze sehen essbaren zum Verwechseln ähnlich. Dazu der Karlsruher Pilzberater Dr. Markus Scholler.
15: Was Sie niemals machen sollten, große Mengen rauszurupfen, alte Fruchtkörper rauszurupfen. Also Pilze sind auch sehr empfindlich, beziehungsweise viele Pilze sind auch vom Aussterben bedroht. Man sollte also auch da den Naturschutz immer im Blickwinkel behalten.
13: Wie würde ich eine Vergiftung merken?
15: Es gibt bestimmte Symptome. Häufig müssen sie sich sofort übergeben. Es gibt aber auch schwierigere Fälle, wo Symptome erst später auftreten.
13: Und was dann?
15: Sie müssen das Krankenhaus informieren. Und was vor allem extrem wichtig ist, dass Sie immer Essensreste noch übrig haben, die dann ein Experte dann sozusagen noch nachbestimmen kann und damit dem Arzt auch seine Kenntnis zur Verfügung stellen kann.
13: Ganz einfache Tipps, wie ihr giftige von essbaren Pilzen unterscheiden könnt, findet ihr auf dieneuewelle.de und in der Neue Welle App.
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16: Ja, der Spätsommer, der macht erstmal eine Pause. Dafür gibt's heute viele graue Regenwolken und es wird immer mal wieder nass und auch spürbar kühler. Nur noch so knapp über 20 Grad, also das ideale Pilzsammelwetter eigentlich. Der neue Welle-3-Tage-Trend mit dem Ausblick aufs Wochenende. Morgen zieht dann der letzte Regen ab. Danach erwartet uns ein freundlicher Mix aus Wolken und Sonne. Am Samstag dann nach Nebel auch wieder schön sonnig und der Sonntag, der wird dann leider schon wieder wechselhafter.
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16: Um 13.03 Uhr, Dankeschön an den neuesten Blitzer in Karlsruhe-Haxfeld, gemeldet von Sven an der Bruchsaler Straße in der 30er-Zone. Dann haben wir noch einen Blitzer an der B3 Bruchsal unter Grombach nach der Kreuzung von Fez. Ortsausgang Grünwettersbach, da stehen sie heute Richtung Wolfartsweier, meldet uns der Jürgen. Und noch ein Blitzer in der Ortsdurchfahrt von Söllingen von Kleinsteinbach kommen. Dankeschön, Markus. Habt ihr auch noch was gesehen? Anrufen oder eine WhatsApp schicken geht beides unter der 0721 2016 300.
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16: Und da gibt's gerade ein großes Problem. Unser Sorgenkind, die A5 Karlsruhe-Frankfurt, die ist zwischen dem Dreieck Karlsruhe und Karlsruhe-Mitte nach einem LKW-Unfall gesperrt. Hier ist gerade der Rettungshubschrauber im Einsatz und deswegen staut es sich auch auf der A8 aus Stuttgart kommend. Also wenn es noch irgendwie geht, die A5 meiden. Dann haben wir noch die R8 Karlsruhe-Stuttgart zwischen Pforzheim-West und Pforzheim-Ost. Hier stockt es gerade in beiden Richtungen an der Baustelle. Ihr braucht circa eine Viertelstunde länger. Und alle Verkehrsupdates für euch jederzeit in der Neue Welle App und auf dieneuewelle.de. Gute und sichere Fahrt.
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16: Hallo, schönen Donnerstag. Wir haben hier gleich eine neue, schöne Rubrik für euch. Der Lieblingsmensch der Woche. Und in dieser Woche, da geht der Titel an einen echten britischen Megastar, der uns allen den Soundtrack für die perfekten Partynächte geliefert hat. Welcher Hitgarant das ist und warum seine Beats auch heute noch absolut zünden. Und natürlich auch ein fantastischer Song von ihm in rund 10 Minuten.

0: Viertel nach eins haben wir's und damit auch Zeit für unsere neue Rubrik.
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0: Ja, diese Woche, da feiern wir einen absoluten Hit-Garanten, der uns allen den Soundtrack für unvergessliche Partynächte geliefert hat. Die Rede ist von Tayo Cruz. Mit seinen Mega-Hits wie Break Your Heart hat er weltweit die Charts dominiert und liefert bis heute pure Energie für euer Radio. Liebe Carlotta, gestern hast du ja uns erzählt, dass er gar nicht selbst auf der Bühne stehen wollte, aber irgendwann hat sich das dann doch wohl geändert.
2: Genau, nach seinen ersten Erfolgen als Songwriter entschied sich Tayo Cruz dann doch noch dazu, es selbst mal als Sänger zu probieren. Schon seine erste eigene Single war direkt ein kleiner Hit. Der Song Moving On kam bis auf Platz 30 der UK Single Charts. Seine zweite Single kam dann schon bis Platz 5 und schließlich bot man ihm an, den Song Umbrella aufzunehmen. Den hat er dann aber abgelehnt und so wurde das Lied dann an Rihanna weitergereicht. Wer weiß, wie das damals für Tayo Cruz gelaufen wäre.
0: Tja, wir feiern ihn und seine zeitlosen Beats. Hier ist unser Lieblingsmensch Tayo Cruz mit einer absoluten Hymne. There

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0: Dankeschön fürs Einschalten. Wir haben es kurz vor halb zwei.
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0: Vom viralen Netzphänomen direkt in die weltweiten Charts. Gleich kommt der Mann, der mit seinem düsteren Retro-Pop und den treibenden Beats gerade alle Rekorde bricht. Artemas mit dem ultimativen Ohrwurm, der euch garantiert nicht mehr aus dem Kopf geht. Und Rihanna, die spannt ihren Regenschirm auf.

0: Das und noch viel mehr in den nächsten 10 Minuten hier bei der neuen Welle.
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0: Der Spätsommer wird heute vom Herbst abgelöst. Ein Regentag, zwischendrin auch mal ein paar längere trockene Pausen und vor allem auch spürbar kühler. Maximal noch 22 Grad auf dem Thermometer und der neue Welle 3-Tage-Trend mit Blick Richtung Wochenende. Morgen beruhigt sich das Ganze wieder, dann ein freundlicher Mix aus Sonne und Wolken. Der Samstag, der startet erstmal neblig, dann wird's aber auch recht freundlich, bevor dann der Sonntag wieder wechselhafter wird.
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0: Kurz vor 13:30, hallo auf die Straßen. Dankeschön, der neueste Blitzer gemeldet von Thomas in Ettlingen in der Goethestraße Richtung Ettlingen West. Außerdem wird geblitzt in Karlsruhe-Haxfeld in der Bruchsaler Straße. Das hat uns Sven gemeldet. Und dann auch noch am Ortsausgang Grünwettersbach Richtung Wolfartsweier von Jürgen. Die anderen Blitzer, die könnt ihr jederzeit nachlesen auf dieneuewelle.de. Und falls ihr auch noch einen gesehen habt, dann warnt doch alle unterwegs über 0721 2016 und die 300.
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0: Und da geht's erstmal auf die A5 Karlsruhe Richtung Frankfurt. Die ist nämlich immer noch gesperrt nach einem Unfall mit mehreren Fahrzeugen, nach einem LKW-Unfall. Hier ist auch der Rettungshubschrauber nach wie vor im Einsatz. 3 Kilometer Stau gibt's ab Karlsruhe Süd und es staut sich auch auf der A8 aus Stuttgart kommen. Also wer irgendwie noch kann, am besten die A5 hier in diesem Bereich meiden. Dann A5 Karlsruhe Richtung Basel zwischen Rastplatz Silbergrund und Rastatt Nord. 2 Kilometer Stau. Die A8, da haben wir noch Karlsruhe Richtung Stuttgart zwischen Pforzheim West und Pforzheim Süd. 6 Kilometer stockender Verkehr, hier braucht ihr eine gute Viertelstunde länger. Und auch in der Gegenrichtung Stuttgart-Karlsruhe ist ein bisschen was los. Vor der Baustelle staut es sich, 15 Minuten dauert es länger. Und dann haben wir noch die A8 von Karlsruhe nach Frankfurt zwischen Gronau und Waldorf-Wiesloch. 6 Kilometer Stau und stockend hier plus 15 Minuten. Alle Verkehrsupdates für euch gibt's jederzeit zum Nachlesen in der Neue Welle App. Euch eine gute und vor allem auch sichere Fahrt. 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
0: Wer ist die unangefochtene Nummer 1 im Netz bei uns in der Region? Ihr habt fleißig nominiert und jetzt stehen sie fest. 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Ab sofort zählt eure Stimme im großen Finale. Wer holt sich die Krone und kommt live zu uns in die Morgenshow? Jetzt wird abgestimmt auf die neuewelle.de. Wer ist der beste Influencer in Baden, Württemberg und der Südpfalz? Ich bin Benny Rettig und habe euch jetzt Musik von Rihanna dabei. Umbrella.

0: Wir flitzen durch den Donnerstag. Hallo bei der neuen Welle, gleich noch mit Lady Gaga. Der Mehrmusik-Arbeitstag ist hier und jetzt geht's um Festung, Fasching und eine Ziege. Hier ist unser Regio-Wissen to go.
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3: In Philippsburg im nördlichen Landkreis Karlsruhe dreht sich alles um die Ziege oder auch Geise. Eine steht sogar als Bronzestatue auf dem Marktplatz. Ja, die Philippsburger sind stolz auf ihren Spitznamen, die Gese, also die Geisen. Und das ist kein fieser Spruch, sondern echtes Festungserbe. Früher, als Philippsburg noch eine mächtige Reichsfestung war, ging es innerhalb der Welle ziemlich eng zu. Für eine dicke Kuh war da schlicht kein Platz. Also holten sich die Bewohner die Kuh des kleinen Mannes ins Haus und das war die Ziege. Die war genügsam und hat die Festungswelle direkt mal als Weideplatz klargemacht. Heute lassen die Philippsburger die Ziegentradition vor allem an Fasching noch so richtig hochleben. Allen voran die freie Narrenzunft Philippsburger Gese, die das alte Brauchtum mit ihren handgeschnitzten Masken und den Ziegen lebendig hält, dem stilechten Gesestall.
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0: Hier ist die neue Welle um kurz vor zwei. Was haben Elvis Presley, die Queen und Sputnik gemeinsam?
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0: Sie alle stecken im wohl rasantesten Song von Billy Joel. Ein absolutes Powerbrett der 80er. Kommt da auf euch zu nach den 14 Uhr News. Und wir begleiten euch natürlich auch weiter Richtung Feierabend mit Pop-Megastar Olivia Rodrigo.

0: In 10 Minuten, also dranbleiben. Schönen Donnerstagnachmittag.
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0: Mit Dominik Hunzmann, guten Tag. Heute Morgen hat es ja fast wieder Spaß gemacht, Auto zu fahren. Der neu aufgelegte Tankrabatt ist in Kraft getreten und zeigte Erfolg. Laut ADAC sind die deutschlandweiten Durchschnittspreise kräftig gesunken, allerdings nicht überall um die versprochenen 17 Cent pro Liter. Und der Spaß ist auch schon wieder vorbei. Um 12 Uhr durften die Tankstellen ihre Preise wieder erhöhen. Wenn ihr es heute am Vormittag nicht zur Tanke geschafft habt, dann probiert es morgen früh nochmal. Erfahrungsgemäß sind Benzin und Diesel am nächsten Tag wieder günstiger. Jeder zweite Arbeitnehmer in Deutschland nutzt einer aktuellen Studie zufolge KI-Agenten am Arbeitsplatz. Damit liegt die Bundesrepublik unter den führenden Industrienationen auf Rang 2 hinter den USA. Neue Welle-Reporterin Diana Kramer.
8: Anders als klassische Chatbots, die auf Nutzerfragen antworten, Texte umwandeln oder Fotos bearbeiten, agieren KI-Agenten autonom. Sie steuern Arbeitsabläufe und treffen selbstständig Entscheidungen. Vor allem im IT-Bereich, aber auch an Finanzmärkten in der Industrie und Logistik gehören sie längst zum Arbeitsalltag.
0: Nach langen Diskussionen hat die Koalition sich ja gestern doch noch auf eine Pflegereform geeinigt. Aber auch jetzt wird noch diskutiert. Kritik kommt aus der CDU. Der CDU-Wirtschaftsrat nannte die Anhebung der Beitragsbemessungsgrenze ein falsches Signal. Kritik kommt auch von den Krankenkassen. Der Chef der Krankenkasse DRK, Storm, kritisiert vor allem die geplante Beitragserhöhung für Kinderlose. Hier komme man verfassungsrechtlich in eine bedenkliche Dimension, sagte er der Rheinischen Post. Es ist eine unglaubliche Geschichte. Ein Mann aus Karlsruhe soll über Jahre gezielt von einer sogenannten Hater-Community verfolgt und schikaniert worden sein. Jetzt sind Ermittler bundesweit gegen 15 Verdächtige vorgegangen. Die Gruppe soll den 44-Jährigen unter anderem bedroht und sein Wohnhaus beschädigt haben. Außerdem sollen die Verdächtigen in seinem Namen beleidigende und teils rechtsradikale Mails verschickt haben. Dadurch geriet der Karlsruher teilweise sogar selbst ins Visier der Ermittler. Die Aktionen sollen sich über mehr als 3 Jahre gezogen haben. 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
10: Pünktlich zum 1. Oktober wird auch das Wetter jetzt ein bisschen kühler. Maximale 23 Grad gibt's heute an diesem Donnerstag und jetzt immer mehr Regen im Verlauf des Nachmittags. Im Neue Welle 3-Tage-Trend wird auch das Wochenende recht grau. Wir haben immer viel Regen mit dabei, noch am Freitag, Samstag und Sonntag dann etwas freundlicher und das Ganze bei maximal 22 bis 23 Grad.
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10: Liebe Grüße an Thomas, vielen Dank fürs Melden. Er hat einen Blitzer gesehen und zwar in Ettlingen an der Goethestraße Richtung Ettlingen West. Dann wird geblitzt in Karlsruhe-Haxfeld an der Bruchsaler Straße. An der B3 Bruchsal Richtung Untergrombach nach der Kreuzung am Ortsausgang Grünwettersbach Richtung Wolfertsweier. In der Ortsdurchfahrt Söllingen von Kleinsteinbach kommend auf Höhe der Tankstelle in Karlsruhe am Ostring Richtung Ikea und in Odenheim an der Nibelungenstraße von Stettfeld kommend. Habt ihr noch einen entdeckt, dann warnt gerne alle unterwegs über die 0721 2016 und die 300. Danke euch.
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10: Es gab einen Unfall im Karlsruher Dreieck auf der A5 Karlsruhe Richtung Heidelberg und zwar zwischen dem Dreieck Karlsruhe und Karlsruhe Mitte. Hier sind mehrere Fahrzeuge mit verwickelt. Aktuell ist der rechte Fahrstreifen gesperrt. Wenn ihr hier unterwegs seid, braucht ihr ungefähr 20 Minuten länger. Manche versuchen das zu umfahren über die L605 zwischen Ettlingen und Karlsruhe. Auch hier braucht ihr aktuell 10 Minuten länger. Dann haben wir etwas stockenden Verkehr auf der A8 Karlsruhe Richtung Stuttgart im Bereich der Pforzheimer Dauerbaustelle plus 15 Minuten. Das war's soweit von unserer Seite. Alle Verkehrsupdates gibt's für euch jederzeit in der Neue Welle App und auch auf dieneuewelle.de. Gute Fahrt wünsche ich euch.
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10: Ich habe heute kurz nach zwei mal eine ziemlich ungewöhnliche Serie für euch im Streaming-Tipp mit dabei. Und zwar ist es kein typischer Krimi oder Thriller, kein großes Drama. Das kennt ihr ja sonst eher mal von unseren Streaming-Tipps. Wir sprechen heute über eine Reality-Serie. Aber keine Angst, es ist nicht was Richtung Dschungelcamp, sondern viel, viel stilvoller. Also ein cooler neuer Streaming-Tipp im Bereich des Reality-TVs. Ob das was für euch wisst, das hört ihr nach drei Songs hier bei uns.
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1: Heute haben wir mal, ja, ich würde sagen, eine bisschen ungewöhnlichere Serie im Streaming-Tipp. Kein Krimi, kein Thriller, auch kein großes Drama, sondern eine Reality-Serie. Aber jetzt nicht so Richtung Dschungelcamp, sondern mit Stil. Bei Yacht Deals Monaco. Da geht es um Luxus, Millionen und die Frage, wer sich im Geschäft mit Superjachten durchsetzen kann. Dominik aus dem neuen Welle-Team, du hast dir das Ganze schon mal angeschaut. Wie läuft denn dieser Wettbewerb dort ab?
2: 8 Kandidatinnen und Kandidaten wollen in Monaco den Einstieg in die Welt der Luxusjachten schaffen, um am Ende einen Job als Yachtbroker, also als Verkäufer, zu bekommen. Dafür müssen sie Aufgaben meistern, die tatsächlich aus diesem Geschäft kommen, Verkaufsgespräche führen, bei Kundenterminen überzeugen und Yachten im Millionenwert präsentieren. Entscheidend ist also nicht nur, wer besonders selbstbewusst auftritt, sondern auch, wer gut verhandelt und mit sehr anspruchsvoller Kundschaft klarkommt. Begleitet werden die Kandidaten von Yachtbroker Cornelius Kistler und Yachtexpertin Marcella de Kern-Royer. Spannend ist dabei vor allem der Blick hinter die Kulissen einer Branche, die wir sonst meistens nur über glänzende Bilder aus Monaco oder von der Côte d'Azur kennen.
1: Na, vielleicht ist das ja was für euch. Die Serie nennt sich Yacht Deals Monaco, findet ihr auf Disney Plus und die erste Staffel hat 7 Folgen.

0: Wenn Musiker das schaffen, ihre Gefühle und das, was sie so auf dem Herzen haben, in Songs zu packen und da ganz ehrlich drüber zu singen, dann habe ich da richtig Respekt davor, ja? Wenn die so ihre Gefühle auf der Zunge tragen. Ed Sheeran zum Beispiel singt darüber, dass er richtig Gänsehaut bekommt, wenn, ich gehe mal davon aus, seine Frau so ganz nah zu ihm kommt. Da fühlt er sich so wohl, da kriegt er ein bisschen Gänsehaut. Shivers, ist ein cooler Song, den hört ihr hier gleich nach 14:30 und danach gibt's den King of Pop, der hat's natürlich auch schon, ja, immer drauf gehabt. Ed Sheeran, Michael Jackson und wenn ich hier mal in die Liste schaue, noch ein paar mehr coole Musiker hört ihr hier bei uns in der nächsten halben Stunde.
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16: Mit Dominik Kunzmann. Mit Feuer müsst ihr einfach vorsichtig sein. Das zeigt jetzt wieder ein Fall aus Obergrombach. Ein Mann wollte da in seinem Garten wohl Reisig verbrennen. Plötzlich ist das Feuer außer Kontrolle geraten. Der Mann hat versucht, den Brand zu löschen. Dabei stürzte er. Und außerdem atmete er auch noch den Rauch ein und erlitt eine Rauchgasvergiftung. Bis die Feuerwehr da war, hat sich das Feuer schon stark verbreitet. Insgesamt sind ganze 1400 Quadratmeter abgebrannt. Noch Anfang der Woche haben wir uns gefreut, dass die B36 bei Rheinstetten und Eggenstein-Leopoldshafen wieder frei ist. Doch schon jetzt steht die nächste Baustelle an. Die Bundesstraße wird ab heute zwischen Linkenheim-Hochstetten und Graben-Neudorf saniert und bis 9. Oktober, also nächste Woche Freitag, halbseitig gesperrt. Und ab Mitte Oktober ist dann die B36 bei Durmersheim dran. Da wird die Bundesstraße dann sogar voll gesperrt. Welche Umleitung ihr dann fahren müsst, das lest ihr auf dieneuewelle.de und in der Neue Welle App.
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0: Der Herbst, der schon lange im Kalender steht, den spüren wir jetzt so langsam auch richtig. Wir haben heute maximale 22 Grad. Es gibt viel Regen jetzt verteilt über den Nachmittag und so bleibt's auch die nächsten Tage im Neue Welle 3-Tage-Trend. Am Freitag noch ein bisschen mehr Regen, danach ein Mix aus Sonne und Wolken, Samstag und Sonntag und das Ganze bei maximalen 22 Grad.
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0: Gerade eben kam eine WhatsApp rein und zwar von Thomas, der hat den neuesten Blitzer gesehen in Karlsruhe an der Ecknerstraße. Stadtauswärts wird geblitzt, vielen Dank fürs Melden. Weitere Blitzer stehen in Ettlingen an der Goethestraße, in Karlsruhe-Hagsfeld an der Bruchsaler Straße, am Ortsausgang Grünwettersbach Richtung Wolfertsweier, in der Ortsdurchfahrt Söllingen von Kleinsteinbach kommend auf Höhe der Tankstelle und in Karlsruhe am Ostring Richtung Edeka. Habt ihr noch einen entdeckt? Dann warnt gerne alle unterwegs über die 0721 2016 und die 300.
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0: Wir schauen zu euch auf die Straßen. Achtung, wir haben einen Gegenstand auf der A6 Heilbronn Richtung Mannheim, Höhe Raststätte am Hockenheimring. Hier liegt ein Gegenstand auf dem linken Fahrstreifen. Dann haben wir etwas Stau auf der A8 Stuttgart Richtung Karlsruhe. Im Bereich der Pforzheimer Dauerbaustelle braucht ihr aktuell Richtung Stuttgart 15 Minuten länger, Richtung Karlsruhe 5 Minuten länger. Und das war's auch schon. Der Rest sieht entspannt aus. Habt eine gute Fahrt, kommt sicher an. 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
0: Na, und ich glaube, ihr habt schon sehr auf diesen Donnerstag, auf diesen 1. Oktober hingefiebert. Denn der Tankrabatt gilt ja seit heute Nacht, seit Mitternacht. Jetzt haben wir schon ein bisschen gequatscht, ne? Der ein oder andere hat schon geschrieben, hey Leute, bei mir fühlt sich's gerade noch gar nicht so viel günstiger an. Und der nächste sagt, ich habe jetzt irgendwie auch schon ein bisschen drauf gehofft und jetzt, gestern waren die Preise schon niedrig, werden sie jetzt heute noch niedriger. Falls ihr plant, heute nach Feierabend zur Tankstelle zu fahren, gibt's die ein oder andere Sache, die ihr beachten solltet, damit ihr da jetzt auch wirklich diesen Tankrabatt ausnutzen könnt. Wir quatschen drüber in drei Songs hier bei uns. Also bleibt gern dabei.

0: die neue Welle und ich glaube, selten wurde so auf den 1. Oktober hingefiebert wie in diesem Jahr. Denn ab heute soll das Tanken ja wieder billiger werden. Um Mitternacht ist heute der nächste Tankrabatt in diesem Jahr gestartet. Und bis Jahresende werden jetzt die Energiesteuern auf Benzin und Diesel gesenkt. Und zwar um knapp 17 Cent pro Liter. Wir sprechen dazu mit meiner Kollegin Claudia Wächter. Claudia, gestern war es ja an der Tankstelle schon mal billiger. Rollen also die Autofahrer jetzt mit einem breiten Grinsen an die Zapfsäule? Also sinken die Preise nochmal deutlich?
1: Naja, tanken löst nun sicher keinen kollektiven Glücksrausch aus. Aber die Mineralöllobby, die sagt, ihr werdet es sofort merken. Wir geben den Rabatt nämlich unverzüglich weiter, wie beim ersten Mal. Also beim ersten Tankrabatt, aber genau da liegt der Haken. Da haben die Konzerne ja auch einen Teil selbst einbehalten und viele vermuten, dass der Rabatt auch dieses Mal nicht 1:1 weitergegeben wird.
0: Ja, ich habe jetzt auch schon so ein bisschen Gemunkel gehört. Viele sagen, der Tankrabatt sei viel zu teuer für den Staat und zudem ungerecht, weil auch Gutverdiener davon profitieren. Ist das den Autofahrern am Ende nicht eigentlich völlig egal? Wie sieht's denn aus für den eigenen Geldbeutel?
1: Naja, das eigene Portemonnaie ist natürlich wichtig, aber so irre viel spart der durchschnittliche Autofahrer auch gar nicht. Knapp 40 Euro etwa bis Jahresende, also bis zum Auslaufen des Tankrabatts. Und viele Autofahrer, die fänden direkte Entlastungen eh viel besser, aber so weit ist die Technik der Bundesregierung eben noch nicht.
0: Ja, ihr habt es bestimmt auch gemerkt, ganz so viel Spaß macht das Tanken also auch mit Tankrabatt heute trotzdem nicht. Wenn ihr sagt, ich würde gern mal wirklich wieder mit einem Grinsen auf den Lippen und mit einem guten Gefühl von der Zapfsäule wegrollen, dann meldet euch doch an bei uns, dieneuewelle.de, denn aktuell läuft unsere coole Aktion, egal was, wir machen das. Und ja, den ein oder anderen Tank, den füllen wir auch gerne auf. Also, wenn ihr mal wieder eine kleine Finanzspritze braucht für den nächsten Tank, sagt uns einfach Bescheid.

0: Ihr kommt gut durch diesen Nachmittag mit der Neuen Welle. Einmal gut informiert mit dem Neue Welle Newsroom. Und dir, Dominik, du sprichst gleich in deinen Nachrichten über Fußball.
1: Ja, denn heute Abend kommt im Fernsehen ja wieder ein Länderspiel gegen Serbien. Hat Trainer Jürgen Klopp ja nochmal einen komplett neuen Kader nominiert. Und jetzt ist auch klar, wer die Mannschaft als Kapitän anführen wird. Wir sprechen drüber um 15 Uhr.
0: Und gut heißt auch, dass es schöne Musik gibt nach 15 Uhr. Depeche Mode ist gleich mit dabei und den Anfang macht der 10. Sohn der Kelly Family. Das ist eure Playlist in der nächsten halben Stunde hier bei uns.
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1: Mit Dominik Kunzmann, guten Tag. Seit Mitternacht gibt es wieder einen Tankrabatt und er wirkt. Laut dem Portal Tankerkönig sind die bundesweiten Durchschnittspreise von Benzin und Diesel heute Morgen um rund 11 Cent pro Liter gefallen. Neue Welle-Reporterin Claudia Wächter.
17: Positive Überraschung an der Zapfsäule in München, Leipzig oder Stuttgart kostet der Liter Super E10 sogar unter 2 €. Aber nicht alle ziehen damit. Regional gibt's große Unterschiede, sagt der ADAC. Heißt also auch, Nicht überall wird im Moment der Tankrabatt von knapp 17 Cent pro Liter komplett an die Autofahrer weitergegeben. Und genau das ist auch ein Punkt, warum Kritiker den Rabatt für wenig sinnvoll halten.
1: Ja, und um 12 Uhr mittags sind die Preise dann auch schon wieder in die Höhe geschossen. Sind wir also mal gespannt auf morgen früh. Wie ist es bei euch? Schafft ihr knapp 10.000 Schritte am Tag? Das wird Erwachsenen ja empfohlen, aber wenn ihr eure Schritte mit Smartwatch und Co. trackt, dann wisst ihr, wie schwierig das im Alltag ist. Aber eine neue Studie hat sich jetzt mal angeschaut, wie viele Schritte eigentlich Kinder zurücklegen. Und da kam raus, weltweit gehen 3- und 4-Jährige im Schnitt ganze 18.000 Schritte am Tag. Es gibt aber auch ein paar Unterschiede. In armen Ländern laufen Kinder mehr als in reichen. Außerdem kommen Jungs am Tag auf mehr Schritte als Mädchen und Dorfkinder sind aktiver als Stadtkinder. Zum Fußball. Neu-Bundestrainer Jürgen Klopp hofft im dritten Anlauf auf einen Sieg. Die deutsche Nationalmannschaft spielt heute Abend in München gegen Serbien. Klopps bisherige Bilanz, ein Unentschieden und eine Niederlage.
18: Von Druck ist bei Jürgen Klopp nicht zu spüren. Gut gelaunt präsentiert er sich in München und verweist immer wieder darauf, dass das Team Zeit brauche. Ein neu zusammengestelltes Ballett renne sich schließlich nach 4 Tagen auch noch über den Haufen. Im Tor steht erstmals Bayerns Ersatzkeeper Jonas Urbich. Abwehrspieler Nico Schlotterbeck muss dagegen verletzt abreisen. Gegner Serbien hat die ersten beiden Spiele verloren und wird sich wohl auf die Defensive konzentrieren.
1: So, Neue Welle-Reporter Thomas Bremser. Anpfiff ist um 20.45 Uhr live im ZDF. Und inzwischen ist auch klar, wer die Mannschaft als Kapitän anführen wird. Serge Gnabry wird die Kapitänsbinde tragen. 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
0: Ja, wir müssen uns jetzt so langsam an dieses doch ziemlich graue Wetter gewöhnen. Heute viel Regen mit dabei, Temperaturen maximal 22 Grad in der Neue Welle-Region. Wir schauen in den Neue Welle-3-Tage-Trend. Da ist es morgen immer noch sehr regnerisch am Freitag. Wochenende ein bisschen freundlicher, bisschen mehr Sonne. Trotzdem kommen wir Temperaturen technisch nicht über die 22 Grad hinaus.
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0: Dankeschön an Sven, der hat den neuesten Blitzer gesehen und zwar in Karlsruhe-Hagsfeld an der Bruchsaler Straße. Dann wird geblitzt an der B3 Bruchsal Richtung Untergrombach nach der Kreuzung und am Ortsausgang Grünwettersbach Richtung Wolfertsweier. Habt ihr auch noch einen entdeckt? Dann warnt gerne alle unterwegs über die 0721 2016 und die 300. Danke euch.
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0: Ist ordentlich was los auf der A8 Stuttgart Richtung Karlsruhe. Zwischen Pforzheim Nord und Pforzheim Ost aktuell plus 30 Minuten. Hier ist ein Unfall passiert und daraufhin staut sich das Ganze jetzt durch die Dauerbaustelle und darüber hinaus bis nach Wurmberg zurück. Auch in der Gegenrichtung staut es sich. A8 Karlsruhe Richtung Stuttgart im Bereich der Pforzheimer Dauerbaustelle braucht die aktuell 15 Minuten länger. Dann haben wir etwas Stau an der A5 Karlsruhe Richtung Heidelberg. Zwischen Kronau und dem Kreuz Waldorf-Wiesloch aktuell plus 20 Minuten. So, das war's soweit von unserer Seite. 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
0: Ihr habt's heute Morgen bei uns in der Morgenshow vielleicht schon gehört. Aktuell erfüllen wir ja eure Wünsche. Und es macht uns ganz viel Spaß, mit euch zu quatschen, wo wir euch so ein bisschen unter die Arme greifen können, welche Sorge wir euch abnehmen können. Hat sich auch der Fabian gemeldet aus Karlsruhe. Fabian heiratet nächste Woche. Und eigentlich, ja, hat er alles, was er braucht. Nämlich vor allem eine tolle Braut, aber auch eine schöne Hochzeitslocation und leckeres Essen. Nur eine Sache fehlt ihm. Der DJ. Wie das passieren kann, dass man eine Woche vor Hochzeit noch keinen DJ hat, sage ich euch nach 3 Songs hier bei der Neuen Welle. Also bleibt gern bei uns.
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0: Kelly, Rakim und es.
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0: Es ist Musik von Linkin Park hier bei der neuen Welle um 15.15 Uhr.
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0: Dieser Herbst wird für euch der schönste Herbst ever, denn wir erfüllen eure Wünsche. Sagt uns einfach, was wir tun können für euch, damit ihr glücklich seid, zufrieden seid, vielleicht mit einer Sorge weniger durchs Leben geht. Geht easy peasy auf dieneuewelle.de. Dort könnt ihr euch bei uns melden. Das hat auch Fabian gemacht aus Karlsruhe und er hat sich von uns Folgendes gewünscht.
3: Es geht einfach darum, dass wir halt an dem 9.10. heiraten und danach halt in der Eventmühle Kraichgau noch feiern. Und wir haben halt noch keinen DJ gefunden bisher. Und würden uns drüber freuen, wenn wir da jemanden bekommen würden.
0: Jo, wir haben uns dieser Challenge angenommen und haben jetzt Zeit bis morgen früh, 7.07 Uhr in der Neue Welle Morgenshow, um einen DJ zu finden. Denn was wäre denn eine Hochzeit ohne einen DJ? Absolutes Fiasko, kann ich mir nicht vorstellen. Fabian hat ja schon gesagt, eine Location haben sie. Sie heiraten in der Eventmühle in Kraichgau. Und Raphael, der Inhaber von der Hochzeitslocation, der kennt das auch, dass bei einer Hochzeit einiges schiefgehen kann.
4: Am nächsten Morgen wurde ich angerufen vom Brautpaar, die waren schon weg. Und dann haben sie irgendwie noch einen Gast gesucht. Raphael, kannst du mal gucken, ob da irgendwo noch ein Gast irgendwie schläft? Und dann haben wir das ganze Haus durchsucht. Alle Betten waren leer, wir haben schon geputzt. Und dann haben wir den Gast gefunden. Der lag in der Kammer zwischen den Stühlen und hat noch geschlafen. So krass haben die gefeiert.
0: Ja, wie schön. Naja, also ich hoffe ein bisschen für den Fabian, dass diese Party so gut wird, dass da auch die Gäste bis zum Ultimo feiern und am Schluss in der Besenkammer schlafen, weil die Party nicht vorbei sein soll. Aber was es dafür braucht, ist ein DJ. Wir haben die Challenge, wir kümmern uns drum und wir sammeln eure Hochzeitsfails heute. Also was ist bei eurer Hochzeit schief gelaufen oder vielleicht wart ihr wo Gast, wo es ja für den einen oder anderen Schmunzler gesorgt wurde, erzählt es uns. 0721 2016 300. Ruft uns an, schreibt uns WhatsApp-Nachrichten. Wir freuen uns auf eure Geschichten.
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1: Wenn ihr heute auf Instagram zwischendurch mal unterwegs seid, dann würde ich euch empfehlen, euch die 5 Minuten Zeit zu nehmen, um auf den Instagram-Account von Alex Warren zu gehen, weil der, was der postet, wirklich, ich finde das total herzerwärmend. Also mindestens genauso wie dieses Gefühl, was seine Musik mit uns macht. Das habe ich auch, wenn ich mir anschaue, wie er zum Beispiel seine Freunde gefilmt hat, wie sie für ihn Happy Birthday gesungen haben letzte Woche. So süß. Und er ist so dankbar, freut sich jetzt auf seine erste kleine Tour. Also das ist total schön anzuschauen. Hier, Alex Warren habe ich mit dabei in der nächsten halben Stunde mit Ordinary. Und auch Coldplay ist mit am Start.
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14: Mit Dominik Kunzmann. Gestern Abend gab es eine riesige Rauchwolke und stechenden Geruch in ganz Mannheim. Auf einem Schrottplatz am Hafen hat es gebrannt. Bewohner in der ganzen Stadt wurden gebeten, Fenster und Türen zu schließen. 2 Menschen wurden verletzt. Die Feuerwehr hat lange versucht, auch kleinere Brandherde zu bekämpfen. Erst am frühen Morgen wurden die Löscharbeiten beendet. Es ist eine unglaubliche Geschichte. Ein Mann aus Karlsruhe soll über Jahre gezielt von einer sogenannten Hater-Community verfolgt und schikaniert worden sein. Jetzt sind die Ermittler bundesweit gegen 15 Verdächtige vorgegangen. Die Gruppe soll den 44-Jährigen unter anderem bedroht und sein Wohnhaus beschädigt haben. Außerdem sollen die Verdächtigen in seinem Namen beleidigende und teils rechtsradikale Mails verschickt haben. Dadurch geriet der Karlsruher teilweise sogar selbst ins Visier der Ermittler. Die Aktionen sollen sich über mehr als 3 Jahre gezogen haben. Wie die Gruppe da vorgegangen sein soll, das lest ihr nochmal auf dieneuewelle.de und in der Neue Welle App.
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1: Das ist heute jetzt das erste Mal seit langem wieder so richtig grau. Wir haben viel Regen jetzt am Nachmittag, am Donnerstag mit dabei. Dazu Temperaturen von 22 Grad maximal. Im Neue Welle 3-Tage-Trend wartet auch erstmal ja so ein bisschen durchwachsenes Wochenende auf uns. Der Freitag noch mit viel Regen mit dabei. Samstag und Sonntag, da wechseln sich Sonne und Wolken ab. Und das Ganze bei Temperaturen zwischen 20 und 22 Grad.
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1: 15.32 Uhr. Dankeschön an Sven, der hat einen Blitzer gesehen, und zwar in Karlsruhe-Hagsfeld an der Bruchsaler Straße in der 30er-Zone. Und dann gibt's noch einen Blitzer in Ettlingen an der Goethestraße Richtung Ettlingen-West. Danke an Thomas fürs Melden. Ihr habt auch noch einen entdeckt? Dann warnt gerne alle unterwegs über die 0721 2016 und die 300. Danke euch.
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1: Achtung auf der A6 Heilbronn Richtung Mannheim zwischen Sinsheim und Wiesloch-Rauenberg. Hier liegen Gegenstände auf dem linken und dem mittleren Fahrstreifen. Hier bitte vorsichtig sein. Dann haben wir etwas stockenden Verkehr auf der A8. Karlsruhe Richtung Stuttgart. Zwischen Pforzheim-West und Pforzheim-Ost braucht ihr aktuell in Richtung Stuttgart 10 Minuten länger. Gleiches in der Dauerbaustelle aktuell plus 30 Minuten. Also Stuttgart Richtung Karlsruhe auf der A8 zwischen Wurmberg und Pforzheim. Braucht ihr hier aktuell 30 Minuten länger. Etwas Stau auf der A5 Karlsruhe Richtung Heidelberg zwischen Kronau und dem Kreuz Walldorf plus 20 Minuten. Das war's soweit von uns hier. 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Ich wünsche euch eine gute Fahrt.
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1: Und ich würde sagen, ich gebe euch jetzt nochmal so ein bisschen die Erlaubnis, eure Instagram-Sucht nochmal ein bisschen für was Gutes zu nutzen. Denn ja, ich denke, viele von uns kennen das. Ja, man guckt dann ja gerne rein und es macht auch Spaß. Aber irgendwann nervt es auch ein bisschen. Trotzdem haben wir alle den ein oder anderen Lieblingsinfluencer. Leute auf Instagram, die wir einfach gerne anschauen. Da finden wir jedes Video lustig. Da wird immer geliked. Den folgen wir schon seit langem. Und wir suchen ja aktuell den besten Influencer der Region. Dazu könnt ihr abstimmen bei uns auf dieneuewelle.de. Da gibt es unseren Reiter, die Besten. Wenn ihr euch da durchklickt, dann könnt ihr da bei unserer Top 10, die ihr gekürt habt, die Top 10, die kommt von euch, einfach mal durchklicken und euren Liebling hier nominieren. Und den Gewinner holen wir in die Morgenshow. Also, jetzt fleißig abstimmen.
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0: Viele von euch haben sich heute auf diesen 1. Oktober gefreut, weil der Tankrabatt endlich ziehen soll ab heute. Na, ob wir davon schon so viel an der Zapfsäule merken, ist die andere Sache. Aber was heute auch ist, und das hatte ich bisher auch nicht auf dem Schirm, das ist der Weltvegetariertag. Ja, der soll einfach so ein bisschen auf die positiven Effekte einer fleischlosen Ernährung aufmerksam machen. Auf Fleisch verzichten. Was bringt das denn wirklich? Und müssen wir da wirklich auf unsere Lieblingsgerichte verzichten? Darüber sprechen wir mit meinem Kollegen Finn Wiens. Also natürlich weiß ich, dass vegetarisches Essen besser für die Umwelt ist. Außerdem habe ich auch schon oft gehört, dass es für uns gesünder ist. Aber andere sagen auch, da kommt die ein oder andere Mangelerscheinung durch. Wie groß ist der Effekt denn wirklich?
1: Also es stimmt, dass eine fleischlose Ernährung die Umwelt weniger belastet. Pflanzliche Lebensmittel verursachen nur rund 30% der CO2-Emissionen im Vergleich zu tierischen Produkten. Da spielen jetzt viele Faktoren mit rein, aber wer vegetarisch ist, der kann den ökologischen Fußabdruck seiner Ernährung halbieren. Wenig Fleisch zu essen ist aber einfach auch gesünder für uns. Gerade viel rotes oder verarbeitetes Fleisch kann das Risiko für Krankheiten wie Diabetes, Herz-Kreislauf oder bestimmte Krebsarten erhöhen. Weniger Fleisch tut also uns, aber eben auch der Erde gut.
0: Ja, gerade gab es erst wieder eine Statistik, dass mehr Menschen ihren Fleischkonsum hinterfragen und zumindest manchmal zu Fleischersatzprodukten greifen. Aber manche haben das Gefühl, dass wenn sie Fleisch weglassen, dass einfach so viel fehlt. Was können wir denn da machen?
1: Ich finde es da super wichtig, sich nicht so sehr auf das zu konzentrieren, was man weglässt. Man kann es ja auch mal so sehen. Wenn man anfängt, weniger Fleisch zu essen, kann man ganz viele neue Rezepte ausprobieren. Und wer dann doch Lust auf Fleischgeschmack hat, die meisten Lieblingsgerichte wie Döner, Schnitzel oder zum Beispiel Wurstaufschnitt gibt's längst auf Pflanzenbasis und vieles ist da echt nah am Original. Außerdem kann man sich so mal in eine neue Abteilung des Supermarkts wagen.
0: Ja, neues Wagen finde ich schon mal super. Wenn ich jetzt aber so an die große Family denke, dann glaube ich, dass Fleisch ganz weglassen einfach schwierig ist. Also jetzt zum Beispiel Thema Weihnachtsessen. Ja, wir gehen stark auf Weihnachten zu. Die ganze Familie sitzt an der Tafel. Das kann ich mir ohne Fleisch schwierig vorstellen.
1: Ja, musst du auch gar nicht. Es hilft total, das einfach nicht so eng zu sehen. Man kann ja meistens auf Tierprodukte verzichten und dann trotzdem manchmal nicht tun. Am Ende hilft es der Umwelt und der eigenen Gesundheit schon, wenn wir einfach seltener Fleisch essen. Wir können zum Beispiel einen Fleischtag in der Woche festlegen und die restlichen Tage vegetarisch essen. Oder man verzichtet zu Hause ganz auf Fleisch, lässt im Restaurant oder an Feiertagen dann aber alles offen.
0: Vielleicht ist da ja was für euch mit dabei, eine kleine Inspiration. Immer mal wieder was Neues zu wagen. Was aber bewährt ist, ist die gute Musik hier bei der Neuen Welle. Und

0: In der nächsten halben Stunde erwartet euch hier bei der neuen Welle ja so ein paar Legenden, kann ich sagen. Einmal die Queen of Pop, die dieses Jahr die VMAs eröffnet hat. Und danach gibt's die Frau, ja, ist egal, was sie anfasst, es wird zu Gold, Taylor Swift. Bevor wir uns aber auf diese coole Playlist freuen, gibt's die News von dir, Dominik, und du sprichst gleich um 16 Uhr über das sogenannte Schwarzbuch.
1: Ja, wer es nicht kennt, das ist das traditionelle Buch vom Bund der Steuerzahler. Da werden jedes Jahr die größten Steuerverschwendungen aufgeschrieben. Was da so drin steht, das hört ihr um 16 Uhr.
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1: Mit Dominik Kunzmann, guten Tag. Erinnert ihr euch noch an die Diskussion um die geplante Zuckersteuer, also dass auf zuckerhaltige Getränke wie Cola eine Extrasteuer anfällt und die dadurch teurer werden? Jetzt hat das Bundeskanzleramt den Entwurf von Finanzminister Lars Klingbeil vorerst gestoppt. Der Vorschlag sei in dieser Form in der Regierung nicht mehrheitsfähig. Klingbeil hatte seine Pläne erst am Mittwoch zur Abstimmung unter den Ministerien geschickt. Mit der Zuckersteuer will Klingbeil nicht nur Einnahmen für den Bundeshaushalt generieren, sondern auch Getränkeherstellern einen Anreiz geben, den Zuckergehalt zu senken und ihre Produkte so gesünder zu machen. Die Zuckersteuer könnte aber trotzdem im kommenden Jahr kommen. Klingbeil wird den Entwurf jetzt wahrscheinlich noch nachjustieren. Wo werden öffentliche Gelder verschwendet? Der Bund der Steuerzahler hat 100 Beispiele in seinem neuen Schwarzbuch aufgelistet. Im Fokus sind diesmal vergiftete Geschenke.
15: Diese Geschenke sind staatliche Förderprogramme, die zum Beispiel Kommunen beantragen, nur weil es dann Geld gibt, ohne wirklichen Nutzen, sagt der Lobbyverband und fordert mehr Transparenz bei solchen Verfahren. Und dann wären da noch die Projekte, wo viele nur sagen, der Hammer. Designermöbel im Jobcenter, einen einzigen Fahrradstellplatz für 16.000 Euro oder Dienstlaptops, die nie eingeschaltet werden.
1: Soweit Neue Welle-Reporterin Claudia Wächter. Jetzt im Herbst sprießen die Pilze wieder aus dem Boden. Viele von euch treibt es deshalb in die Wälder, denn Pilze sammeln liegt im Trend. Aber ihr solltet vorsichtig sein.
16: Man muss natürlich da ganz genau wissen, was man da sammeln möchte. Und man sollte im besten Fall natürlich auch die ganzen Verwechslungspartner kennen.
1: So Küchenchef Felix Schneider, er hat aber Tipps für euch.
16: Dann gibt's ein paar einfache Pilzregeln, mit denen man, ich sag mal, zumindest sich dann nicht mehr tödlich vergiften kann. Also ich glaube, man ist auf jeden Fall ein bisschen auf der sichereren Seite, wenn wir uns auf die Röhrlinge konzentrieren, das heißt Pilze, die unter dem Hut einen Schwamm besitzen.
1: Weitere Tipps, wie ihr giftige Pilze erkennt, das könnt ihr auch nochmal nachlesen auf dieneuewelle.de und in der Neue Welle App.
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0: Das ist heute jetzt viel grauer als die letzten Tage. Wir sind bei 22 Grad maximal und viel wärmer wird's auch nicht mehr in den nächsten Tagen. Wir schauen in den neue Welle-3-Tage-Trend. Freitag weiterhin viel Regen mit dabei, ähnlich wie heute. Samstag und Sonntag ein bisschen mehr Sonne und trotzdem bleibt's recht grau und frisch bei 20 bis 22 Grad.
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0: Hallo ihr Lieben, wir schauen einmal für euch auf die Blitzersituation. Danke an unsere Blitzer-Community. Und zwar der neuesten Blitzer gemeldet, der oder die, da wird mir gerade kein Name angezeigt, der Anton. Super, danke schön. Es wird geblitzt an der B10 Richtung Pfalzhöhe Mühlburg. Und dann haben wir noch einen Blitzer in Ettlingen und zwar an der Goethestraße Richtung Ettlingen West. Habt ihr noch einen entdeckt? Warnt gerne alle unterwegs über die 0721 2016 und die 300.
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0: Um gleich 4 Minuten nach 16 Uhr. Wir schauen auf die A8 Stuttgart Richtung Karlsruhe. Zwischen Pforzheim West und Karlsbad wird hier gerade ein Unfall aufgenommen. Der rechte Fahrstreifen ist hier gesperrt. Wir haben Gegenstände liegen auf dem rechten und dem mittleren Fahrstreifen. Und rechter und mittler Fahrstreifen sind hier auch gesperrt. Aktuell braucht ihr hier 20 Minuten länger. Kann sein, dass das jetzt noch ein bisschen mehr wird. Im weiteren Verlauf ebenfalls ein bisschen stockender Verkehr an der Dauerbaustelle Pforzheim in beiden Richtungen, aktuell plus 10 Minuten. Es staut sich auf der A5 Karlsruhe Richtung Heidelberg zwischen Kronau und dem Kreuz Waldorf, aktuell plus 15 Minuten. Und so wie ich das hier sehe, auch ein bisschen viel Verkehr auf der Südtangente in Karlsruhe. Durlach Richtung Pfalz, kurz nach der Ausfahrt in die Oststadt, braucht er hier auch aktuell 10 Minuten länger. Das war's soweit von unserer Seite. 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
0: Ihr wisst, es ist immer mal wieder gut, sich eine Challenge im Leben zu stellen, mal ein bisschen zu gucken, na, mal das ein oder andere Risiko einzugehen. Und so machen wir das heute bei der neuen Welle hier. Denn in unserer Aktion Egal was wir machen das, hat sich heute Morgen Fabian aus Karlsruhe gemeldet. Er heiratet nächste Woche die Liebe seines Lebens und eigentlich ist es die perfekte Hochzeit in der Eventmühle in Kraichgau. Wenn da nicht der Fakt wäre, dass ihm der DJ kurzfristig abgesprungen ist. Und jetzt hat Fabian für nächste Woche noch keinen Hochzeits-DJ. Die Challenge haben wir angenommen und haben gesagt, Fabian, wir versuchen dir bis morgen früh um 7.07 Uhr diesen DJ zu besorgen. Und während wir hier fleißig am Sammeln und am Gucken sind, schickt ihr uns und eure lustigsten Hochzeits-Fails rein. Und da kommen so coole Geschichten. Ich will die euch nicht vorenthalten. Also die neuesten Hochzeits-Fails, zum Beispiel von Hörer Kamran aus Stutensee, was er uns erzählt hat, das erzähle ich euch jetzt weiter nach 3 Songs hier bei uns. Ich wünsche euch einen schönen Donnerstag.
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0: Hier ist die neue Welle bei euch im Radio. 16.16 Uhr haben wir's.
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0: Wir geben uns die größte Mühe, dass dieser Herbst für euch der schönste überhaupt wird. Denn wir erfüllen eure Wünsche. Ihr sagt uns, wo es zwickt, was wir tun können, damit ihr die happieste Neue Welle-Familie seid, die es gibt. Und dann kümmern wir uns um eure Wünsche, die ihr uns schickt auf dieneuewelle.de. Fabian aus Karlsruhe hat sich bei uns gemeldet und hat sich Folgendes gewünscht.
3: Es geht einfach darum, dass wir halt an dem 9.10. heiraten und danach halt in der Eventmühle Kraichgau noch feiern. Und wir haben halt noch keinen DJ gefunden bisher. Und würden uns drüber freuen, wenn wir da jemanden bekommen würden.
0: Wir haben diese Challenge angenommen und haben bis morgen früh um 7.07 Uhr Zeit, einen DJ zu finden. Denn was wäre eine Hochzeit ohne einen DJ? Ein absolutes Fiasko. Und Stichwort Hochzeitsfails. Ihr habt euch schon den ganzen Tag bei uns gemeldet und uns eure Geschichten erzählt. Wie zum Beispiel Neue Welle Hörer Kamran aus Stutensee. Was hast du erlebt?
4: Ja, und zwar war ich bei einer Hochzeit zwischen zwei Männern. Und die Standesbeamtin war es dann wohl immer gewohnt, dass sie dann den erst immer ein Herr und eine Dame dann quasi ansagt, beziehungsweise ob sie sich dann gegenseitig heiraten wollen. Und sie hat dann angefangen, ja, möchten Sie, Herr, ich mache dann die Namenänderung, Herr Meier, den sowieso heiraten, dann hieß es ja. Und dann kam, und möchtest du, Frau Müller, also anstatt dass er dann jetzt zweimal Herr, hatte dann eine Frau genannt. Und das war halt dann der Lacher schlechthin.
0: Na, das kann ich mir vorstellen. Auch Hörerin Stefanie hat sich bei uns gemeldet. Erzähl Stefanie, was war bei dir das Thema?
5: Hochzeitstorte. Mhm. Anstatt Stefanie und Axel stand Stefanie und Alex drauf.
0: Oh ja.
5: Super.
0: Das kann ich mir vorstellen. Das ist mal kurz nicht so lustig. Aber deine Hochzeit hatte auch einen ganz tollen, schönen Aspekt.
5: Also das Positive war, September 2009. Max Giesinger war noch nicht so bekannt, weil es war noch kurz vor seinem Bekanntwerden. Und er hat tatsächlich bei uns Gitarre gespielt und gesungen.
0: Na, das ist auch nicht schlecht, oder? So kann es auch gehen. Max Giesinger war der Hochzeitsmusiker von Stefanie. Und jetzt muss ich es richtig sagen, Alex oder Axel? Naja, wir sammeln eure Hochzeitsfails heute. Was ist bei eurer Hochzeit schiefgelaufen? Erzählt's uns 0721 2016 300.

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1: Da ist der gute Kumpel von Max Giesinger mit dabei. Michael Scholte. Und danach gibt's einen coolen Song aus den 90ern von einer Band, wo ich hoffe eben, dass wir diesen Namen nur noch als Bandnamen hören, nämlich Corona. So kommt ihr gut durch den Feierabend mit der neuen Welle.
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13: Mit Dominik Kunzmann. Wenn ihr in einem Verein seid, dann kennt ihr sie, die GEMA-Gebühren. Die müssen bei Veranstaltungen mit Musik bezahlt werden und sind gerade in den letzten Jahren deutlich gestiegen. Gute Nachrichten gibt es jetzt aber für alle Vereine in Rheinland-Pfalz. Wie im Wahlkampf angekündigt, möchte die Landesregierung jetzt die Vereine unterstützen. Schon ab 2027 möchte das Land pro Verein für bis zu 4 Veranstaltungen im Jahr die GEMA-Gebühren übernehmen. Also die Vereine freuen sich, aber für das Land dürfte das ziemlich teuer werden. Denn zusammen mit dem Saarland hat das Bundesland Rheinland-Pfalz tatsächlich die höchste Vereinsdichte. Pro 1000 Einwohner gibt es dort fast 10 Vereine. Die Polizei braucht eure Hilfe. Eine 17-Jährige aus Rhein-Münster wird vermisst. Safira O. ist schon am 11. September aus einem Heim abgehauen und seitdem nicht mehr aufgetaucht. Sie könnte sich in Laaf, Riesenheim und Umgebung befinden. Ein Bild der Vermissten, das findet ihr auf dieneuewelle.de und in der Neue Welle App.
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14: Nass wird's heute Nachmittag. Wir haben viel Regen jetzt mit dabei an diesem Donnerstag. Dazu Temperaturen von maximalen 22 Grad. Und wenn ich so in den neue Welle-3-Tage-Trend schaue, dann kann ich euch sagen, es bleibt ähnlich. Auch am Freitag viel Regen mit dabei. Am Samstag, Sonntag dann ein bisschen mehr Sonne, ein paar Wolken zwischendrin. Das Ganze bei Temperaturen zwischen 20 und 22 Grad.
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14: Wir haben 13.31 Uhr. Neue Welle-Hörerin Mareike hat sich gemeldet. In Ettlingen wird geblitzt an der Pforzheimer Straße gegenüber der Polizei. Vielen Dank fürs Melden. Dazu haben wir noch einen Blitzer reinbekommen. Und zwar in Graben-Neudorf hat Uli einen Blitzer gesehen an der Hauptstraße Höhe Rathaus. Habt ihr noch einen entdeckt? Warnt gerne alle unterwegs über die 0721 2016 und die 300. Danke euch.
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14: Aktuell staut es sich zwischen Wiesenthal und Neulußheim. Das ist die L560 auf 4 Kilometer. Ich schaue mal kurz, was das für euch bedeutet, aber das sollte noch recht entspannt sein. Da geht's noch nicht groß in den Zeitverlust. Dafür staut es sich ordentlich auf der A8 Stuttgart Richtung Karlsruhe. Hier ist zwischen Pforzheim-West und Karlsruhe ein Unfall passiert. Ihr braucht hier aktuell 20 Minuten länger, wenn ihr das Ding umfahren wollt und über die B10 fahren möchtet. Also die Karlsruher Straße raus. Hier staut sich's auch immer noch und auch im Pforzheimer Stadtgebiet ist schon viel los. Also ist nur bedingt gerade eine gute Idee, das Ding zu umfahren. Es staut sich auch weiterhin in der Pforzheimer Dauerbaustelle in beiden Richtungen plus 10 Minuten. Und etwas Stau auf der A5 Karlsruhe Richtung Heidelberg. Zwischen Kronau und St. Leon Roth aktuell plus 10 Minuten. 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
14: Ja, und ich habe hier was liegen. Ich glaube, das hätten gern ganz viele von euch. Und ihr habt jetzt die Chance, um kurz nach 16:30 das Ding zu gewinnen. Denn es geht um unseren Rückwärts-Quiz-Beutel. Den gibt's nicht zu kaufen, den gibt's an keinem Glücksrad. Den gibt's nur hier bei uns in dieser Sendung um diese Uhrzeit. Und zwar für den oder diejenigen, die mir sagen können, was das hier für ein Song ist.

0: Okay, wir versuchen es. Was ist das für ein Song? Ruft mich an 0721 2016 300. Ich bin gespannt, wer es errät.
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0: Also ist Musik von Corona, hört ihr hier bei der neuen Welle, 16.40 Uhr haben wir es. Und ich habe heute hier im Rückwärtsquiz die liebe Geronima aus Maxtell am Telefon. Hallöchen.
1: Hallo.
0: Hallo, meine Liebe. Du sag mal, wo hast du uns denn jetzt gerade gehört im Rückwärtsquiz? Was machst du denn gerade Schönes?
1: Ich bin gerade auf dem Heimweg. Ich habe meinen Sohn vom Kindergarten abgeholt und wir sind schnell rechts rangefahren, weil wir gesagt haben, da probieren wir jetzt mal mitzumachen.
0: Oh, wie toll. Das heißt, ihr seid das erste Mal jetzt im Rückwärtsquiz mit dabei?
1: Ganz genau.
0: Okay, sehr gut. Ich finde, der Mut gehört prinzipiell schon mal belohnt. Das finde ich sehr cool. Ihr Lieben, ja schön. Dann würde ich sagen, wir machen es mal ein bisschen spannend für euch. Ihr habt jetzt gerade dieses Rückwärtsquiz gehört, seid ganz vorbildlich noch rechts rangefahren. Dann sag mal, Geronima, weil ich fand es ein bisschen schwer heute, bist du denn schnell drauf gekommen?
1: Ja gut, wenn ich es richtig habe, dann bin ich schnell drauf gekommen.
0: Okay, gut, dann versuchen wir es. Dann log mal ein, was ist dein Tipp?
1: Also ich glaube, es sind die Imagine Dragons mit Whatever It Takes.
0: Oh, Wahnsinn, ey. Ein Schuss, ein Treffer. Sehr gut.
1: Yay.
0: Sehr gut, das sind die Imagine Dragons. Oh,
1: finde
0: ich klasse.
1: Mega.
0: Habt ihr sehr gut gemacht, ihr zwei. Dann wünsche ich euch jetzt einen ganz schönen Abend. Ich mache gleich den Beutel hier fertig und schicke den zu euch rüber, dass ihr dieses coole Ding haben könnt. Als kleine Belohnung, dass ihr euch getraut habt und mitgemacht habt in diesen Rückwärtsquiz. Hier kommt für euch der Gewinnersong, Imagine Dragons mit Whatever It Takes.

0: Ich weiß, das Wetter da draußen ist heute ein bisschen grauer als die letzten Tage, aber davon lassen wir uns die Laune nicht verhageln und machen einfach gute Musik hier im Radio. Das tut auch der Seele gut. Ich einen feinen 80er mit dabei von den Fine Young Cannibals und obendrauf gibt's Rosé und Bruno Mars. Bevor wir uns aber auf die Musik freuen, gibt's erst das Update bei den News bei dir, Dominik. Und um was geht's bei dir gleich?
1: Ich schaue mir an, wie viele Schritte Kinder weltweit jeden Tag so zurücklegen. Und dieses Ergebnis dürfte einige wirklich überraschen. Wir schauen uns an um 17 Uhr.
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1: Mit Dominik Kunzmann, guten Tag. Heute Morgen hat es ja fast wieder Spaß gemacht, Auto zu fahren. Der neu aufgelegte Tankrabatt ist in Kraft getreten und zeigte Erfolg. Laut ADAC sind die deutschlandweiten Durchschnittspreise kräftig gesunken, allerdings nicht überall um die versprochenen 17 Cent pro Liter. Und der Spaß war dann auch schnell wieder vorbei. Um 12 Uhr durften die Tankstellen ihre Preise wieder erhöhen. Wenn ihr es heute Vormittag nicht zur Tanke geschafft habt, dann probiert es morgen früh nochmal. Erfahrungsgemäß sind Benzin und Diesel am nächsten Tag dann wieder günstiger. Jeder zweite Arbeitnehmer in Deutschland nutzt einer aktuellen Studie zufolge KI-Agenten am Arbeitsplatz. Damit liegt die Bundesrepublik unter den führenden Industrienationen auf Rang 2 hinter den USA. Neue Welle-Reporterin Diana Kramer.
16: Anders als klassische Chatbots, die auf Nutzerfragen antworten, Texte umwandeln oder Fotos bearbeiten, agieren KI-Agenten autonom. Sie steuern Arbeitsabläufe und treffen selbstständig Entscheidungen. Vor allem im IT-Bereich, aber auch an Finanzmärkten in der Industrie und Logistik gehören sie längst zum Arbeitsalltag.
1: Wie ist es bei euch? Schafft ihr die knapp 10.000 Schritte am Tag? Das wird Erwachsenen ja empfohlen. Aber wenn ihr eure Schritte mit Smartwatches und Co. trackt, dann wisst ihr, wie schwierig das im Alltag ist. Aber eine neue Studie hat sich jetzt mal angeschaut, wie viele Schritte eigentlich Kinder zurücklegen. Und da kam raus, weltweit gehen 3- und 4-Jährige im Schnitt ganze 18.000 Schritte am Tag. Es gibt aber auch ein paar Unterschiede. In armen Ländern laufen Kinder mehr als in reichen. Außerdem kommen Jungs am Tag auf mehr Schritte als Mädchen und Dorfkinder sind aktiver als Stadtkinder. Und soweit das Wichtigste, weitere Nachrichten aus der Region findet ihr auf dieneuewelle.de und in der Neue Welle App.
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0: Pünktlich zum 1. Oktober heute begrüßen wir den Herbst. Ja, in seiner nicht so großen Vielfalt. Es ist ja grau draußen. Und so bleibt es auch die nächsten Tage. Bis zu 22 Grad gibt's heute und auch am Wochenende. Dazu gerade morgen und heute Nachmittag viel Regen mit dabei. Samstag, Sonntag, da wechseln sich dann Sonne und Wolken ab und es bleibt recht mild.
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0: Um 17 Uhr und 2 Minuten. Mareike hat uns den neuesten Blitzer gemeldet und zwar in Ettlingen in der Pforzheimer Straße. Dann wird geblitzt in Karlsruhe an der Steinhäuser Straße und in Graben-Neudorf an der Hauptstraße Höhe Rathaus. Habt ihr noch einen entdeckt? Dann warnt gerne alle unterwegs über die 0721 2016 und die 300. Danke euch.
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0: Wir schauen auf die A8. Es staut sich hier weiterhin Stuttgart Richtung Karlsruhe. Zwischen Karlsbad und Pforzheim West braucht ihr hier aktuell 20 Minuten länger. Hier ist vor einer Stunde ungefähr ein Unfall passiert und hier laufen aktuell die Aufräumarbeiten. Dann haben wir etwas Stau auf der B10 zwischen Berghausen und Grötzingen. Hier braucht ihr auch aktuell 20 Minuten länger. Viel Feierabendverkehr hier. Stau auf der A5 Karlsruhe Richtung Heidelberg zwischen Kronau und dem Kreuz Waldorf aktuell plus 18 Minuten. Das war's soweit hier. Alle Verkehrsupdates gibt's für euch jederzeit auch nochmal nachzulesen in der Neue Welle App und auf dieneuewelle.de. Gute Fahrt wünsche ich euch.
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0: Jawohl, wir haben es kurz nach 5 und wie immer suchen wir wieder den passenden Song zu einem Thema, das uns heute beschäftigt. Dominik verrät euch, worum es geht und ihr liefert uns dann die passende Musik dazu. Dominik, was hast du denn heute dabei?
1: Heute geht's um ein Getränk, ohne das bei vielen morgens wahrscheinlich erstmal gar nichts geht. Kaffee, denn heute ist Tag des Kaffees. Und wir Deutschen trinken davon wirklich ordentlich. Im Schnitt sind es rund 160 Liter Kaffee pro Kopf im Jahr. Runtergerechnet sind das fast ein halber Liter am Tag. Und da sind ja auch Kinder und alle Menschen mit eingerechnet, die überhaupt keinen Kaffee trinken. Heißt also, manche von uns müssen da ganz schön was wegtrinken. Und wahrscheinlich kennt jeder diesen Satz, ich brauche jetzt erstmal einen Kaffee. Ob morgens zum Wachwerden, nach dem Mittagessen oder nachmittags im Büro, Kaffee gehört bei vielen einfach zum Alltag dazu.
0: Ja, da kann man auch mal kurz so ein bisschen aus dem Nähkästchen plaudern, dass es bei uns hier in der Redaktion auch eine
1: absolut
0: eine eigene Kaffeemaschine gibt, damit die Laufwege bei uns ganz kurz sind.
1: Und die ist also wichtig.
0: Einmal quasi aus dem Studio raus auf die Nase fallen und da steht sie auch schon.
1: Ja.
0: Jetzt hat aber ihr gefragt, welcher Song passt denn zu diesem Thema, zum Tag des Kaffees? Meldet euch, schreibt WhatsApp-Nachrichten, ruft an unter der 0721 2016 und der 300.
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1: Heute geht's bei uns in dieser Kategorie um Kaffee. Das ist gerade eben schon gelernt. Dominik, wenn wir Deutschen so viel davon trinken, ist das eigentlich noch gesund?
2: Da muss man sich offenbar erstmal nicht allzu große Sorgen machen. Die Deutsche Herzstiftung sagt, für die meisten Menschen sind 4 bis 5 Tassen über den Tag verteilt grundsätzlich unproblematisch. Bei regelmäßigen Kaffeetrinken gewöhnt sich der Körper außerdem teilweise an das Koffein.
1: Top.
2: Und wenn ihr euren Kaffee lieber wegen des Geschmacks als wegen des Wachmacheffekts trinkt, dann gibt's da auch ein paar einfache Tricks, wie er noch besser schmeckt. Lieber klein.

0: Kleinere Packungen kaufen, weil eine geöffnete Packung mit der Zeit Aroma verliert. Ganze Bohnen am besten kurz vor der Zubereitung erst mahlen und den fertigen Kaffee nicht ewig auf der Warmhalteplatte stehen lassen. Da kann er irgendwann bitter werden. Lieber direkt in eine Thermoskanne, dann bleibt er noch 2 bis 3 Stunden heiß und schmeckt deutlich länger gut.
1: Also am Tag des Kaffees vielleicht einfach mal ganz bewusst eine Tasse genießen und nicht nur trinken, damit wir einfach wach werden. Apropos ganz bewusst noch eine Tasse trinken, hat sich nämlich die Doro gemeldet. Die wünscht sich Kaffee von Alexander Eder, weil sie sich gerade noch einen Kaffee macht, um jetzt gleich den Elternabend durchzustehen.
0: Oh ja.
1: Also gutes Durchhalten an alle Eltern, die da jetzt gerade noch durch müssen. Vicky hat sich gewünscht, als Fahrlehrer ist er auch voll auf Kaffee angewiesen. Deathbed, Coffee for your head, cooler Song. Was wollen wir trinken, wünscht sich Chris aus Gaggenau-Seelbach. Wake me up before you go-go, quasi das Mantra eines jeden Frühstückscafés, der Wunsch von Nico. Frank hat sich gemeldet, er wünscht sich die Gebrüder Blattschuss mit Frühstück. Dann hat sich hier die Fraktion Bewitz, Robert, Mickey, Diffi und Jesse gewünscht mit, und diesen Song hatte ich nicht auf dem Schirm, Komm doch herein, die Tasse Kaffee von Helene Fischer und Florian Silbereisen. Ja, fand ich auch sehr cool.
0: Ja.
1: Dann wurde es ein bisschen knapp. Fast hätte gewonnen der Wunsch von Volker, Madrese, Hermann, Harry, Nicole und Sven aus Malsch und Anja. Kaffee ist fertig von Peter Cornelius.
0: Ja.
1: Da steckt ja auch eine Geschichte dahinter, Dominik.
0: Ja, die Anja hat es mir erklärt. Ich hätte es nicht auf dem Schirm gehabt. Das war natürlich die Werbung von dieser kultigen Melitta-Werbung.
1: Ja.
0: Wir sind vielleicht auch ein bisschen zu jung dafür. Ich kenne die aus dem Kontext, dass der Melitta-Mann ja der Vater von Nico Santos ist.
1: Ganz
0: also,
1: genau.
0: Ich glaube, dazu hat unsere Generation eine Beziehung zu dieser Werbung.
1: Ja, sehr cool. Der Song wäre es auch fast geworden, aber dann haben sich noch ein paar gemeldet mit einem anderen Wunsch. Und zwar Schneggi Maus, Jana, Maxi, Johanna, Silke, Annette, Henning, Justus und Martin. Und sie haben geschrieben, sie wünschen sich die Sabrina mit Espresso. Klar, der muss sein. Und damit wünschen wir euch jetzt einen schönen Donnerstagabend. Hier ist unser Song des Tages, Espresso.

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16: Mit Dominik Kunzmann. Mit Feuer müsst ihr einfach vorsichtig sein. Das zeigt jetzt wieder ein Fall aus Obergrombach. Ein Mann wollte da in seinem Garten wohl Reisig verbrennen. Plötzlich ist das Feuer außer Kontrolle geraten. Der Mann hat versucht, den Brand zu löschen. Dabei stürzte er. Und außerdem atmete er auch noch den Rauch ein und erlitt eine Rauchgasvergiftung. Bis die Feuerwehr da war, hat sich das Feuer schon stark verbreitet. Insgesamt sind ganze 1400 Quadratmeter abgebrannt. Noch Anfang der Woche haben wir uns gefreut, dass die B36 bei Rheinstetten und Eggenstein-Leopoldshafen wieder frei ist. Doch schon jetzt steht die nächste Baustelle an. Die Bundesstraße wird ab heute zwischen Linkenheim-Hochstetten und Graben-Neudorf saniert und bis 9. Oktober, also nächste Woche Freitag, halbseitig gesperrt. Und ab Mitte Oktober ist dann die B36 bei Durmersheim dran. Da wird die Bundesstraße dann sogar voll gesperrt. Welche Umleitung ihr dann fahren müsst, das lest ihr auf dieneuewelle.de und in der Neue Welle App.
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17: Das wird in den nächsten Tagen jetzt erstmal genauso grau wie heute. Wir versuchen uns dran zu gewöhnen. Viel Regen ist mit dabei, Temperaturen zwischen 20 und 22 Grad. Am Wochenende dann ein bisschen weniger Regen. Weiterhin wechseln sich der Sonne und Wolken ab. Temperaturen technisch bleiben wir hier bei 20 bis 22 Grad.
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17: Es ist 17.33 Uhr. Dankeschön an Mareike, die hat den neuesten Blitzer gesehen. Und zwar in Ettlingen wird geblitzt an der Pforzheimer Straße. Dann stehen sie noch in Karlsruhe an der Steinhäuser Straße und in Grabenneudorf an der Hauptstraße Höhe Rathaus. Habt ihr noch einen entdeckt, dann sagt uns gerne Bescheid. 0721 2016 300. So könnt ihr alle unterwegs warnen.
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17: Achtung auf der A8, hier ist ein Fahrzeug umgestürzt. Karlsruhe Richtung Stuttgart zwischen Karlsbad und Pforzheim West. Hier ist gerade dieses umgestürzte Fahrzeug auf allen Fahrstreifen. Der Verkehr stockt hier schon. Aktuell dauert es hier schon mal 15 Minuten länger. Wahrscheinlich dauert das jetzt hier auch eine ganze Weile. In der Gegenrichtung gibt es ebenfalls Stau A8 Stuttgart Richtung Karlsruhe zwischen Pforzheim und Karlsbad. Hier wird gerade die Straße noch weiterhin geräumt. 20 Minuten braucht ihr hier länger. Dann haben wir etwas Stau in Karlsruhe an der Südtangente. Wenn ihr aus Durlach kommt in Richtung Pfalz, zwischen der Oststadt und Mühlburg staut sich's auf 10 Minuten länger. Und dann haben wir ordentlich Stau auf der A5. Einmal Karlsruhe Richtung Heidelberg. Zwischen Kronau und dem Kreuz Waldorf plus 20 Minuten und zwischen Heidelberg und Waldorf ebenfalls plus 30 Minuten. Das war's soweit von unserer Seite. 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
17: Wisst ihr, was das für ein Wetter ist? Kinowetter, so ist es. Jetzt freut man sich wieder drauf, aus diesem usseligen Wetter rauszukommen und schön sich in so einen gemütlichen Kinosessel reinzuflezen. Heute ist Donnerstag, Kinotag, und es kommen gleich zwei spannende neue Filme raus. Einmal ist Tom Cruise mit dabei und ich bin gespannt, ob er auch hier wieder einen Actionheld spielen wird. Und eins meiner Lieblingsbücher wird verfilmt. Verity. Boah, wird ein bisschen spooky, wird ein bisschen gruselig. Aber ich habe schon gesehen, Starbesetzung mit Anne Hathaway und Dakota Johnson. Also das wird auch richtig cool. Ob die zwei Filme was für euch sind, das hört ihr in 10 Minuten hier bei uns in unserem Kinotipp.
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1: Mr. President, vor 55 Minuten wurde ich über die Explosion auf unserer Plattform informiert.
2: Als skrupelloser Milliardär kann man schon mal ein bisschen Schaden anrichten.
3: Sie verursacht gewaltige Wasserverdrängung und einen Tsunami.
2: Digger ist eine Satire, auch wenn unsere heutige Realität manchmal erschreckend nah dran ist.
4: Klar schieben Sie die ganze Schuld auf mich.
5: Du hast gerade einen halben Kontinent ertränkt. Was willst du denn machen? Noch einen draufsetzen?
2: Erste Kritiken sind gemischt. Die einen finden das schon ein bisschen nach Oscars schielende Werk anstrengend, die anderen originell.
6: Unser Digger hier hat uns ja diese Scheiße geritten und Digger gräbt uns auch wieder raus.
2: Hingucker ist in jedem Fall Tom Cruise, unter der Maske des gealterten Erdöl-Egomanen.
7: Was passiert, wenn ich aufhöre zu bohren?
8: Ihr verhungert, ihr erfriert alle, das passiert. Ist mir egal, na los, filmt weiter.
2: Auch ein gespaltenes Echo auslösen könnte Verity, die Verfilmung eines Social-Media-Hype-Romans über das unvollendete Buch einer verunglückten Starschriftstellerin. Gut besetzt mit Anne Hathaway und Dakota Johnson.
9: Wieso schreibt Ihre Frau die Reihe nicht selbst zu Ende?
10: Die Ärzte glauben nicht, dass sie jemals widersprechen oder laufen wird.
2: Wie schon die Buchvorlage werden wohl auch den Film die einen spannend finden, die anderen eher verstörend brutal und nicht immer wirklich logisch.
11: Die Worte einer Autorin sollten ehrlich sein und blutig und ein bisschen furchteinflößend.
12: Viel Spaß im Kino wünscht euch der Filmpalast am ZKM in Karlsruhe.

0: Mit der neuen Welle geht's gut durch euren Donnerstagabend. Gleich um 18 Uhr gibt's die News. Bei dir, Dominik, da geht's jetzt um den Tankrabatt.
1: Ja, der gilt ja seit heute und ist auch einigermaßen gut angelaufen. Zumindest vor 12 Uhr waren die Preise teilweise unter 2 Euro. Aber es gibt auch Kritik. Warum die Grünen-Vorsitzende eine, laut ihr, viel schlauere Idee hat, hört ihr um 18 Uhr.
0: Ja, ich kann mir gut vorstellen, dass das Thema den einen oder anderen so ein bisschen aufregt heute. Um wieder runterzukommen, habe ich coole Musik für euch mit dabei. Einen absoluten Klassiker und dazu gibt's Nico Santos.
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20: Jetzt Dominik Kunzmann, guten Abend. Der Tankrabatt wurde ja schon heftig diskutiert, bevor er überhaupt da war. Und auch jetzt, wo er gilt, lässt die Opposition nicht locker. Die Fraktionsvorsitzende der Grünen, Katharina Dröge, kritisiert den Tankrabatt bei NTV als zu einseitig.
21: Ich kann total verstehen, dass man momentan Autofahrer beim Pendeln mit den hohen Benzinpreisen nicht alleine lassen will. Es gibt einen viel schlaueren Weg zu helfen. Und das wäre, wenn man pauschal ein Energiegeld auszahlen würde. Und es würde allen Menschen Unterstützung geben und es würde nicht zu einem relevanten Einteil am Ende doch bei den Mineralölkonzernen landen, die eh in dieser Krise krasse Übergewinne machen.
20: Gleichzeitig verurteilte sie die erneute Preissteigerung beim Deutschlandticket. Das wird ja ab kommenden Jahr um 3,80 Euro teurer. Wo werden öffentliche Gelder verschwendet? Der Bund der Steuerzahler hat 100 Beispiele in seinem Schwarzbuch aufgelistet. Im Fokus sind diesmal vergiftete Geschenke.
22: Diese Geschenke sind staatliche Förderprogramme, die zum Beispiel Kommunen beantragen, nur weil es dann Geld gibt, ohne wirklichen Nutzen, sagt der Lobbyverband und fordert mehr Transparenz bei solchen Verfahren. Und dann wären da noch die Projekte, wo viele nur sagen, der Hammer. Designermöbel im Jobcenter, einen einzigen Fahrradstellplatz für 16.000 Euro oder Dienstlaptops, die nie eingeschaltet werden.
20: Soweit Neue Welle-Reporterin Claudia Wächter. Gehört ihr jetzt im Herbst auch zu den Pilzesammlern? Das liegt voll im Trend. Und was gibt's Besseres, wenn die selbst gesammelten Pilze am Ende im eigenen Kochtopf landen? Welche Zubereitungsmöglichkeiten es gibt, weiß Küchenchef Felix Schneider.
23: Wir haben Dämpfen, wir haben Kochen, wir haben Braten, wir haben Grillen. Man kann Dinge fermentieren.
20: Aber jetzt wollen wir auch ein Rezept vom Profi.
23: Parasol ist ja ein Lamellenpilz, sehr, sehr groß und auch relativ einfach zu identifizieren. Und der wird bei uns traditionell knusprig rausgebacken. Und das ist einfach ganz toll, also nur mit Mehl ein bisschen gestäubt und dann einfach in tiefem Fett im Endeffekt knusprig ausgebacken. Ist wirklich eine Delikatesse.
20: Pilze sammeln kann aber auch ziemlich gefährlich sein. Wie ihr die giftigen Pilze erkennen könnt, das lest ihr auf dieneuewelle.de und in der Neue Welle App.
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0: Das zeigt uns jetzt den Herbst ja von seiner sehr grauen Seite. Wir haben viel Regen mit dabei heute Abend noch und auch am Freitagnachmittag. Am Wochenende dann Sonne und Wolken im Mix und das Ganze bei Temperaturen zwischen 20 und 22 Grad.
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0: So ist es, sie hat sich gemeldet. Mareike hat den neuesten Blitzer gesehen und zwar in Ettlingen an der Pforzheimer Straße. Dann gibt es einen Blitzer in Karlsruhe aktuell an der Steinhäuser Straße. Und in Graben-Neudorf wird geblitzt an der Hauptstraße Höhe Rathaus. Habt ihr noch einen entdeckt? Dann wart gerne alle unterwegs. Sagt uns Bescheid. 0721 2016 und die 300. Danke euch.
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0: Ordentlich was los auf der A8. Einmal Karlsruhe Richtung Stuttgart. Und zwar ist das zwischen dem Dreieck Karlsbad und dann dem Dreieck Karlsruhe und dann Karlsbad. Hier braucht ihr aktuell 15 Minuten länger. Dann schaut es sich in der Gegenrichtung A8 Stuttgart Richtung Karlsruhe zwischen Pforzheim und Karlsbad plus 20 Minuten. Etwas Stau auf der A5 Karlsruhe Richtung Heidelberg zwischen Kronau und dem Kreuz Waldorf aktuell plus 15 Minuten. Gleiches in der Gegenrichtung A5 zwischen Heidelberg und Waldorf-Wiesloch. Hier sind es ebenfalls 15 Minuten länger. Das war's soweit von unserer Seite. 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
0: Kennt ihr den amerikanischen Schriftsteller John Steinbeck? Ist ein bisschen, ja, schon ein älterer Kollege, der hat gelebt im 20. Jahrhundert und hat so ganz bekannte große Werke geschrieben, wie zum Beispiel auch Jenseits von Eden. Das ist so sein bekanntestes Werk. Ist eigentlich eine recht alte Geschichte, so eine typische Familiensaga. Und diese Saga wurde jetzt neu verfilmt für Netflix. Und es wurde in ja eine ganz coole Serie gepackt, die jetzt eben ganz neu ist, auch mit einer tollen Hauptdarstellerin. Und ob diese Serie was für euch ist, wo ihr vielleicht heute Abend mal reinschauen könntet, das klären wir in unserem Neue Welle Streaming-Tipp. Den hört ihr hier nach drei Songs an diesem Donnerstag.

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1: Netflix hat heute wieder einen Neustart im Programm. Der setzt eher auf große Figuren und Familienkonzepte als auf Tempo und Action. East of Eden, Jenseits von Eden, das ist eine neue Miniserie nach John Steinbeck und bringt unter anderem Florence Pugh in eine ziemlich zentrale Rolle. Mein Kollege Dominik hat schon mal reingeschaut. Dominik, was erwartet uns da denn genau?
2: Im Mittelpunkt steht Kathy Ames, gespielt von Florence Pugh. Sie taucht im Leben der Brüder Adam und Charles Trusk auf und bringt deren ohnehin schwierige Beziehung zusätzlich durcheinander. Adam ist eher ruhig und gutgläubig, Charles deutlich härter und impulsiver und Kathy lässt sich von beiden nur schwer einschätzen. Die Serie erzählt aber nicht nur diese Dreieckskonstellation. Über mehrere Jahre verfolgen wir zwei Familien in Kalifornien und sehen, wie sich alte Verletzungen und Entscheidungen bis in die nächste Generation ziehen. Dabei geht es viel um Nähe und Konkurrenz zwischen Geschwistern, um Eltern und Kinder und um die Frage, ob wir aus den Fehlern unserer Familie herauskommen können. East of Eden ist ein ruhiges, aufwendig erzähltes Historiendrama. Die Serie nimmt sich Zeit für ihre Figuren und setzt stärker auf Spannungen innerhalb der Familie als auf große äußere Ereignisse. Auffällig ist vor allem der Blick auf Kathy. Sie ist hier nicht nur die rätselhafte Frau zwischen zwei Männern, sondern eine zentrale Figur, deren Geschichte ausführlicher erzählt wird.
1: East of Eden läuft bei Netflix. Diese Miniserie hat 7 Folgen, die sind alle jetzt draußen, könnt ihr einfach so durchschauen.

0: Kurzer Blick auf die Uhr. Gleich haben wir es 6:30. Und um den Kopf jetzt so ein bisschen auszumachen, nach einem wahrscheinlich sehr langen und ja auch ein bisschen grauen Donnerstag, habe ich für euch die passende Musik mit am Start. Ugel mit Adore You ist mit dabei. Und danach was Cooles aus den 90ern. Das ist eure Feierabend-Playlist hier bei der neuen Welle. Ich hoffe, es gefällt euch.
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12: Mit Dominik Kunzmann. Gestern Abend gab es eine riesige Rauchwolke und stechenden Geruch in ganz Mannheim. Auf einem Schrottplatz am Hafen hat es gebrannt. Bewohner in der ganzen Stadt wurden gebeten, Fenster und Türen zu schließen. 2 Menschen wurden verletzt. Die Feuerwehr hat lange versucht, auch kleinere Brandherde zu bekämpfen. Erst am frühen Morgen wurden die Löscharbeiten beendet. Es ist eine unglaubliche Geschichte. Ein Mann aus Karlsruhe soll über Jahre gezielt von einer sogenannten Hater-Community verfolgt und schikaniert worden sein. Jetzt sind die Ermittler bundesweit gegen 15 Verdächtige vorgegangen. Die Gruppe soll den 44-Jährigen unter anderem bedroht und sein Wohnhaus beschädigt haben. Außerdem sollen die Verdächtigen in seinem Namen beleidigende und teils rechtsradikale Mails verschickt haben. Dadurch geriet der Karlsruher teilweise sogar selbst ins Visier der Ermittler. Die Aktionen sollen sich über mehr als 3 Jahre gezogen haben. Wie die Gruppe da vorgegangen sein soll, das lest ihr nochmal auf dieneuewelle.de und in der Neue Welle App.
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0: Das wird ziemlich grau in den nächsten Tagen. Wir haben viel Regen mit dabei, noch am Freitag viele Wolken. Am Samstag ein bisschen mehr Sonne, auch am Sonntag. Trotzdem bleibt es jetzt erstmal herbstlich bei Temperaturen knapp über 20 Grad.
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0: Jawollo, da hat sich Mareike bei uns gemeldet. In Ettlingen steht ein Blitzer an der Pforzheimer Straße. Dann wird in Karlsruhe geblitzt an der Steinhäuser Straße und in Graben-Neudorf an der Hauptstraße. Neue Blitzer meldet ihr uns über die 0721 2016 und die 300.
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0: 18.31 Uhr, Achtung auf der A5 Heidelberg-Darmstadt, Falschfahrer. Und zwar zwischen Kreuz Heidelberg und Dossenheim. In beiden Richtungen kommt euch hier ein Falschfahrer entgegen. Bitte vorsichtig sein, nicht überholen. Ein Falschfahrer aktuell auf der A5 Heidelberg-Darmstadt zwischen dem Kreuz Heidelberg und Dossenheim. Bitte in beiden Richtungen vorsichtig sein. Dann haben wir etwas Stau auf der A8, einmal Karlsruhe Richtung Stuttgart, zwischen Karlsbad und Pforzheim-West. Hier staut es sich aktuell und ihr braucht hier ungefähr 10 Minuten länger, auch in der Gegenrichtung A8 Stuttgart Richtung Karlsruhe, zwischen Pforzheim und Karlsbad aktuell plus 20 Minuten. Das war's nochmal von unserer Seite. Nochmal die wichtige Meldung. Ein Falschfahrer aktuell auf der A5 zwischen Heidelberg und Darmstadt. Genauer gesagt zwischen dem Kreuz Heidelberg und Dossenheim. Bitte vorsichtig sein und nicht überholen. 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Gute Fahrt euch!
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0: Und es ist ja schon so ein bisschen verrückt, was Radio macht. Wir erzählen hier Geschichten und ihr schickt uns eure Geschichten. Das ist so, so schön zu sehen. Heute Morgen haben wir mit Fabian telefoniert in der Neue Welle Morgenshow. Denn Fabian heiratet nächste Woche. Seine Liebe des Lebens, tipptopp. Event-Location gibt's auch schon. Ich denke mal, die Kirche bzw. Standesamt ist auch schon gebucht. Aber was ihm fehlt, ist ein DJ. Und es wird ja so langsam knapp, ne? In gut einer Woche wird ja dann auch schon Ja gesagt. Und jetzt sind wir hier auf der Suche nach einem DJ und schauen, ob wir es möglich machen können, irgendwie bis morgen früh um 7.07 Uhr diesem Brautpaar noch einen DJ zu besorgen. Und während wir hier suchen, schickt ihr uns eure Hochzeitsfails und da sind echt ein paar coole Geschichten mit dabei. Die neuesten Stories, was an Hochzeiten schon alles schiefgegangen ist, die hört ihr hier bei uns bei der Neuen Welle nach 3 Songs.
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2: 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Das hat auch Fabian gemacht aus Karlsruhe und er hat sich von uns Folgendes gewünscht.
3: Geht einfach darum, dass wir halt an dem 9.10. heiraten und danach halt in der Eventmühle Kraichgau noch feiern. Und wir haben halt noch keinen DJ gefunden bisher. Und würden uns drüber freuen, wenn wir da jemanden bekommen würden.
2: Jo, wir haben uns dieser Challenge angenommen und haben jetzt Zeit bis morgen früh, 7.07 Uhr in der Neue Welle Morgenshow, um einen DJ zu finden. Denn was wäre denn eine Hochzeit ohne einen DJ? Absolutes Fiasko, kann ich mir nicht vorstellen. Fabian hat ja schon gesagt, eine Location haben sie. Sie heiraten in der Eventmühle in Kraichgau. Und Raphael, der Inhaber von der Hochzeitslocation, der kennt das auch, dass bei einer Hochzeit einiges schiefgehen kann.
4: Am nächsten Morgen wurde ich angerufen vom Brautpaar, die waren schon weg. Und dann haben sie irgendwie noch einen Gast gesucht. Raphael, kannst du mal gucken, ob da irgendwo noch ein Gast irgendwie schläft? Und dann haben wir das ganze Haus durchsucht. Alle Betten waren leer, wir haben schon geputzt. Und dann haben wir den Gast gefunden. Der lag in der Kammer zwischen den Stühlen und hat noch geschlafen. So krass haben die gefeiert.
2: Ja, wie schön. Naja, also ich hoffe ein bisschen für den Fabian, dass diese Party so gut wird, dass da auch die Gäste bis zum Ultimo feiern und am Schluss in der Besenkammer schlafen, weil die Party nicht vorbei sein soll. Aber was es dafür braucht, ist ein DJ. Wir haben die Challenge, wir kümmern uns drum und wir sammeln eure Hochzeitsfails heute. Also was ist bei eurer Hochzeit schief gelaufen oder vielleicht wart ihr wo Gast, wo es ja für den einen oder anderen Schmunzler gesorgt wurde, erzählt es uns. 0721 2016 300. Ruft uns an, schreibt uns WhatsApp-Nachrichten. Wir freuen uns auf eure Geschichten.
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1: Da habe ich Britney gleich für euch mit am Start. Und wer so ein bisschen mehr Party braucht für den Feierabend kurz nach 19 Uhr, auch für den ist gesorgt. 5, 6, 7, 8, let's go. Glockenbach featuring Austis, ebenfalls am Start mit Dirty Dancing. So klingt euer Feierabend hier bei der Neuen Welle.
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11: Ich bin Dirk Zeigler. Der neue Tankrabatt ist da und drückt die Preise an den Zapfsäulen. Am Nachmittag lagen die Literpreise von E10 und Diesel rund 10 Cent unter den gestrigen Werten.
12: Für Autofahrer lohnt sich trotz Tankrabatt der Blick auf die Uhr. Kurz vor Mittag kostete E10 bundesweit im Schnitt nämlich 2,05 Euro und Diesel knapp 2,20 Euro. An einigen Tankstellen lag E10 sogar zeitweise unter 2 Euro. Dann kam der übliche Preissprung um 12 Uhr. ADAC und ACE raten zur Nutzung von Vergleichs-Apps oder einfach Google Maps. Auch dort werden die Spritpreise angezeigt. Bei der Auswahl der Tankstelle braucht man demnach nicht wählerisch sein. Kraftstoffe sind genormt, sagen die Autoclubs, also könne man bedenkenlos auch Discount-Tankstellen ansteuern. Thomas Bleskin, Nachrichtenredaktion.
11: Bundeskanzler Friedrich Merz warnt eindringlich vor nachlassender Ukraine-Hilfe. Bei der Verleihung des Westfälischen Friedenspreises an die NATO in Münster hat er gesagt, wanken wir in Deutschland, dann wankt Europa, dann wankt auch die Ukraine. Ohne deutsche Hilfe drohe ein diktierter Frieden und Massenmigration Richtung Westen sowie die Destabilisierung des ukrainischen Staats. Deutschland ist inzwischen der wichtigste Unterstützer der Ukraine. Ob Karotten, Äpfel oder Brot, in deutschen Supermärkten werden einer Untersuchung der deutschen Umwelthilfe zufolge nach wie vor viele Produkte in umweltschädlichen Verpackungen verkauft.
13: Einwegflaschen, Dosen, völlig unnötige Verpackungen, das sei noch immer die Realität in den Regalen, kritisiert die deutsche Umwelthilfe. Teilweise habe der Verpackungsanteil sogar wieder zugenommen. Bei den Discountern steckten insbesondere viele Produkte in Plastik und Getränke gäbe es da fast nur in Einwegflaschen. Bei den größeren Supermarktketten gäbe es etwas häufiger Mehrweg und etwas weniger Plastik. Deutlich niedriger sei der Verpackungsanteil bei den Biomärkten. Die Umwelthilfe fordert verbindliche Regeln, etwa beim Thema Mehrweg. Freiwilligkeit funktioniere offenbar nicht. Ronny Thorau, Nachrichtenredaktion.
11: In Eisenach hat das Bundeskriminalamt ein mutmaßliches IS-Mitglied festgenommen. Der in Kuwait geborene Mann soll sich 2016 dem Islamischen Staat angeschlossen haben. Laut Bundesanwaltschaft war er bis Anfang 2017 für ihre Terrororganisation tätig, damals noch als Heranwachsender. Ihm wird Mitgliedschaft in einer terroristischen Vereinigung vorgeworfen. Er sitzt jetzt in Untersuchungshaft.
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1: Die ersten Oktobertage sind erstmal recht grau. Am Freitag noch viel Regen mit dabei. Das Wochenende wechselt sich dann ab zwischen Sonne und Wolken. Es bleibt aber recht mild bei Temperaturen zwischen 20 und 22 Grad.
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1: Ja, und wie immer schauen wir kurz nach 19 Uhr auf unseren Lieblingsmenschen von der Neuen Welle. Da küren wir jede Woche einen Musiker oder eine Musikerin und sprechen so ein bisschen ausführlicher über die, lernen auch ganz viel aus der Biografie und hören auch mal Songs, die es vielleicht sonst nicht so ins Radio geschafft hätten. Ist einfach eine sehr coole Kategorie. Diese Woche ist Tayo Cruz unser Lieblingsmensch und ihr kennt Partyhits von ihm, aber tatsächlich ist es so, dass dieser gute Kerl seit 15 Jahren keine neue Platte veröffentlicht hat. Seit 15 Jahren. Warum das so ist? Denn ich habe recherchiert, es gibt eine Erklärung dafür. Darüber quatschen wir hier in ungefähr 10 Minuten bei der Neuen Welle. Ich wünsche euch einen schönen Donnerstagabend.
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1: Das war in dieser Woche Tayo Cruz. Jeden Abend um diese Zeit haben wir ein bisschen über diesen Musiker gequatscht, haben mehr erfahren über seine Geschichte und haben auch Songs gehört, die vielleicht sonst nicht jeden Tag im Radio laufen. Und das genau macht diese coole Kategorie hier eben so besonders. Wir haben unter anderem gelernt, dass die Eltern von Tayo Cruz zum Beispiel Anwalt waren, der Papa war Anwalt und die Mama hatte einen Friseursalon in Brasilien. Und wir wissen auch, dass Tayo Cruz ursprünglich gar nicht selbst Musik machen wollte als Sänger, sondern nur als Producer. Er wollte nur Songs schreiben und die produzieren. Und erst als ihm dann so ein paar Songs angeboten wurden, unter anderem auch Umbrella von Rihanna, hat er gemerkt, er würde das gerne selber auch mal machen. Sein letztes Album hat Tayo Cruz ja im September 2011 veröffentlicht. Ja, und jetzt habe ich mich gefragt, warum, also ob es eine Erklärung dafür gibt, warum es seit 15 Jahren keine neue Platte mehr gab von ihm. Und ja, diese Erklärung gibt es. Schon kurz nach dem Release von Album Nummer 3 kündigte er Album Nummer 4 an. Black and Leather sollte es heißen, aber es ist bis heute nicht erschienen. Das Album ist fertig, es wurden auch Singles daraus veröffentlicht, aber diese vierte Platte ist bis heute nicht erschienen. Und das ist Absicht. Tayo Cruz sagt, er glaubt nicht mehr an Alben. Er glaubt, den Leuten reichen Singles und deswegen wird es keine weiteren Alben von ihm geben. Und heute, 15 Jahre später, kann man sagen, er hat sich dran gehalten, aber ein weiterer großer Hit ist ihm seitdem auch nicht mehr gelungen. Obwohl er regelmäßig viel Musik veröffentlicht. Wir schauen zurück auf die großen Hits, die er uns gegeben hat, wie zum Beispiel dieser hier aus 2011, There She Goes.
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2: Da sind Madcon mit dabei, mit diesem coolen Song. Gleich als erstes nach dem Wetter- und Verkehrsupdate für euch. Und danach gibt's Alex Warren. Ich dachte ja schon, Ordinary ist ein cooler Song, aber ich finde, mit Fever Dream legt er nochmal einen obendrauf. Top, das klingt doch nach einem coolen Mix. Freuen wir uns drauf, wenn wir euch mit dieser Musik hier durch den Abend begleiten dürfen.
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9: Mit Dominik Kunzmann. Wenn ihr in einem Verein seid, dann kennt ihr sie, die GEMA-Gebühren. Die müssen bei Veranstaltungen mit Musik bezahlt werden und sind gerade in den letzten Jahren deutlich gestiegen. Gute Nachrichten gibt es jetzt aber für alle Vereine in Rheinland-Pfalz. Wie im Wahlkampf angekündigt, möchte die Landesregierung jetzt die Vereine unterstützen. Schon ab 2027 möchte das Land pro Verein für bis zu 4 Veranstaltungen im Jahr die GEMA-Gebühren übernehmen. Also die Vereine freuen sich, aber für das Land dürfte das ziemlich teuer werden. Denn zusammen mit dem Saarland hat das Bundesland Rheinland-Pfalz tatsächlich die höchste Vereinsdichte. Pro 1000 Einwohner gibt es dort fast 10 Vereine. Die Polizei braucht eure Hilfe. Eine 17-Jährige aus Rhein-Münster wird vermisst. Safira O. ist schon am 11. September aus einem Heim abgehauen und seitdem nicht mehr aufgetaucht. Sie könnte sich in Laaf, Riesenheim und Umgebung befinden. Ein Bild der Vermissten, das findet ihr auf dieneuewelle.de und in der Neue Welle App.
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2: Die ersten Oktobertage sind erstmal recht grau. Am Freitag noch viel Regen mit dabei. Das Wochenende wechselt sich dann ab zwischen Sonne und Wolken. Es bleibt aber recht mild bei Temperaturen zwischen 20 und 22 Grad.
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2: So, wir haben es kurz nach 7:30. Ich hoffe, ihr habt einen schönen Tag gehabt heute, einen schönen Donnerstag, habt all eure To-Dos erledigt, hattet vielleicht ein paar tolle Momente mit euren Liebsten um euch rum. Vielleicht hat das Essen besonders gut geschmeckt oder der Kaffee heute am Welttag des Kaffees. In jedem Fall hoffe ich, dass euch unsere Musik gefällt, die wir für euch hier bereit haben. Ich habe zum Beispiel Madcon gleich in der nächsten halben Stunde mit dabei. Alex Warren ist dabei, Cyndi Lauper. Das ist ein cooler Mix und ich hoffe, wir können euch heute so schön begleiten durch diesen Donnerstagabend. Habt eine schöne Zeit.

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1: Heute der 1. Oktober 2000.
2: Zwei Tage vor dem 10. Jahrestag der Deutschen Einheit laufen die Feiern schon. Die CDU kommt an diesem Sonntag in Berlin zusammen zum 10. Jahrestag des Zusammenschlusses der ostdeutschen Landesverbände mit der Bundes-CDU. Mit dabei Altkanzler Helmut Kohl, und der erinnert in seiner Rede nicht nur an die eigene Rolle, sondern ausdrücklich auch an die Arbeit seiner Vorgänger.
3: Natürlich ist es wahr, und es ist auch unsere Meinung immer gewesen, dass die Deutsche Einheit kein Besitztum einer Partei ist. Sie gehört allen Deutschen.
2: Kohl würdigt dabei unter anderem Willy Brandt und Helmut Schmidt. Brandt habe wichtige Wegmarken gesetzt, Schmidt mit der KSZE einen wichtigen Beitrag geleistet. Am selben Tag geht in Sydney Olympia zu Ende. Die Schlussfeier steigt im Stadium Australia. Für Deutschland bleiben am Ende 56 Medaillen, 13 davon Gold. Und bei uns im Südwesten ist Vasenzeit. An diesem 1. Oktober 2000 läuft das 155. Cannstatter Volksfest.
1: Wir schauen in die Charts. Die Rednecks kennen Platz 1 in Deutschland schon ziemlich gut. Cotton Eye Joe war ganz oben. Auch danach die Ballade Wish You Were Here. 5 Jahre später schaffen es die Schweden jetzt zum 3. Mal mit The Spirit of the Hawk. Und in diesem Song steckt eine echte Geschichte. Gegen Ende hört man Teile der berühmten Rede, die Chief Joseph von den Nez-Perces zugeschrieben wird.
4: My people, some of them have run away to the hills and have no shelter.
1: Ein Vertrag hatte das Land dieses indigenen Volkes im Nordwesten der USA stark verkleinert. Mehrere Gruppen hatten diesen Vertrag nicht akzeptiert. Es flohen rund 800 Männer, Frauen und Kinder monatelang vor der US-Armee. Ihr Ziel war Kanada. Am 5. Oktober 1877 legt Chief Joseph schließlich seine Waffen nieder und erklärt, dass er nicht mehr weiterkämpfen werde. Und genau aus diesem historischen Moment greift The Spirit of the Hawk mehrere Sätze auf. Auf Platz 1 der deutschen Singlecharts am 1. Oktober 2000 die Rednecks mit Spirit of the Hawk.
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0: Kurz vor 20 Uhr, ich verabschiede mich an diesem Donnerstag bei euch, wünsche euch noch einen schönen Abend und sage danke, dass wir euch begleiten dürfen. Was ich euch aber hier lasse, ist unsere coole Playlist. Da ist unter anderem dieser Song gleich mit dabei. It's a shame. Talk Talk sind am Start und wer nach diesem grauen Donnerstag so ein bisschen die warmen Tage vermisst, den habe ich den WM-Song des Jahres mit dabei. Shakira und Burna Boy sind ebenfalls mit am Start. Ich wünsche euch noch einen schönen Donnerstagabend.
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2: Ich bin Dirk Zeichner. Der neue Tankrabatt ist da und drückt die Preise an den Zapfsäulen. Am Nachmittag lagen die Literpreise von E10 und Diesel rund 10 Cent unter den gestrigen Werten.
3: Für Autofahrer lohnt sich trotz Tankrabatt der Blick auf die Uhr. Kurz vor Mittag kostete E10 bundesweit im Schnitt nämlich 2,05 Euro und Diesel knapp 2,20 Euro. An einigen Tankstellen lag E10 sogar zeitweise unter 2 Euro. Dann kam der übliche Preissprung um 12 Uhr. ADAC und ACE raten zur Nutzung von Vergleichs-Apps oder einfach Google Maps. Auch dort werden die Spritpreise angezeigt. Bei der Auswahl der Tankstelle braucht man demnach nicht wählerisch sein. Kraftstoffe sind genormt, sagen die Autoclubs, also könne man bedenkenlos auch Discount-Tankstellen ansteuern. Thomas Bleskin, Nachrichtenredaktion.
2: Bundeskanzler Friedrich Merz warnt eindringlich vor nachlassender Ukraine-Hilfe. Bei der Verleihung des Westfälischen Friedenspreises an die NATO in Münster hat er gesagt, wanken wir in Deutschland, dann wankt Europa, dann wankt auch die Ukraine. Ohne deutsche Hilfe drohe ein diktierter Frieden und Massenmigration Richtung Westen sowie die Destabilisierung des ukrainischen Staats. Deutschland ist inzwischen der wichtigste Unterstützer der Ukraine. Ob Karotten, Äpfel oder Brot, in deutschen Supermärkten werden einer Untersuchung der deutschen Umwelthilfe zufolge nach wie vor viele Produkte in umweltschädlichen Verpackungen verkauft.
4: Einwegflaschen, Dosen, völlig unnötige Verpackungen, das sei noch immer die Realität in den Regalen, kritisiert die Deutsche Umwelthilfe. Teilweise habe der Verpackungsanteil sogar wieder zugenommen. Bei den Discountern steckten insbesondere viele Produkte in Plastik und Getränke gäbe es da fast nur in Einwegflaschen. Bei den größeren Supermarktketten gäbe es etwas häufiger Mehrweg und etwas weniger Plastik. Deutlich niedriger sei der Verpackungsanteil bei den Biomärkten. Die Umwelthilfe fordert verbindliche Regeln, etwa beim Thema Mehrweg. Freiwilligkeit funktioniere offenbar nicht. Ronny Thorau, Nachrichtenredaktion.
2: In Eisenach hat das Bundeskriminalamt ein mutmaßliches IS-Mitglied festgenommen. Der in Kuwait geborene Mann soll sich 2016 dem Islamischen Staat angeschlossen haben. Laut Bundesanwaltschaft war er bis Anfang 2017 für ihre Terrororganisation tätig, damals noch als Heranwachsender. Ihm wird Mitgliedschaft in einer terroristischen Vereinigung vorgeworfen. Er sitzt jetzt in Untersuchungshaft.
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0: Die ersten Oktobertage sind erstmal recht grau. Am Freitag noch viel Regen mit dabei. Das Wochenende wechselt sich dann ab zwischen Sonne und Wolken. Es bleibt aber recht mild bei Temperaturen zwischen 20 und 22 Grad.
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5: Mit Dominik Kunzmann. Wenn ihr ein Verein seid, dann kennt ihr sie, die GEMA-Gebühren. Die müssen bei Veranstaltungen mit Musik bezahlt werden und sind gerade in den letzten Jahren deutlich gestiegen. Gute Nachrichten gibt es jetzt aber für alle Vereine in Rheinland-Pfalz. Wie im Wahlkampf angekündigt, möchte die Landesregierung jetzt Vereine unterstützen. Schon ab 2027 möchte das Land pro Verein für bis zu 4 Veranstaltungen im Jahr die GEMA-Gebühren übernehmen. Also die Vereine freuen sich, aber für das Land dürfte das ziemlich teuer werden, denn zusammen mit dem Saarland hat das Bundesland tatsächlich die höchste Vereinsdichte. Pro 1000 Einwohner gibt es in Rheinland-Pfalz fast 10 Vereine. Jetzt im Herbst ist Pilzezeit.
6: In einem Ahrenwald werden Sie niemals Speisepilze finden.
5: Das sagt der Karlsruher Pilzberater Dr. Markus Scholler. Also der Ahornwald ist kein guter Ort für essbare Pilze. Wo aber dann?
6: Wenn Sie in Rotbuchen, in Hainbuchen, in Tannen, in Fichtenwälder, auch unter Linden, unter Eichen suchen, dann werden Sie sicherlich auch was finden.
5: Es gibt aber auch viele giftige Pilze, die den Essbaren ähnlich sehen. Da hilft der Pilzberater.
6: Dann bringt man diese Pilze eben vollständige Fruchtkörper, also nicht etwa abschneiden am Stängel, sodass also alle Merkmale erhalten bleiben. Und dann bringt man die zu den Pilzberatern und dann wird einem gesagt, um was es sich handelt. Und es wird auch einem erklärt, welche Merkmale dieser Pilz hat und welche Funktion er in der Natur hat. Also es ist eine Beratung, die nicht allein dem Kochtopf dient.
5: In Karlsruhe beispielsweise ist die Pilzberatung immer montagsabends am Naturkundemuseum.
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8: Die ersten Oktobertage sind erstmal recht grau. Am Freitag noch viel Regen mit dabei. Das Wochenende wechselt sich dann ab zwischen Sonne und Wolken. Es bleibt aber recht mild bei Temperaturen zwischen 20 und 22 Grad.
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1: Ich bin Dirk Zack. Für den Kampf mit unbemannten Systemen stellt die Bundeswehr ein eigenes Drohnenregiment auf. Der Verband werde aus bis zu 600 Männern und Frauen bestehen und Reichweiten bis zu 500 Kilometer abdecken, sagte Verteidigungsminister Pistorius auf dem niedersächsischen Truppenübungsplatz Bergen. Es gehe nicht nur um fliegende Systeme, sondern auch um unbemannte Landsysteme. Der neue Tankrabatt ist da und drückt die Preise an den Zapfsäulen. Am Nachmittag lagen die Literpreise von E10 und Diesel rund 10 Cent unter den gestrigen Werten.
2: Für Autofahrer lohnt sich trotz Tankrabatt der Blick auf die Uhr. Kurz vor Mittag kostete E10 bundesweit im Schnitt nämlich 2,05 Euro und Diesel knapp 2,20 Euro. An einigen Tankstellen lag E10 sogar zeitweise unter 2 Euro. Dann kam der übliche Preissprung um 12 Uhr. ADAC und ACE raten zur Nutzung von Vergleichs-Apps oder einfach Google Maps. Auch dort werden die Spritpreise angezeigt. Bei der Auswahl der Tankstelle braucht man demnach nicht wählerisch sein. Kraftstoffe sind genormt, sagen die Autoclubs, also könne man bedenkenlos auch Discount-Tankstellen ansteuern. Thomas Bleskin, Nachrichtenredaktion.
1: Eine Preiserhöhung des Online-Händlers Amazon für Prime-Abonnements von 2022 ist laut einem Urteil des Bundesgerichtshofs unwirksam. Die Klauseln in den allgemeinen Geschäftsbedingungen verstoßen demzufolge gegen das Transparenzgebot. Betroffen sind Millionen Verbraucherinnen und Verbraucher.
3: Vor 4 Jahren hatte Amazon den Preis für sein Prime-Abonnement deutlich erhöht, bei jährlicher Abrechnung zum Beispiel von 69 auf 89,90 Euro. Allerdings bat Amazon nicht ausdrücklich um Zustimmung. Die Verbraucherzentrale NRW klagte, bekam in Vorinstanzen Recht und Amazon scheiterte nun mit seinem Einspruch am BGH. Für Altkunden gelten damit bis auf Weiteres wieder die alten Preise. Amazon will sie vor dem nächsten Zahlungstermin informieren. Schon gezahlte Mehrgebühren können Verbraucher entweder individuell zurückfordern oder sich einer Sammelklage der Verbraucherzentrale NRW anschließen. Ronny Thorau, Nachrichtenredaktion.
1: Angesichts völlig überfüllter Gefängnisse hat die britische Regierung erneut zahlreiche Insassen in England und Wales vorzeitig aus der Haft entlassen. Mit dem Programm können bestimmte Straftäter nun grundsätzlich bereits nach Verbüßung eines Drittels ihrer Strafe aus dem Gefängnis entlassen werden. Großbritannien kämpft seit Jahren mit massiv überfüllten Haftanstalten, in denen teils marode Zustände herrschen.
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5: Die ersten Oktobertage sind erstmal recht grau. Am Freitag noch viel Regen mit dabei. Das Wochenende wechselt sich dann ab zwischen Sonne und Wolken. Es bleibt aber recht mild bei Temperaturen zwischen 20 und 22 Grad.
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5: Mit Dominik Kunzmann. Mit Feuer müsst ihr einfach vorsichtig sein, das zeigt jetzt doch wieder ein Fall aus Obergrombach. Ein Mann wollte da in seinem Garten wohl Reisig verbrennen, plötzlich ist das Feuer aber außer Kontrolle geraten. Der Mann hat versucht, den Brand zu löschen, dabei stürzte er und außerdem atmete er noch den Rauch ein und erlitt eine Rauchgasvergiftung. Bis die Feuerwehr da war, hat sich das Feuer schon stark verbreitet. Insgesamt sind ganze 1400 Quadratmeter abgebrannt. Es ist eine unglaubliche Geschichte. Ein Mann aus Karlsruhe soll über Jahre gezielt von einer sogenannten Hater-Community verfolgt und schikaniert worden sein. Jetzt sind die Ermittler bundesweit gegen 15 Verdächtige vorgegangen. Die Gruppe soll den 44-Jährigen unter anderem bedroht und sein Wohnhaus beschädigt haben. Außerdem sollen die Verdächtigen in seinem Namen beleidigende und teils rechtsradikale Mails verschickt haben. Dadurch geriet der Karlsruher teilweise sogar selbst ins Visier der Ermittler. Die Aktionen sollen sich über mehr als 3 Jahre gezogen haben.
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7: Die ersten Oktobertage sind erstmal recht grau. Am Freitag noch viel Regen mit dabei. Das Wochenende wechselt sich dann ab zwischen Sonne und Wolken. Es bleibt aber recht mild bei Temperaturen zwischen 20 und 22 Grad.
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2: Ich bin Uli Reitinger. Der Tankrabatt hat schnell für sinkende Preise und gut besuchte Tankstellen gesorgt. Schon um Mitternacht hatten die Preise schlagartig nachgegeben. Bis zum Vormittag stieg der Preisunterschied im Vergleich zu den jeweils gleichen Zeitpunkten des Mittwochs weiter an und lag nur noch wenige Cent unter der Höhe des Steuerrabatts von 16,7 Cent. Kurz vor dem üblichen Preissprung zur Mittagszeit waren die Tankstellen oft gut besucht. An außergewöhnlich günstigen bildeten sich sogar Schlangen. Bundeskanzler Merz hat in einer außenpolitischen Grundsatzrede eindringlich vor nachlassender Hilfe für den Abwehrkampf der Ukraine gegen Russland gewarnt. Wanken wir in Deutschland, dann wankt Europa, und wankt Europa, dann wankt auch die Ukraine, sagte Merz bei der Verleihung des Westfälischen Friedenspreises an die NATO in Münster.
3: Gelingt es nicht, Moskau Einhalt zu gebieten, dann wird sich die russische Kriegsmaschinerie früher oder später auch gegen uns, gegen die NATO selbst richten. Drei Generationen nach 1945 käme der Krieg zurück in unseren Teil Europas.
2: Ohne deutsche Hilfe werde der Krieg in einen diktierten Frieden münden, sagte Merz weiter. Dann drohten Massenmigration Richtung Westen und die Destabilisierung des ukrainischen Staates. Für den Kampf mit unbemannten Systemen stellt die Bundeswehr ein eigenes Drohnenregiment auf. Der Verband soll aus bis zu 600 Männern und Frauen bestehen und Reichweiten bis zu 500 Kilometer abdecken, sagt Verteidigungsminister Boris Pistorius.
4: Wer sich zu Land durchsetzen will, der muss eben den Kampf mit unbemannten Systemen beherrschen, sagt der SPD-Politiker. Das Drohnenregiment soll Fähigkeiten bündeln und Tempo aufnehmen. Außerdem soll das Regiment mit neuen Kamikaze-Drohnen ausgerüstet werden. Für Pistorius ergänzen Drohnen das Spektrum der Waffensysteme, können aber etwa Panzer und Kampfflugzeuge nicht gänzlich ersetzen. Aus Berlin, Dirk Zeitler.
2: Amazon hatte den Preis für sein Prime-Abo in Deutschland im September 2022 erhöht, ohne die Kundinnen und Kunden ausdrücklich um Zustimmung zu bitten. Der Bundesgerichtshof hat jetzt geurteilt, diese Preiserhöhung war unwirksam. Sie verstieß gegen das Transparenzgebot. Das Unternehmen kündigte an, den Prime-Betrag für betroffene Kunden vorübergehend wieder zu senken. Schon gezahlte Gelder werden erstmal nicht zurückerstattet. Sie seien Gegenstand eines gesonderten Verfahrens, heißt es.
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6: Die ersten Oktobertage sind erstmal recht grau. Am Freitag noch viel Regen mit dabei. Das Wochenende wechselt sich dann ab zwischen Sonne und Wolken. Es bleibt aber recht mild bei Temperaturen zwischen 20 und 22 Grad.
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6: Mit Dominik Kunzmann. Wenn ihr ein Verein seid, dann kennt ihr sie, die GEMA-Gebühren. Die müssen bei Veranstaltungen mit Musik bezahlt werden und sind gerade in den letzten Jahren deutlich gestiegen. Gute Nachrichten gibt es jetzt aber für alle Vereine in Rheinland-Pfalz. Wie im Wahlkampf angekündigt, möchte die Landesregierung jetzt Vereine unterstützen. Schon ab 2027 möchte das Land pro Verein für bis zu 4 Veranstaltungen im Jahr die GEMA-Gebühren übernehmen. Also die Vereine freuen sich, aber für das Land dürfte das ziemlich teuer werden, denn zusammen mit dem Saarland hat das Bundesland tatsächlich die höchste Vereinsdichte. Pro 1000 Einwohner gibt es in Rheinland-Pfalz fast 10 Vereine. Jetzt im Herbst ist Pilzezeit.
7: In einem Ahrenwald werden Sie niemals Speisepilze finden.
6: Das sagt der Karlsruher Pilzberater Dr. Markus Scholler. Also der Ahornwald ist kein guter Ort für essbare Pilze. Wo aber dann?
7: Wenn Sie in Rotbuchen, in Hainbuchen, in Tannen, in Fichtenwälder, auch unter Linden, unter Eichen suchen, dann werden Sie sicherlich auch was finden.
6: Es gibt aber auch viele giftige Pilze, die den Essbaren ähnlich sehen. Da hilft der Pilzberater.
7: Dann bringt man diese Pilze eben vollständige Fruchtkörper, also nicht etwa abschneiden am Stängel, sodass also alle Merkmale erhalten bleiben. Und dann bringt man die zu den Pilzberatern und dann wird einem gesagt, um was es sich handelt. Und es wird auch einem erklärt, welche Merkmale dieser Pilz hat und welche Funktion er in der Natur hat. Also es ist eine Beratung, die nicht allein dem Kochtopf dient.
6: In Karlsruhe beispielsweise ist die Pilzberatung immer montagsabends am Naturkundemuseum.
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9: Die ersten Oktobertage sind erstmal recht grau. Am Freitag noch viel Regen mit dabei. Das Wochenende wechselt sich dann ab zwischen Sonne und Wolken. Es bleibt aber recht mild bei Temperaturen zwischen 20 und 22 Grad.
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1: Ich bin Uli Reitinger. Der neue Tankrabatt ist da und drückt direkt die Preise an den Zapfsäulen. Am Nachmittag lagen die Literpreise von E10 und Diesel rund 10 Cent unter den gestrigen Werten.
2: Für Autofahrer lohnt sich trotz Tankrabatt der Blick auf die Uhr. Kurz vor Mittag kostete E10 bundesweit im Schnitt nämlich 2,05 Euro und Diesel knapp 2,20 Euro. An einigen Tankstellen lag E10 sogar zeitweise unter 2 Euro. Dann kam der übliche Preissprung um 12 Uhr. ADAC und ACE raten zur Nutzung von Vergleichs-Apps oder einfach Google Maps. Auch dort werden die Spritpreise angezeigt. Bei der Auswahl der Tankstelle braucht man demnach nicht wählerisch sein. Kraftstoffe sind genormt, sagen die Autoclubs, also könne man bedenkenlos auch Discount-Tankstellen ansteuern. Thomas Bleskin, Nachrichtenredaktion.
1: Das Bundeskanzleramt stoppt vorerst den Entwurf von Finanzminister Klingbeil zur Einführung einer Steuer auf zuckerhaltige Getränke. Klingbeil hatte seine Pläne erst am Mittwoch zur Abstimmung an die Ministerien geschickt. In Regierungskreisen heißt es nun, sein Entwurf weiche vom Vorschlag der Finanzkommission Gesundheit ab und sei in dieser Form in der Regierung nicht mehrheitsfähig. Geplante Einnahmen rund 1 Milliarde Euro. Eine Preiserhöhung des Online-Händlers Amazon für Prime-Abos von 2022 ist laut einem Urteil des Bundesgerichtshofs unwirksam. Die Klauseln in den allgemeinen Geschäftsbedingungen verstoßen demzufolge gegen das Transparenzgebot. Betroffen sind Millionen Abonnenten.
3: Vor 4 Jahren hatte Amazon den Preis für sein Prime-Abonnement deutlich erhöht, bei jährlicher Abrechnung zum Beispiel von 69 auf 89,90 Euro. Allerdings bat Amazon nicht ausdrücklich um Zustimmung. Die Verbraucherzentrale NRW klagte, bekam in Vorinstanzen Recht und Amazon scheiterte nun mit seinem Einspruch am BGH. Für Altkunden gelten damit bis auf Weiteres wieder die alten Preise. Amazon will sie vor dem nächsten Zahlungstermin informieren. Schon gezahlte Mehrgebühren können Verbraucher entweder individuell zurückfordern oder sich einer Sammelklage der Verbraucherzentrale NRW anschließen. Ronny Thorau, Nachrichtenredaktion.
1: Zum Sport. Die deutsche Fußballnationalmannschaft hat den ersten Sieg unter Bundestrainer Jürgen Klopp eingefahren. Das Team setzte sich in der Nations League zu Hause gegen Serbien mit 2:0 durch. Die Tore in München schossen Tom Bischoff in der 39. Minute und Florian Wirtz nach einer Stunde. Eine Partie gibt es noch in dieser Länderspielphase am Sonntag in Griechenland.
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5: Die ersten Oktobertage sind erstmal recht grau. Am Freitag noch viel Regen mit dabei. Das Wochenende wechselt sich dann ab zwischen Sonne und Wolken. Es bleibt aber recht mild bei Temperaturen zwischen 20 und 22 Grad.
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5: Mit Dominik Kunzmann. Mit Feuer müsst ihr einfach vorsichtig sein, das zeigt jetzt doch wieder ein Fall aus Obergrombach. Ein Mann wollte da in seinem Garten wohl Reisig verbrennen, plötzlich ist das Feuer aber außer Kontrolle geraten. Der Mann hat versucht, den Brand zu löschen, dabei stürzte er und außerdem atmete er noch den Rauch ein und erlitt eine Rauchgasvergiftung. Bis die Feuerwehr da war, hat sich das Feuer schon stark verbreitet. Insgesamt sind ganze 1400 Quadratmeter abgebrannt. Es ist eine unglaubliche Geschichte. Ein Mann aus Karlsruhe soll über Jahre gezielt von einer sogenannten Hater-Community verfolgt und schikaniert worden sein. Jetzt sind die Ermittler bundesweit gegen 15 Verdächtige vorgegangen. Die Gruppe soll den 44-Jährigen unter anderem bedroht und sein Wohnhaus beschädigt haben. Außerdem sollen die Verdächtigen in seinem Namen beleidigende und teils rechtsradikale Mails verschickt haben. Dadurch geriet der Karlsruher teilweise sogar selbst ins Visier der Ermittler. Die Aktionen sollen sich über mehr als 3 Jahre gezogen haben.
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7: Die ersten Oktobertage sind erstmal recht grau. Am Freitag noch viel Regen mit dabei. Das Wochenende wechselt sich dann ab zwischen Sonne und Wolken. Es bleibt aber recht mild bei Temperaturen zwischen 20 und 22 Grad.
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2: Ich bin Uli Reitinger. Der Tankrabatt hat an den Tankstellen direkt für deutlich niedrigere Preise gesorgt. Am Mittag um 12 stiegen sie zwischenzeitlich zwar wieder leicht an, pendelten sich dann aber doch wieder auf einem Niveau ein, das viele Menschen vollgetankt haben. An manchen Tankstellen bildeten sich Schlangen. Grünen-Fraktionschefin Katharina Dröge hält den Tankrabatt bei NTV nicht für eine sinnvolle Maßnahme.
3: Ich kann total verstehen, dass man momentan Autofahrer beim Pendeln mit den hohen Benzinpreisen nicht alleine lassen will. Es gibt einen viel schlaueren Weg zu helfen und das wäre, wenn man pauschal ein Energiegeld auszahlen würde. Es würde allen Menschen Unterstützung geben und es würde nicht zu einem relevanten Einzahl am Ende doch bei den Mineralölkonzernen landen, die eh in dieser Krise krasse Übergewinne machen.
2: Die grüne Fraktionschefin Katharina Dröge. Die Pläne für eine Zuckersteuer sind vorerst gestoppt. Das Bundeskanzleramt hält den Entwurf von Finanzminister Klingbeil in seiner jetzigen Form für nicht mehrheitsfähig.
4: 26 bis 38 Cent Steuer pro Liter, je nach Zuckergehalt, das ist der Plan von Bundesfinanzminister Klingbeil. Zum einen soll das die Haushaltskasse des Bundes füllen, zum anderen die Hersteller dazu bringen, ihre Getränke weniger zu zuckern, sprich gesünder zu machen. Dass so ein Anreiz funktionieren kann, zeigt Großbritannien. Dort gibt es seit 2018 eine Zuckersteuer. Inzwischen ist der durchschnittliche Zuckergehalt von Softdrinks dort um knapp die Hälfte gesunken. Lea Matschulat, Nachrichtenredaktion.
2: Bei den Schulprotesten in Frankreich sind knapp 2000 Menschen festgenommen worden. Den meisten werde Gewalt etwa gegen Einsatzkräfte vorgeworfen, heißt es aus dem Innenministerium. Gut 300 Polizisten wurden verletzt. An diesem Freitag sollen wegen des Protests gut 400 Schulen geschlossen bleiben und nur Fernunterricht anbieten. Laut Bildungsministerium wurden seit Beginn der Proteste 235 Schüler und Lehrer verletzt. Seit Ende vergangener Woche demonstrieren Schülerinnen und Schüler gegen marode Schulgebäude, überfüllte Schulklassen und zu wenig Lehrkräfte. Und noch zum Fußball, der erste Sieg im dritten Spiel für Bundestrainer Jürgen Klopp. Die deutsche Nationalmannschaft setzte sich in der Nations League in München mit 2:0 gegen Serbien durch. Die Tore schossen Bischoff in der 39. und Wirtz in der 61. Minute. In der letzten Partie dieser Länderspielphase trifft die deutsche Mannschaft am Sonntag in Thessaloniki auf Griechenland.
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5: Die ersten Oktobertage sind erstmal recht grau. Am Freitag noch viel Regen mit dabei. Das Wochenende wechselt sich dann ab zwischen Sonne und Wolken. Es bleibt aber recht mild bei Temperaturen zwischen 20 und 22 Grad.
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0: Da ist er wieder, euer Lieblingspodcast. Hier der Podcast 2959 bei der neuen Welle. Und es ist auch heute wieder eine kleine Spezialausgabe, denn mein lieber Kollege Jan Zipperer, der übrigens heute Geburtstag hat, wo wir diesen Podcast aufnehmen, ich habe schon gratuliert per WhatsApp, er ist im Urlaub und ist heute nicht dabei. Letzte Woche war es auch schon so, da hatten wir Lars Kegler, Deutschlands fittesten Feuerwehrmann, da. Der hat ja diesen wahnsinnigen Weltrekord beim Baden-Marathon aufgestellt. Und heute freue ich mich, auch einen sehr spannenden Mann hier im Studio der Neuen Welle begrüßen zu dürfen. Es ist Sven Münchgesang. Hallo Sven.
1: Hi Carsten.
0: So, du bist Steinmetz und arbeitest an einem sehr gruseligen Ort oder für den ein oder anderen vielleicht gruselig, nämlich auf dem Friedhof.
1: Naja, gruselig würde ich nicht sagen. Ich würde sagen, er ist total schön. Es
0: ja.
1: Gibt dann die eine oder andere gruselige Stelle bestimmt, aber wir haben wirklich einen sehr schönen Friedhof hier in Karlsruhe.
0: Darüber werden wir auch heute noch sprechen, was den so schön macht und was du da alles erlebt hast. Ich habe den Titel für die Folge, habe ich schon so ein bisschen im Kopf, Geschichten aus der Gruft.
1: Na, das passt.
0: Das passt, oder?
1: Ja.
0: Da wirst du uns ein bisschen was erzählen. Darüber hinaus bist du ja aber auch ein Mann der Kultur, der sehr viel in und um Karlsruhe kulturell auf die Beine und Füße stellt. Ich denke, auch im zweiten Teil werden wir darüber sprechen. Aber jetzt erstmal über deinen Hauptjob. Erzähl mal, was du da machst und wie du dazu gekommen bist.
1: Na, ich bin der gelernte Steinmetz und ich habe nach 20 Jahren gedacht, ich brauche eine neue Herausforderung und habe praktisch gekündigt und habe dann eine Stelle bekommen beim Karlsruher Friedhofs- und Bestattungsamt. Das heißt, ich arbeite auf dem Hauptfriedhof teilweise, bin da auch eigentlich als Steinmetz angestellt. Es gibt nur ganz wenige Friedhöfe, die sich einen eigenen Steinmetz leisten. Also Karlsruhe hat einen und da dreht sich eigentlich bei mir erstens alles um Themen, was mit Steins tun hat. Also es geht eigentlich auch um Wegebau, es geht eigentlich auch um Grabsteine natürlich auch und es geht auch um die Gruften in Karlsruhe.
0: Ja.
1: Ja, aber daneben hat sich mittlerweile auch viel entwickelt. Ich bin überall in allen Bereichen tätig. Es geht auch von Totengräber bis Beerdigung organisieren, bis Platzerwerbe machen und bis Friedhofsplanung. Aber mein Hauptjob ist eigentlich noch der Steinmetz.
0: Du hast es gerade schon angesprochen, Gruften. Ja, es gibt Gruften auf dem Karlsruher Hauptfriedhof.
1: Genau, es gibt Gruften und zwar gar nicht wenig. Also ich schätze, dass es vielleicht 120 sind.
0: Was?
1: In dem Haupteingang gibt es da so eine Gruftenhalle. Das heißt, da ist schon so ein ganz großer Gang und da sind auch die Grabsteine. Und in jedem Grabstein ist eine Gruft drunter. Also bei unserem Ehrenhof sind, glaube ich, 94 Gruften, die da mit in das Gebäude integriert sind. Und dann gibt es auf dem Feld gibt's auch noch Gruften. Auch auf anderen Friedhöfen haben wir teilweise auch Gruften.
0: Wir müssen vielleicht nochmal, was ist der Unterschied zwischen einem normalen Grab und einer Gruft?
1: Nein, man kann sich denken wie ein Keller. Ne? Es ist eigentlich eine Betonplatte, wird hochgemauert und kommt dann auch eine Decke obendrauf. Es ist eigentlich ein trockener Raum und es dient dazu, dass manche eben nicht mit Erde in Berührung kommen wollen, wenn sie gestorben sind. Das heißt, der Sarg ist dann auch trocken und auch hat keine Berührung mit der Erde.
0: Kommen da die Angehörigen rein? Gibt es so offene Gruften, in denen die reinkommen oder nicht?
1: Na, es gibt einige wenige, wo man rein könnte oder auch kann, aber die meisten Gruften sind zugemauert. Das hat auch ein bisschen einen Grund, dass es vom Geruch her, müssen wir das tun.
0: Mhm.
1: Es gibt ein paar, wo man aufschieben könnte und das, dann könnten die Angehörigen rein, aber die meisten, ich sage mal 90% oder sogar noch mehr, die sind zugemauert, man kommt da nicht rein.
0: Aber du kommst da rein, ne?
1: Ich komme da rein.
0: Also du, und du gehst da auch rein?
1: Ich gehe da auch rein.
0: Verrückt, warum?
1: Ja, ist, wenn ein neuer Sarg dazukommt, ne? Wenn jetzt jemand in der Gruft einen zweiten Sarg haben möchte oder eine Urne, dann müssen wir die Gruft aufmachen und dann wird es spannend, wenn man nach 30 Jahren oder 40 Jahren mal wieder so eine Gruft öffnet.
0: Okay, krass. Hast du da keine Angst?
1: Angst? Nee, Angst habe ich nicht. Also man muss sich so vorstellen, die sind da zugemauert und ich gehe da echt mit Hammer und Meißel ran und schlage die Mauer ein. Und dann wird's halt spannend. Ich mache dann schon die ersten Steine weg, dann schaue ich, wie sieht's da hinten aus, was kann ich erkennen. Ich gehe schon mit dem Taschenlampe schon mal rein und dann wird's echt spannend, wie es da hinten aussieht.
0: Ja, du hast im Vorgespräch gesagt, dass es auch ganz verrückte Gruften in Karlsruhe auf dem Hauptfriedhof gibt. Also beschreib mal, was haben wir da so für Gruften?
1: Also wir haben zum Beispiel eine Gruft, die ist wie ein Wohnzimmer eingerichtet. Da ist praktisch ist erstmal viel Marmor und es ist auch Tische und Stühle, eine Lampe, ist ein Fernseher drin. Es
0: was?
1: Ist was zu essen und trinken und Gepäck. Also manche Gruften sind wirklich auch Sachen da drin. Wir haben in einer Gruft ein Klavier drinstehen oder haben auch mal eine Gitarre drinstehen. Das gibt's also schon.
0: Ich Ich und das will dann wahrscheinlich derjenige, der sich beerdigen lässt.
1: Nein, die Familie. Dann,
0: oder die Familie.
1: Ja.
0: Und wo, in der Gruft, wo der Fernseher drin steht,
1: ja,
0: und eine Couch,
1: ja,
0: ist die öffentlich? Also kommen die Angehörigen da rein? Nein.
1: Nee, die wollten gerne rein, aber das ist auch zugemauert.
0: Das ist ja verrückt.
1: Ja, die wollen halt, dass es eben dann den Verstorbenen auch gut geht und dass die an nichts fällt. Da steht eine Flasche Champagner auf dem Tisch. Ne?
0: Die geöffnete?
1: Nee, nicht zu.
0: Also das heißt, der Geist muss die dann noch öffnen? Oder warum auch immer das da steht.
1: Ja, genau. Der muss er machen.
0: Gruselig wäre, wenn du nach 30 Jahren da reingehst und die Flasche ist leer. Ja, genau. Das wäre dann so ein Moment, wo du dann ins Grübeln kommst, oder?
1: Was war hier?
0: Ja, was ist hier passiert?
1: Welche Partys?
0: Das ist ja wirklich krass. Das erinnert mich ein bisschen an die Pharaonen.
1: Ja, auf jeden Fall.
0: Oder? Die haben sich auf ja auch mit Fall. Allem und alles beerdigen lassen.
1: Genau.
0: Und weil sie eben daran glaubten, dass der Geist dort weiterlebt oder was mitnimmt oder wie auch immer.
1: Ja, man weiß auch nicht, was für Schätze noch drin sind. Ne? Also in die Särge kann ich nicht reinschauen, aber ich denke, dass der ein oder andere Schatz auch mit drin ist. Also das weiß man nicht so genau.
0: Jetzt muss ich mal fragen, so eine Grabstelle, die verfällt ja irgendwann. Ne? Man muss dafür ja bezahlen und dann irgendwann nach 30 Jahren...
1: Ja, bei Gruften sind es 40.
0: Ah, ja.
1: Ja, oder auch länger. Eigentlich sind es Ewigkeitsgräber. Das heißt, die gibt es, solange es einen Friedhof gibt.
0: Mhm.
1: Aber es gibt auch Familien, die geben ihre Gruft auf.
0: Und die musst du dann zurückbauen?
1: Die mache ich auf und hole die alten Särge auch raus.
0: Krass. Was passiert mit so einem alten Sarg?
1: Wir heben praktisch ein neues Grab aus, anonym, und dann kommen die alten Särge auch raus.
0: Krass. Was passiert mit so einem alten Sarg?
1: Wir heben praktisch ein neues Grab aus, anonym, und dann kommen das,

0: ist, wenn wir eine Umbettung haben im Erdgrab, wenn wir nach 2-3 Jahren einen Sarg wieder rausholen müssen aus dem Grab. Das ist wirklich für diejenigen, die es machen müssen, nicht angenehm. Aha. Und da ist halt auch, ich sage es wie es ist, das ist die Geruchsbildung. Deswegen sage ich immer, es gibt eigentlich fast keinen Grund, jemand aus der Erde wieder rauszuholen. Es sei denn, von der Polizei gibt es irgendwelche Forderungen, dass die da was sehen wollen wegen irgendeinem Kriminalfall. Dann ist es vielleicht so, aber manche, die wollen einfach ihre Särge mit umziehen irgendwo hin und dann holen wir die nach ein paar Jahren raus. Und das finde ich dann für die Kollegen, die das machen, und ich mache das ja auch, sehr unangenehm. Aber ja, in der Gruft ist das meistens nach 30 Jahren kein Thema. Da ist auch kein Geruch mehr da.
1: Das ist easy going.
0: Da ist wie ein Kellergeruch.
1: Okay. Und hast du, der Fernseher, das lässt mich nicht los, dass da jemand einen Fernseher hatte, war der angeschlossen? Also hat der ja, Satelliten
0: die
1: gehabt?
0: Wir hätten gern das gehabt, aber der ist unter uns auch nicht angeschlossen.
1: Nee, ne? Ja. Krass. Krass, das wusste ich gar nicht. Also ich wusste, dass du da so in die Gruften gehst, aber dass du auch so Umbettungen machst oder so, das wissen nicht. Viele wissen ja über den Karlsruher Hauptfriedhof nicht, dass das einer der schönsten Deutschlands ist. Vielleicht kannst du uns das nochmal kurz erläutern, warum das so ist und wie die Geschichte war.
0: Ja, die Geschichte einfach erzählt, und zwar der damalige Stadtbaumeister, der Josef Durm, hat vor ca. 150 Jahren diesen Friedhof geplant und er hat sich als Vorbild einen englischen Garten genommen. Das heißt, wir haben einen Parkfriedhof, das war damals ziemlich neu, es gab es bisher nicht, das ist der erste in Deutschland. Das heißt, er hat Parkelemente reingebracht, das sieht man daran, dass die Wege nicht gerade sind. Die Wege sind brezelförmig, man kann nicht so weit schauen, man sieht eigentlich fast keine Gräber, wenn man den Friedhof durchläuft. Er hat Bäume gepflanzt an diesen Wegen, riesige Plantagen sind es mittlerweile und somit haben wir eigentlich eher einen Park. Und das Glück, was wir in Karlsruhe haben, dass seither auch wirklich Leute da waren, die den Friedhof positiv verändert haben. Also wir versuchen in Karlsruhe Gräber anzubieten, die es sonst nirgendwo gibt. Oder wir planen eigentlich diesen Friedhof immer weiter und machen das für die Lebenden. Also wir möchten, dass sie sich hier wohlfühlen. Es gibt einen Spielplatz auf dem Hauptfriedhof in Karlsruhe. Der ist symbolisch zu sehen, aber da können Kinder auch spielen. Das gibt es sonst nirgendwo in Deutschland, dass wir einen Spielplatz haben. Oder auch unser Infocenter, was wir haben. Das heißt, es gibt eine Beratungsstelle, wo man hingehen kann und das kostet nichts. Man kann sich unverbindlich beraten lassen. Das gibt's auch nirgendwo. Also Karlsruhe ist da wirklich auf Vorreiter und das wissen die wenigsten Karlsruher Bürger, dass es hier so einen tollen Friedhof gibt.
1: Du brennst richtig für deinen
0: absolut,
1: Job, oder?
0: Ja, absolut.
1: Man hört das in deiner Stimme irgendwie, dass du da wirklich stolz auch bist, absolut, auf diesem Friedhof, auf diesem besonderen Friedhof in Karlsruhe arbeiten zu können.
0: Auf jeden Fall. Also ich freue mich jeden Tag.
1: Ja. Das ist natürlich das Beste, ne? Also wenn man so zur Arbeit fährt. Sag mal, wie groß ist der Friedhof?
0: Ich sag 32 Hektar.
1: Das ist viel, ne?
0: Das ist schon große Fläche. Wir haben ja nicht nur den Friedhof, wir haben ja auch 22 Außenfriedhöfe, wo wir auch betreuen.
1: Das machst du auch noch mit?
0: Also da bin ich auch, zumindest wenn irgendwo Strom ausfällt oder irgendwo ein Wasserrohrbruch ist, dann bin ich auch draußen.
1: Ein Wasserrohrbruch auf dem Friedhof?
0: Ja, also wir haben ja ganz viele Brunnen und so Sachen, passiert ja. Also
1: okay.
0: Kann auch mal ein Grab vorlaufen, gibt's alles. Also gibt's tolle Geschichten, was da passiert jeden Tag.
1: Krass.
0: Aber das Wichtigste ist, dass es eben nach außen hin immer alles auch funktioniert.
1: Wie lange machst du den Job schon?
0: Ich bin seit 11 Jahren jetzt im Hauptfriedhof.
1: Wie lange hat es gebraucht, bis du da rein und wieder rausgefunden hast? Also ich meine, so bis du alles wusstest, wo was ist.
0: Oh.
1: Weil wenn ich mal auf den Friedhof gehe oder so, man geht ja immer eigentlich zur selben Grabstelle und dann kennt man den Weg. Aber wenn man dann mal sagt, ich gehe da mal spazieren und der Karlsruher Hauptfriedhof würde sich ja dafür anbieten, wie du gerade gesagt hast, weil das eine Parkanlage eigentlich ist oder so angelegt wurde. Aber dann bin ich irgendwann lost, ne? Also dann stehe ich wirklich irgendwann und bin durch, ne? Ist dir das am Anfang vielleicht auch passiert?
0: Ja, es ist, also
1: musst du dich jemand holen?
0: Nein, das ist nicht, aber teilweise muss ich heute auch noch überlegen, wenn ich irgendein Feld brauche, wo ich ganz hätte nicht kommen, wo ist denn jetzt 72, ne? Aber im Großen und Ganzen kenne ich mich schon ganz gut aus mittlerweile. Aber das liegt daran, an diesen Wegen, die alle gleich aussehen. Ne?
1: Ja.
0: An jeder Ecke sieht es gleich aus. Ne? Man kommt da irgendwie, es gibt wirklich viele Leute, die sich da auch verlaufen.
1: Gibt es da, das habe ich mich jetzt gerade gefragt, wo du gesagt hast, wo ist Feld 72? Gibt es da irgendwie, also es ist ja keine Straße, weißt du? Es ist ja nicht irgendwie Weinbrennerstraße 69 und dann musst du rechts abbiegen, sondern das ist ja irgendwie so, keine Ahnung, wie orientiert ihr euch da?
0: Ja, es gibt mittlerweile Straßen. Wir haben
1: auch Straßennamen?
0: Straßennamen. Das hat damit zu tun, dass ein Krankenwagen das auch findet. Also wir haben seit 6-7 Jahren, es gibt, ich glaube, 4 oder 5 Wege, die Straßennamen haben. Und somit kann auch ein Krankenwagen diese Straßen finden. Aber das ist für uns, für die Orientierung nicht wichtig. Das ist, weil daran orientieren wir uns nicht.
1: Wie macht ihr das?
0: Das ist einfach, wir haben unsere...

0: früher hieß die linke, rechte Hauptweg, das wissen wir, wo der ist. Und dann gibt es eigentlich so Eselsbrücken, wo es dann da durchgeht und da durchschlupft. Also da ist ein bisschen diese Orientierung da. Und ich habe immer einen Plan auch dabei. Auf dem Handy habe ich immer einen Plan drauf. Notfalls, wenn ich was suche.
1: Dann guckst du einfach nochmal drauf,
0: wo ich eigentlich... Drauf, ach, wo ich jetzt will. Aber heute noch.
1: Ja, finde ich aber cool, dass du das zugibst. Ja, also nach elf Jahren. Ja, aber das ist irgendwie manchmal echt... Also du bist ja Steinmetz und du arbeitest dort, hast gerade auch ein bisschen gesagt, du bist der Mann für alle Fälle, also egal was, Umbettungen, Wasserrohrbruch, du bist immer da. Und du bietest aber auch, und das finde ich auch spannend, auf dem Friedhof Führungen an. Du machst da, man kann als normaler Bürger mit dir auf den Friedhof gehen und erfährt dann was.
0: Genau, also es gibt mehrere Führungen, also das machen wir mit dem Infocenter zusammen, dass wir Führungen anbieten. Meine Führungen heißen Hinter den Friedhofsmauern. Ich erzähle Geschichten, die jeden Tag passieren. Und ich habe mir jetzt vor 2 Jahren das angewöhnt, immer einen Gast mitzunehmen. Also das, dann kann ich auch ein bisschen Bälle zuschmeißen. Ich habe mal einen Pfarrer dabei gehabt oder auch mal eine Bestatterin oder eben auch mal einen Förster. Und somit kann ich das wie so eine Talkshow oder wie wir jetzt auch reden, kann ich noch einen Punkt setzen, wo ich mich nicht ganz so gut auskenne. Und somit sind die Führungen auch immer relativ gut besucht. Das heißt, ich habe jedes Mal was Neues zu erzählen, weil ich immer auch einen Gast dabei habe. Und dann kann ich meine eigenen Geschichten auch noch immer erzählen. Na, also ich erlebe ja auch jeden Tag relativ viel.
1: Ja, und wie lange sind die Führungen? Wie lange gehen
0: die? Also die gehen immer 1,5 Stunden.
1: Okay, also easy.
0: Also, ja, genau. Also die Führung gibt es ja bisher viele, aber meine gehen ca. 1,5 Stunden, kann auch ein bisschen länger gehen, aber so in den Prägungen.
1: Und wo kann ich mich da bewerben?
0: Es gibt eine Homepage vom Infocenter am Hauptfriedhof, da sind alle Führungen drauf und meine Führungen heißen eben Hinter der Friedhofsmauer.
1: Magst du, ich meine, ich weiß es nicht, klar würdest du dich wünschen, dass jetzt viele da kommen, aber kannst du hier im Podcast eine Geschichte erzählen, die du vielleicht dann auch auf dieser Führung erzählst? Also irgendwie, weil du sagst, du hast so viel erlebt und so viel gemacht, gibt es da irgendwie was?
0: Na, es gibt ganz viele Geschichten. Ich meine, es ist schon nicht so, dass es gibt viele traurige Geschichten. Ne? Wir hatten einen Fall, da hat ein Kollege hat praktisch einer aus einem Dorf aus dem Iran, der ist praktisch hier gestorben und hatte hier keine Familie. Und wir Kollegen haben für ihn das Grab gemacht. Ich habe einen Grabstein gemacht und die Gärtner pflegen das. Das sind eigentlich eher so traurige Geschichten.
1: In deiner Freizeit habt ihr das dann gemacht?
0: Ja, das machen wir dann nebenher. Da wird gar nicht gesprochen. Das geht unser Kollegen, der hat ein Problem. Dann haben wir hier eben ein Grab, was wir jetzt eben pflegen, weil es für den Kollegen auch wichtig ist.
1: Okay.
0: So Geschichten. Oder was passiert, dass mal das falsche Grab auf ist? Dann,
1: du lachst, das falsche Grab ist auf, ich kriege
0: gerade... Und die Leute sind schon in der Kapelle und es geht schon los und dann kommt ein Anruf meistens dann direkt an mich und dann heißt Sven, hör ich zu, die Beerdigung läuft schon, wir haben irgendwie das falsche Grab aufgemacht und dann heißt es hier, jetzt aber ganz kurz alles in die Hand nehmen und gucken, dass wir das noch schnell ändern, dass das nachher auch alles passt.
1: Das hat falsche Grab aufgemacht, heißt, ihr habt ein falsches Loch gebuddelt?
0: Ja, es kann auch mal sein...
1: Das war an der falschen Stelle?
0: Ja, das ist... bei einem Doppelgrab auch mal die falsche Seite auf ist. Ne? Kann das sein, rechts oder links verwechselt, aus irgendwelchem Grund. Oder ja. Es gab auch schon mal, dass die falsche Position eben auf war. Also das passiert schon mal, dass man das aus irgendeinem Grund haben sie sich einen ersten Grab rausgesucht und dann eben später noch eins. Und dann haben die Kollegen das nicht geändert und dann ist das falsche Grab auf. Ne? Und das merkt vielleicht noch jemand rechtzeitig, hoffentlich. Und dann bin ich gefragt.
1: Das heißt dann, während in der Kapelle sozusagen die Familie, Freunde Abschied nehmen, läufst du schwitzend mit der Schaufel über einen... Über einen Vorhof hier und gräbst nochmal neu, oder
0: genau,
1: wie?
0: Genau.
1: Wie wird so ein Loch überhaupt gemacht? Habt ihr da so Bagger oder macht ihr das wirklich?
0: Also für Erdgräber sind Bagger da. Meistens sind ja mittlerweile Urnengräber. Ne? Das sind ja mittlerweile 80%. Das heißt, da haben wir so einen Erdhandbohrer.
1: Da macht man nicht mehr so viel auf dann. Ne? Das ist irgendwie alles. Du siehst, ich bin, was Beerdigung betrifft, bin ich wirklich totaler Anfänger. Ja, ja. Ich war auf einer von meiner Oma. Aber ansonsten, zwei noch von meinem Freund damals. Ja, aber sonst habe ich relativ, Gott sei Dank, muss ich mal sagen, ne? Ich klopfe mal auf Holz. Da macht man nicht mehr so viel bei einer Urne weg, Erde.
0: Ja, da ist praktisch ein Loch, ein Grab, eben was eben 20 cm Durchmesser und dann wird eben 80 cm in den Boden reingebohrt.
1: Ja.
0: Wenn es so heiß ist, ist es auch relativ anstrengend, weil der Boden so trocken ist. Aber das muss man aussehen.
1: Das stimmt, da habe ich noch gar nicht dran gedacht.
0: Wenn man am Tag jetzt 8-9 Löcher aufmacht, dann hat man schon was geschafft. Ne? Also das ist, das ist schon nicht so ohne.
1: Wie ist das zum Beispiel, wenn jetzt, du sagst gerade, es ist zu trocken, aber im Winter kann es auch oft zu kalt sein.
0: Ja, das auch. Da gibt es eben dann eben Pressluft, dass man das Eis eben wegmacht.
1: Das heißt, da stehst du dann mit einem Presslufthammer und meißelst das so, dich sozusagen in die Erde?
0: Ja, es gibt auch, also wir haben ja Gott sei Dank Karlsruhe nicht so oft kalt, aber es gab auch schon Zeiten, da bin ich vorausgefahren, in ganz Karlsruhe, habe alle Gräber mit dem Pressluft aufgemacht, bevor der Bagger kam und es aufkriegt. Das heißt, alle Gräber abfahren, kurz Pressluft rein, dass die obere Schicht eben dann weg ist, weil im Bagger irgendwann nicht mehr reinkommt, wenn es zu kalt wird.
1: Ja.
0: Aber wie gesagt, in Karlsruhe haben wir echt Glück, dass es in den letzten Jahren nicht oft vorkam.
1: Ja. Also, ja, da ist es wahrscheinlich im Sommer eher zu heiß, ne? Da gibt's wahrscheinlich Tage, wo du dann eher hitzefrei machen musst oder so.
0: Ja, teilweise, aber wenn Beerdigungen halt um 14 Uhr sind, bis es dann zu ist, ist auch 16, 17 Uhr, ne? Also wir können ja nicht früher gehen, weil eine Beerdigung ist. Ne?
1: Nee, ja du, ich mache heute nur halbtags. Ja,
0: nee, wir machen morgen zu, das geht auch nicht.
1: Nee. Ja, stimmt, siehst du, daran habe ich auch noch gar nicht gedacht. Ja. Das ist ja, im Prinzip musst du ja den Plan einhalten, ne?
0: Ja, natürlich, ja.
1: Kriegt ihr da so Beerdigungspläne irgendwie für die Woche vorausgeschickt?
0: Ja, zwei Tage voraus.
1: Ja, das heißt, du weißt dann, wann du wo gebraucht wirst.
0: Genau, aber dann gibt es natürlich noch Beerdigungen zwischen reinkommen. Das hatten wir jetzt heute gerade, dass einer zwischen reinkam. Das ist dann ein Nachtrag praktisch. Das heißt, dann geht es halt schnell, dann muss einer dazukommen. Und dann müssen die Kollegen nochmal schnell ausrücken. Gerade jetzt kann sein, dass es eben in den zwei Tagen sich noch was ändert. Und dann kommt noch einer zwischen rein.
1: So,
0: aber eigentlich
1: haben wir
0: zwei Tage vorher, ist eigentlich der Plan fertig. Aber ja. Ausnahmen gibt's immer.
1: Krass. Finde ich mega spannend, was du erzählst. Weil macht man sich ja in den seltensten Fällen, das ist ja eigentlich gar kein öffentlicher Platz auch, ne? Also zu Friedhöfen, es ist schade wahrscheinlich, gerade was, weil du sagst, weil es ja schon eine schöne Parkanlage ist, aber ich würde jetzt privat nicht, oder jetzt schon, aber davor wäre ich nicht auf die Idee gekommen, da mal spazieren zu gehen.
0: Auf jeden Fall. Ja,
1: sollte man aber machen.
0: Absolut machen. Man, gerade in Karlsruhe ist an so einen heißen Tagen der Hauptfriedhof vielleicht eine gute Alternative, weil da gibt es viele Bäume und viel Schatten. Und ich sehe.
1: Gibt es da eine Currywurstbude? Also kann man was essen? Weil ich meine, wenn ich spazieren gehe, will ich auch ein schönes Bierchen trinken oder so.
0: Schon was.
1: Ja, habt ihr was?
0: Also wir nicht, aber nebendran gibt es schon solche gewisse Lokale, wo man was holen kann.
1: Okay.
0: Wir haben eine Kantine, da kann man auch rein.
1: Aber das wäre auch mal was, oder? Ich meine, ich weiß nicht, aber so offen. Ich meine, so weißt du, wie beim Karlsruher Zoo, da gibt's ja auch so Gastro.
0: Ja, aber
1: müsste man mal überlegen, ob man das nicht auch im Friedhof macht.
0: Genau, also mit Trend geht schon ein bisschen, dass wir da mehr verweilen möchten und dass man eben auch mal.
1: Also wenn ihr einen Spielplatz habt, entschuldige, dass ich dir so ins Wort falle jetzt gerade, weil mein Hirn arbeitet auf Hochleistung gerade, weil ich das unbedingt durchdrücken möchte. Wenn es schon einen Spielplatz gibt, dann muss es doch auch eine Gastro geben, wo man sich hinsetzen kann.
0: Ja, also wie gesagt, wir arbeiten da wirklich dran. Ne? Also wir hatten da gerade Fortbildung zu dem Thema, dass es eben zumindest mal auch Sitzgemütlichkeiten gibt mit Tische, ne? Dass man auch mal ein Festland mitnehmen kann, weil es treffen sich viele Leute auch auf dem Friedhof, ne? Also die haben es ja kennengelernt und die treffen sich. Es gibt wirklich Männerrunden, die treffen sich auf dem
1: Friedhof. Die spielen dann Schach oder so, ne?
0: Oder Gammon. Das ist echt, da muss man auch rangehen. Ich finde es echt eine tolle Sache.
1: Ja, finde ich gut.
0: Ja, und daran arbeiten wir. Da bin ich auch vorne mit dabei, dass man eben so Sachen, ob es jetzt eine Gastro geben wird oder keine Ahnung, aber wir arbeiten da dran.
1: Da musst du auf jeden Fall, wenn es das gibt, weiß ich nicht, irgendwie eine Kneipe oder eine Gastro, ja, irgendwie mit Down Under oder so, irgendwie, so, keine Ahnung, wie das dann heißt. Aber da musst du nochmal Bescheid sagen.
0: Ja, also wie gesagt, wir sind da wirklich ganz fest dran an so Themen.
1: Du bist auch Trauredner. Das heißt, du kannst. Nee?
0: Nein.
1: Super. Nein, nee. Direkt abgeblitzt.
0: Nein, ich hab das,
1: aber du hast es schon gemacht.
0: Ich habe es schon gemacht. Ja. Aber ich würde mich nicht als Trauredner bezeichnen. Es gab eine Situation, dass eben niemand da war und dann sage ich mal ein paar Worte am Grab. Aber das mache ich eigentlich, ist nicht mein Job und es sind auch wirklich Ausnahmen.
1: Das macht mich richtig traurig, als du vorhin auch erzählt hast, dass der eine dort hier gestorben ist, aus dem Orient kam und keine Familie da hatte, wo ihr dann das Grab gemacht habt. Und jetzt erzählst du, es gibt keinen Trauredner. Gibt es so manchmal Beerdigungen von Menschen, wo man dann so steht als Mitarbeiter auf dem Friedhof und sagt, boah, was ist denn da gewesen? Da ist ja gar keiner da. Ja,
0: absolut. Also ich habe das zeitlang mal ganz viel gemacht. Das heißt, ich habe die Trauerfeiern am Grab begleitet. Und dann gibt es das ganz oft, dass Angehörige kommen und dann steht die Urne da und dann frage ich, kann ich beisetzen? Dann sagen die ja und dann war es das. Na, ich meine, also ich muss wirklich sagen, es gibt vielleicht auch Gründe, dass es sowas auch gibt. Kann ja auch wirklich sein, dass es wirklich auch nur anonym haben möchten. Aber ich sage immer, Mensch, holt euch einen Pfarrer oder einen Trauredner dazu. Oder es gibt Familien, die machen das wirklich toll. Ja, die machen das selber, bringen Musik mit, erzählen was. Das ist wirklich alles fein. Aber ich finde, ein paar Worte sollte man schon sagen am Grab. Und eigentlich ist es nicht meine Aufgabe, ich setze die Urne bei, was zu sagen, ist nicht meine Aufgabe in dem Fall. Das war jetzt letztlich eben eine Ausnahme, da war das auch jetzt ein bisschen geplant. Aber eigentlich juckt es mich dann schon, was zu sagen. Ja, also ich finde, ein, zwei Sätze kann man schon sagen.
1: Ich war auf der Beerdigung von meinem, von dem Bruder, von meinem Opa. Und den habe ich aber gar nicht richtig kennengelernt. Das war so diese Ost-West-Trennung. Und da war die Beerdigung der Moment, wo ich am meisten über ihn erfahren habe.
0: Das ist oft so, ne? Lebenslauf.
1: Genau, da kriegst du mit, wen er wann wo war und so. Und dann wusste ich gar nicht, der ist irgendwie in den 30er Jahren zur See gefahren und war in Buenos Aires und ja, so. Und ja. Ich denke mir so, what the fuck, warum haben wir uns da nie drüber unterhalten? Das hätte ich doch gerne mal so.
0: Ja, ja, ja. Also es gibt oft, es geht mir auch so, dass, ach Gott, der hat das auch gemacht. Wenn ich das gewusst hätte, hätte ich mal darauf angesprochen. Gell? Das ist echt eigentlich schade, gell?
1: Ja, total schade. Was würdest du sagen, wie kann man sich auf das eigene Ableben, ich meine, du bist ja jetzt der Profi und jetzt wird es echt ein bisschen makaber, aber mich interessiert, sollte man sich vorbereiten? Also was sollte man machen, um am Ende gut zu sterben? Das ist eine komische Frage, aber ich lasse es mal so stehen.
0: Ja, es bieten Bestatter eben Vorsorgeverträge an. Ne? Da tut man zu Lebzeiten.
1: Weil es Kohle kostet, oder?
0: Nee, das Kohle kostet das aber so, aber oft wissen ja die Kinder gar nicht, was der Papa wollte oder die Mama.
1: So meinst
0: und
1: du
0: somit
1: das.
0: Können die schon alles klären, ne? Also die können das schon alles regeln und auch schon alles bezahlen, ne? Das ist schon vielleicht in der Schlendennummer schon mal ganz gut. Aber es ist wichtig, oder es ist für die Hinterbliebenen viel einfacher, wenn die wissen, was der Verstorbene möchte. Wenn plötzlich jemand stirbt, haben wir so viele Fragen und so viele Sachen, die geklärt werden müssen und so viele Entscheidungen. Man muss ein Grab raussuchen und alles, Sarg raussuchen. Es ist wirklich ganz viel Entscheidungen und da ist eine große Hilfe und das kann ich auch nur weitergeben. Geht zum Bestatter und macht einen Vorsorgevertrag.
1: Ne, das heißt, ich würde dann zu irgendeinem Bestatter gehen, würde sagen, hallo, mein Name ist, ja. Wenn ich sterbe, ich möchte ganz gerne das festhalten, dann holen die einen Zettel raus, schreiben das auf, heften das ab und ich sage meinen Kids, falls es passiert.
0: Genau, so. Das wissen die Bestatter dann auch, das ist dann hinterlegt und dann gibt es einen Vorsorgevertrag und dann weiß man eigentlich, was der Herr Pence wollte.
1: Hast du schon gemacht?
0: Nein.
1: Musst du auch nicht.
0: Ja, man denkt, man hat noch Zeit, gell? Aber man weiß es ja nie genau, gell?
1: Ja.
0: Aber eigentlich sollte man es schon machen, gell?
1: Ja, das stimmt. Ja, man weiß nicht, wie lange es geht. Ja, ne? Ja. Ich habe letztens mich auch damit jemandem drüber unterhalten. Da ging es darum, dass wir in dieser westlich geprägten Welt immer davon ausgehen, dass die Zukunft vor uns liegt. Weil man sagt, man geht ja gerade voran durchs Leben und deswegen ist die Zukunft das, was da hinten ist. Und meine Vergangenheit liegt hinter mir. Mhm. Und es gibt aber, und das fand ich total spannend, in Afrika Völker, die machen es genau umgekehrt. Die sagen, meine Vergangenheit liegt vor mir, also die habe ich ja erlebt, die konnte ich sehen oder ich kann sie auch immer noch sehen, wenn ich gestern einen Tisch gemacht habe, dann steht er vor mir. Das ist sozusagen meine Vergangenheit. Nur meine Zukunft, die kann ich nicht sehen. Ich weiß nicht, wie lange das noch geht, wann der Graben sozusagen kommt. Ja, das kann noch ein Schritt gehen, das können noch 30.000 Schritte sein. Und ich fand diese Idee einfach, das mal umzudrehen und damit einem auch so ein bisschen die Angst vor der Zukunft zu nehmen, das fand ich eigentlich ganz spannend, dass wir eigentlich rückwärts durchs Leben gehen.
0: Ja, ist ein guter Gedanke. Ne? Also es gibt wirklich auch Völker, die wirklich auch ganz anders damit umgehen als wir.
1: Ja.
0: Na, keiner spricht gerne über den Tod.
1: Ja, aber irgendwie gehört es ja schon dazu. Ne? Ja. Deswegen finde ich es auch ganz cool, dass du heute hier im Podcast bist und wir uns so mehr oder weniger darüber mal unterhalten. Jetzt lass uns aber mal zurück auf den Hauptfriedhof gehen in Karlsruhe, beziehungsweise auf die Friedhöfe in Karlsruhe. Du hast ja gesagt, du hast nicht nur den Hauptfriedhof, sondern auch noch Nebenfriedhöfe. Wo ist denn der Schönste? Wo ist deine Schönste? Gibt es eine Lieblingsstelle, die du hast, wo du sagst, boah, da packe ich mir wenn schönes Wetter ist, fahre ich da hin, wenn ich Zeit habe und mache ein Vespa, und weil hier ist der Baum so schön?
0: Ja, das gibt's. Und zwar ist das meine Oma und Opa, das Grab. Das ist auch im Hauptfriedhof und eigentlich ist schon längst abgelaufen, weil mein Chef hat gemeint, ich darf es stehen lassen. Und da ist eine Bank nebendran, das ist in einem Bereich, wo relativ ruhig ist, da fahren keine Autos, da sind Bäume. Und wenn ich mal wirklich auch Zeit habe, und dann gehe ich dahin, da ist eine Bank nebendran und dann mache ich da meine Mittagspause. Das finde ich echt toll. Und ich pflege das Grab auch, da mache ich da neue Blumen drauf, gieße das auch. Das ist ein bisschen ein Ausgleich. Das ist echt wirklich schön.
1: Voll gut, ja. So, harter Cut. Harter Cut. Wir lassen jetzt den Friedhof Friedhof sein. Es sei denn, du möchtest noch irgendwas über den Friedhof erzählen, was dir auf dem Herzen liegt, was du vielleicht auch als Message den Leuten noch mitgeben möchtest.
0: Ist alles gesagt. Ich denke mal. Ne?
1: Ja, ich fand es auch mega spannend, was du erzählt hast. Du bist aber auch neben deiner Tätigkeit als Steinmetz auf den Friedhöfen in Karlsruhe, bist du auch ein Musikliebhaber und ein Musikschaffender. Lass uns darüber nochmal reden. Und da bist du auch vielen Leuten in der Region bekannt, weil du unter anderem auch das Wutzdickel Festival organisierst. Erklär mal ganz kurz, was das ist und wo man das sehen kann.
0: Na, das Wutzdickel ist ja Wolfhard Zweier, ein Festival, was es seit 2014 gibt. Und wir haben da eigentlich einen Versuch angefangen, dass wir praktisch regionalen Bands eben da eine Plattform bieten möchten. Und es hat ganz klein angefangen. Mittlerweile ist das wirklich richtig groß geworden, dass wir Bands aus ganz Deutschland mittlerweile haben, die sich bewerben bei uns. Also wir können es kaum retten vor Bewerbungen. Wir wollen aber weiterhin regional bleiben. Das ist auch unser Ding, dass wir eben Bands aus der Region eben eine Möglichkeit geben. Und dazu versuche ich jedes Jahr was Neues zu machen. Ich versuche das zu verändern. Auch mal, wir hatten jetzt vor 2 Wochen ein Wirtshaus hingen. Ne? Das ist einfach, weiß nicht, ob du das kennst.
1: Nee, was ist das?
0: Jeder kriegt ein Gesangbuch, da sind Schlager und Volkslieder drin und dann ist eine Band da und dann kann man sich die Lieder raussuchen. Man singt gemeinsam griechischer Wein. Und
1: das boah, das geht ab.
0: Es ist mittlerweile so angenommen, dass das Zelt voll ist. Ne? Die kommen gruppenweise. Also einen Abend mache ich eben Wutzigel mit Bands, einen mache ich mit Wirtshaus singen. Dann habe ich das Blasmusikthema auch, weil mir der Musikverein ist ja praktisch der was organisiert, haben einen Blasmusiktag und wir haben dieses Jahr zum ersten Mal die Classic Meets Rock Version gehabt, die ja du auch kennst, ja. Also dabei warst und das haben wir nächstes Jahr auch wieder. Was ganz was Neues, eben die ganzen Karlsruher Bands, die Sänger davon, Sängerinnen haben eben den Orchester-Sound hinten dran und können so ihre eigenen Songs, die sie eigentlich normalerweise mit einer Band spielen, in einem ganz anderen Sound eben erleben und das kam mir auch wirklich gut an. Also ich kann nur sagen, immer mit Wutzigel draufsteht, ist gute Musik drin.
1: Sehr schön, sehr schöner Spruch. Und du hast aber noch irgendwas gesagt, dass jetzt demnächst noch irgendwas ist, am 11. oder so?
0: Ja, das ist ja, es ist am, ich habe ein eigenes Konzert und vielleicht ist das auch ganz gut hier. Ich habe meinen Beruf und meine Musik zusammengebracht. Ich habe ein Konzert auf dem Friedhof. Und zwar habe ich.
1: Da schließt sich doch der Kreis.
0: Da habe ich am Allerheiligen ist immer 16.30 Uhr ein Rockkonzert in der Friedhofskapelle und wir erzählen Geschichten zu Songs, die Komponisten haben praktisch ihre Trauer selbst verarbeitet in Songs. Gibt's ganz viele. Tears in Heaven ist das bekannteste, würde ich sagen. Und wir erzählen die Geschichten dazu. Was steckt dahinter? Und es ist wirklich ein sehr emotionales Konzert. Und für mich, ich mache wirklich viel Musik und spiele hunderte Konzerte. Aber dieses Konzert im Friedhof ist jedes Jahr ein absolutes Highlight.
1: Wann ist das?
0: Immer Allerheiligen, 16.30 Uhr, große Kapelle, Hauptfriedhof Karlsruhe. Karten gibt's an der Abendkasse.
1: Ich danke dir, Sven, dass du heute hier warst und aus deinem spannenden Leben erzählt hast.
0: Ja, vielen Dank.
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7: Mit Dominik Kunzmann. Wenn ihr ein Verein seid, dann kennt ihr sie, die GEMA-Gebühren. Die müssen bei Veranstaltungen mit Musik bezahlt werden und sind gerade in den letzten Jahren deutlich gestiegen. Gute Nachrichten gibt es jetzt aber für alle Vereine in Rheinland-Pfalz. Wie im Wahlkampf angekündigt, möchte die Landesregierung jetzt Vereine unterstützen. Schon ab 2027 möchte das Land pro Verein für bis zu 4 Veranstaltungen im Jahr die GEMA-Gebühren übernehmen. Also die Vereine freuen sich, aber für das Land dürfte das ziemlich teuer werden, denn zusammen mit dem Saarland hat das Bundesland tatsächlich die höchste Vereinsdichte. Pro 1000 Einwohner gibt es in Rheinland-Pfalz fast 10 Vereine. Jetzt im Herbst ist Pilzezeit.
8: In einem Ahrenwald werden Sie niemals Speisepilze finden.
7: Das sagt der Karlsruher Pilzberater Dr. Markus Scholler. Also der Ahornwald ist kein guter Ort für essbare Pilze. Wo aber dann?
8: Wenn Sie in Rotbuchen, in Hainbuchen, in Tannen, in Fichtenwälder, auch unter Linden, unter Eichen suchen, dann werden Sie sicherlich auch was finden.
7: Es gibt aber auch viele giftige Pilze, die den Essbaren ähnlich sehen. Da hilft der Pilzberater.
8: Dann bringt man diese Pilze eben vollständige Fruchtkörper, also nicht etwa abschneiden am Stängel, sodass also alle Merkmale erhalten bleiben. Und dann bringt man die zu den Pilzberatern und dann wird einem gesagt, um was es sich handelt. Und es wird auch einem erklärt, welche Merkmale dieser Pilz hat und welche Funktion er in der Natur hat. Also es ist eine Beratung, die nicht allein dem Kochtopf dient.
7: In Karlsruhe beispielsweise ist die Pilzberatung immer montagsabends am Naturkundemuseum.
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9: Die ersten Oktobertage sind erstmal recht grau. Am Freitag noch viel Regen mit dabei. Das Wochenende wechselt sich dann ab zwischen Sonne und Wolken. Es bleibt aber recht mild bei Temperaturen zwischen 20 und 22 Grad.
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4: Ich bin Uli Reitinger. Der Tankrabatt hat direkt für sinkende Preise und gut besuchte Tankstellen gesorgt. Bis zum Vormittag stieg der Preisunterschied im Vergleich zu den jeweils gleichen Zeitpunkten des Vortages immer weiter an und lag nur noch wenige Cent unter der Höhe des Steuerrabatts von 16,7 Cent. Das lockte offenbar viele Autofahrer an die Zapfsäulen. An außergewöhnlich günstigen Tankstellen bildeten sich sogar Schlangen. Wo werden öffentliche Gelder verschwendet? Der Bund der Steuerzahler hat 100 Beispiele in seinem neuen Schwarzbuch aufgelistet. Im Fokus hat der Lobbyverband dieses Mal vergiftete Geschenke.
5: Diese Geschenke sind staatliche Förderprogramme, die zum Beispiel Kommunen beantragen, nur weil es dann Geld gibt, ohne wirklichen Nutzen, sagt der Lobbyverband und fordert mehr Transparenz bei solchen Verfahren. Und dann wären da noch die Projekte, wo viele nur sagen, der Hammer, Designermöbel im Jobcenter, einen einzigen Fahrradstellplatz für 16.000 Euro oder Dienstlaptops, die nie eingeschaltet werden. Claudia Wächter, Nachrichtenredaktion.
4: Für den Kampf mit unbemannten Systemen stellt die Bundeswehr ein eigenes Drohnenregiment auf. Der Verband soll aus bis zu 600 Männern und Frauen bestehen und Reichweiten bis zu 500 Kilometer abdecken. Dabei gehe es nicht nur um fliegende Systeme, sondern auch um unbemannte Landsysteme, sagte Verteidigungsminister Boris Pistorius. Zum Fußball. Im dritten Spiel unter Bundestrainer Jürgen Klopp hat die Nationalmannschaft in der Nations League den ersten Sieg eingefahren. In München schlug die DFB-Elf Serbien mit 2:0 durch Tore von Tom Bischoff und Florian Wirtz. Klopp war nach dem Spiel im ZDF komplett zufrieden.
6: Wir wollen jetzt nicht durchtrennen und so weiter. Wir haben eine sehr gute Anfangsphase gehabt. Wir werden ja mehr Tore schießen können. Zu Beginn gleich aus Ballgewinn heraus. Also gegen den Ball war es herausragend und mit Ball haben wir einfach wundervollen Fußball gespielt. Die Jungs sind dran geblieben. Wenn man das macht und Spaß daran findet, dann kann das so aussehen.
7: Es ist ein Traum, mit vorm Spiel reinzukommen und Schwarz-Rot-Gold zu sehen. Das Herz aufgegangen. Atmosphäre während dem Spiel. Ich bin echt happy. Als sie da alle losging, dachte ich erst, wäre irgendwas passiert auf der Tribüne.
4: Eine Partie gibt's noch in dieser Länderspiel. Phase am Sonntag in Thessaloniki gegen Griechenland.
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1: Die ersten Oktobertage sind erstmal recht grau. Am Freitag noch viel Regen mit dabei. Das Wochenende wechselt sich dann ab zwischen Sonne und Wolken. Es bleibt aber recht mild bei Temperaturen zwischen 20 und 22 Grad.
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5: Mit Dominik Kunzmann. Mit Feuer müsst ihr einfach vorsichtig sein. Das zeigt jetzt doch wieder ein Fall aus Obergrombach. Ein Mann wollte da in seinem Garten wohl Reisig verbrennen. Plötzlich ist das Feuer aber außer Kontrolle geraten. Der Mann hat versucht, den Brand zu löschen. Dabei stürzte er und außerdem atmete er noch den Rauch ein und erlitt eine Rauchgasvergiftung. Bis die Feuerwehr da war, hat sich das Feuer schon stark verbreitet. Insgesamt sind ganze 1400 Quadratmeter abgebrannt. Es ist eine unglaubliche Geschichte. Ein Mann aus Karlsruhe soll über Jahre gezielt von einer sogenannten Hater-Community verfolgt und schikaniert worden sein. Jetzt sind die Ermittler bundesweit gegen 15 Verdächtige vorgegangen. Die Gruppe soll den 44-Jährigen unter anderem bedroht und sein Wohnhaus beschädigt haben. Außerdem sollen die Verdächtigen in seinem Namen beleidigende und teils rechtsradikale Mails verschickt haben. Dadurch geriet der Karlsruher teilweise sogar selbst ins Visier der Ermittler. Die Aktionen sollen sich über mehr als 3 Jahre gezogen haben.
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7: Die ersten Oktobertage sind erstmal recht grau. Am Freitag noch viel Regen mit dabei. Das Wochenende wechselt sich dann ab zwischen Sonne und Wolken. Es bleibt aber recht mild bei Temperaturen zwischen 20 und 22 Grad.
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1: Ich bin Uli Reitinger. Der neue Tankrabatt ist da und drückt direkt die Preise an den Zapfsäulen. Am Nachmittag lagen die Literpreise von E10 und Diesel rund 10 Cent unter den Werten des Vortags.
2: Für Autofahrer lohnt sich trotz Tankrabatt der Blick auf die Uhr. Kurz vor Mittag kostete E10 bundesweit im Schnitt nämlich 2,05 Euro und Diesel knapp 2,20 Euro. An einigen Tankstellen lag E10 sogar zeitweise unter 2 Euro. Dann kam der übliche Preissprung um 12 Uhr. ADAC und ACE raten zur Nutzung von Vergleichs-Apps oder einfach Google Maps. Auch dort werden die Spritpreise angezeigt. Bei der Auswahl der Tankstelle braucht man demnach nicht wählerisch sein. Kraftstoffe sind genormt, sagen die Autoclubs, also könne man bedenkenlos auch Discount-Tankstellen ansteuern. Thomas Bleskin, Nachrichtenredaktion.
1: Das Bundeskanzleramt stoppt vorerst den Entwurf von Finanzminister Klingbeil zur Einführung einer Steuer auf zuckerhaltige Getränke. Klingbeil hatte seine Pläne erst am Mittwoch zur Abstimmung in die Ministerien geschickt. In Regierungskreisen heißt es nun, sein Entwurf weiche vom Vorschlag der Finanzkommission Gesundheit ab und sei in dieser Form in der Regierung nicht mehrheitsfähig. Geplante Einnahmen rund 1 Milliarde Euro. Für Bundeskanzler Merz geht es im Stimmungstief weiter nach unten. Nur noch jeder Zehnte zeigt sich im ARD-Deutschland-Trend mit der Arbeit des CDU-Politikers zufrieden oder sehr zufrieden. Das ist der niedrigste Wert für einen Kanzler in der Geschichte des Deutschland-Trends seit 1997. 88% der Befragten äußerten sich weniger oder gar nicht zufrieden. Zum Fußball. Erleichterung bei den deutschen Fußballfans. Im dritten Spiel unter Jürgen Klopp hat die Nationalmannschaft endlich gewonnen. Und zwar in der Nations League. In München schlug die DFB-Elf Serbien mit 2:0 durch Tore von Tom Bischoff und Florian Wirtz.
3: Der zweite Klopp-Kader macht richtig Spaß. Mit viel Spielfreude gewinnt das junge Team völlig verdient gegen allerdings auch schwache Serben. Von Beginn an viel Zug nach vorne, eine Menge Torschüsse und Kombinationen. Dazu starke Leistungen von Pavlovic, Bischoff, Wirtz und Neuling Scherhand. Am Ende schickt Klopp 5 Neulinge aufs Feld, darunter der 1000. Debütant der DFB-Geschichte, Mika Bauer von Celtic Glasgow. Nach dem Spiel umarmt Klopp seine Spieler und hofft jetzt auf seinen ersten Auswärtssieg in Griechenland. Thomas Bremser, Sportredaktion.
1: Am Sonntag steht das 4. und letzte Spiel in dieser Länderspielphase an, auswärts gegen Griechenland.
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5: Die ersten Oktobertage sind erstmal recht grau. Am Freitag noch viel Regen mit dabei. Das Wochenende wechselt sich dann ab zwischen Sonne und Wolken. Es bleibt aber recht mild bei Temperaturen zwischen 20 und 22 Grad.
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